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1: Guten Morgen. In Südtirols Schule fehlen in einigen Fächern qualifizierte Lehrkräfte. Die deutsche Bundesanwaltschaft hat die Ermittlungen zur Sprengstoffdrohne am Leipziger Flughafen übernommen. Das Wetter, heute Sonne, Wolken und Gewitter bei 25 bis 33 Grad. Der Schulgewerkschafter Hubert Kainz vom SGB sieht verschiedene Gründe für den Lehrermangel in Südtirol. In Bereichen wie Integration, Sprachförderung oder den MINT-Fächern gäbe es zu wenig qualifiziertes Personal. Zudem sei der Lehrerberuf wegen der gestiegenen Anforderungen weniger attraktiv als früher. In der ersten Runde der Stellenwahl war mehr als die Hälfte der Stellen an Südtirols deutschsprachigen Schulen unbesetzt geblieben. Der Gewerkschafter geht jedoch davon aus, dass die meisten Stellen bis Schulbeginn besetzt werden können. Die Apfelernte für die Sorte Gala hat heuer früher begonnen als üblich. Grund dafür ist die Hitze der letzten Wochen. Damit die Äpfel anschließend gelagert werden können, steht nun nur ein kurzes Zeitfenster zur Verfügung. Das stellt viele Betriebe vor organisatorische Herausforderungen. Die Prognosen sagen für Südtirol eine geringfügig niedrigere Apfelerntemenge voraus. Auch die Apfelproduktion Europas ist rückläufig. Das Bozner Stadtviertel Gries steht morgen vor einer Belastungsprobe. Weil der Samstagmarkt nicht am Siegesplatz abgehalten werden kann, müssen mehr als 120 Marktstände in umliegende Straßen ausweichen. Fahrverbote, Parkverbote sowie Umleitungen für den Autoverkehr und für Buslinien sind die Folge. Die Gemeinde Bozen sieht den morgigen Samstag als Test, sagt Mobilitätsstadträtin Johanna Ramoser. Die deutsche Justiz bewertet den Vorfall mit einer Sprengstoffdrohne am Flughafen Leipzig als schwerwiegenden Angriff auf die Infrastruktur. Die deutsche Bundesanwaltschaft teilte am Abend in Karlsruhe mit, die Ermittlungen zu dem Vorfall zu übernehmen. Die Bundesanwaltschaft wird bei schwerwiegenden Delikten wie terroristischen Angriffen tätig, die die innere oder äußere Sicherheit des Landes betreffen. Der US-Konzern Meta ist wegen des ungenügenden Schutzes von Minderjährigen auf seinen Online-Plattformen zur Zahlung von umgerechnet 492 Millionen Euro verurteilt worden. Mit dem Geld soll laut dem im Bundesstaat New Mexico gefällten Richterspruch ein Fonds zur Unterstützung von Minderjährigen finanziert werden, die durch Online-Konsum zu Schaden gekommen seien. Der Iran steht nach eigenen Angaben kurz vor einer Einigung mit dem Oman zur Schifffahrt durch die Straße von Hormus. Die staatliche iranische Nachrichtenagentur IRNA meldete eine Einigung auf geografische Koordinaten für die Passage. An den Gesprächen sollen die USA nicht beteiligt gewesen sein. Das Wetter. In Südtirol gibt es heute eine Mischung aus Sonne und Wolken. In der zweiten Tageshälfte entstehen erneut einige Gewitter, die stellenweise wieder kräftig sein können. Die Temperaturen erreichen Höchstwerte von 26 bis 33 Grad. Am morgigen Samstag wird es überwiegend sonnig. Die Quellwolken am Nachmittag bleiben meist harmlos. Auch am Sonntag scheint die Sonne. In der zweiten Tageshälfte sind wieder einzelne Gewitter möglich. Von RAI Südtirol hörten Sie Nachrichten. Redaktion Peter Malverteiner.
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2: Freitag ist, wir schreiben den 7. August heute und gestern, da kam dann die langersehnte Abkühlung in Form von einigen heftigen Gewittern, einige früher, andere später, wie jenes in Bozen. Also jetzt können Sie wirklich in der Früh so richtig schön durchlüften, das tut auf jeden Fall gut. Ja, wir sind mitten im Hochsommer. Viele sind schon gewesen, andere starten vielleicht heute in den lang ersehnten Urlaub. Wohin es bei vielen geht oder gegangen ist und warum gerade dorthin, dazu haben wir in einer Viertelstunde eine Straßenumfrage für Sie vorbereitet. Und eine besondere Filmkulisse, die auch viele besuchen, die stellen wir vor in dieser ersten Stunde. Und nach 8 geht es heute um Neues vom Armutsnetzwerk Südtirol. Da geht es im Speziellen um Senioren. Warum fallen sie oft in die Armut? und wie kann man diese verhindern. Und auch die Teuerung in Südtirol wird nach 7 Thema bei uns sein. Lassen wir es losgehen. In den Nachrichten hören Sie heute früh Kollegin Verena Amort.
1: Guten Morgen.
2: Guten Morgen. Und an der Sendetechnik begleitet mich heute Sven Miracolo. Wir wünschen allen und uns einen guten Start in diesen Freitag.

Aerosmith mit I Don't Wanna Miss a Thing. Schönen guten Morgen. Sie hören Reis Südtirol, das Frühstücksradio, 13 Minuten nach 6. Wir haben ja derzeit wieder extreme Wetterereignisse, lokal, aber auch die Hitze, die kann man als extrem bezeichnen. Wenn man frei hat und entweder ins kühle Nass oder hinauf in die Berge gehen kann, dann geht es einem da schon um einiges besser als die, die arbeiten müssen in dieser Zeit. Wie schaut es heute Freitag aus und wie wird das Wochenende? In Südtirol gibt es heute Freitag eine Mischung aus Sonne und Wolken. In der zweiten Tageshälfte entstehen erneut einige Gewitter, die stellenweise wieder kräftig sein können. Die Temperaturen erreichen Höchstwerte von 26 bis 33 Grad. Jetzt beim Aufstehen, da die Landeshauptstadt meldet 20 Grad in Bozen, Bruneck 16 Grad, Meran 19, in Prittau werden jetzt 11 Grad gemessen und in Sechsten 14, am Gantkofel 13 Grad und in Oberecken derzeit 12 Grad. Morgen Samstag wird es dann überwiegend sonnig. Die Quellwolken am Nachmittag, die bleiben meist harmlos. Und auch am Sonntag scheint die Sonne. In der zweiten Tageshälfte sind wieder einzelne Gewitter möglich. Man kann also festhalten, was das Wochenende betrifft, da ist der Samstag aus heutiger Sicht der bessere Tag für eine Wanderung in luftigen Höhen. In diesem Sinne wünschen wir schon mal ein schönes Wochenende allen, die frei haben.

0: Das war die österreichische Sängerin und Songwriterin Mattea, die bürgerlich Mattea Elisabeth Höller heißt, 28 Jahre alt ist und aus Bruck an der Großglocknerstraße kommt. Bekannt wurde sie 2016 durch die Castingshow The Voice of Germany. Der große Durchbruch, der gelang ihr im Jahr 2018/2019 mit der soeben gehörten Debütsingle Zweimal, die ein Riesenhit wurde. Schönen guten Morgen am Freitag, 7. August. Schön, dass Sie uns zuhören. Die Zeit, es ist jetzt 6:58. Wo waren Sie denn heuer im Urlaub? Im Norden oder im Süden? Am Meer oder in den Bergen? Kollege Henrik Lindmalm hat sich umgehört, wo die Menschen bei uns im Urlaub waren oder wo es vielleicht auch jetzt noch hingeht. Denn der Sommer, der ist ja noch lange nicht vorbei.
1: Gern Toskana, weil Berge und Meer.
2: Ich fliege morgen in Urlaub, ab Bozen, nach Kefalonia.
3: Ich war schon in Ibiza. Ich gehe heuer nicht noch hin. Weil ich halt schon viel im Internet gesehen, dass es richtig schöne Strände gibt. Und dass halt der Vibe richtig geil ist.
4: Auf hier auf dem Berg irgendwo.
5: Nach Apulien. Wir waren jetzt schon 2 Jahre und uns hat es ganz gut gefallen. Und
3: halt der Vibe richtig geil ist.
4: Auf hier auf dem Berg irgendwo.
5: Nach Apulien. Wir waren jetzt schon 2 Jahre und uns hat es ganz gut gefallen. Und die Kinder wissen, wo es hingeht. Ja, wir freuen uns mehr.

0: Dann komme ich zurück und gehe Lido und ein bisschen noch mal mehr und ja.
1: Ich war schon mal in Urlaub mit den Kindern. Toskana.
2: Wieso genau Toskana?
1: Das habe ich selber nicht gewusst, aber ich habe gewählt, mal das blauere Meer sehen.
3: Das Meer ist also laut diesem Herrn blauer in der Toskana als sonst wo. Ja, das müsste doch glatt, da müsste man doch glatt hinfahren und sich davon überzeugen. Auf jeden Fall, egal wohin sie zieht oder wo sie waren, wir wünschen noch einen schönen Restsommer, entweder hier bei uns im schönen Südtirol oder sonst wo. Schönen guten Morgen, Sie hören Reis Südtirol, das Frühstücksradio am 7. August.

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1: Guten Morgen. In Südtirols Schule fehlen in einigen Fächern qualifizierte Lehrkräfte. Die deutsche Bundesanwaltschaft hat die Ermittlungen zur Sprengstoffdrohne am Leipziger Flughafen übernommen. Das Wetter, heute Sonne, Wolken und Gewitter bei 25 bis 33 Grad. Der Schulgewerkschafter Hubert Kainz vom SGB sieht verschiedene Gründe für den Lehrermangel in Südtirol. In Bereichen wie Integration, Sprachförderung oder den MINT-Fächern gäbe es zu wenig qualifiziertes Personal. Zudem sei der Lehrerberuf wegen der gestiegenen Anforderungen weniger attraktiv als früher. In der ersten Runde der Stellenwahl war mehr als die Hälfte der Stellen an Südtirols deutschsprachigen Schulen unbesetzt geblieben. Der Gewerkschafter geht jedoch davon aus, dass die meisten Stellen bis Schulbeginn besetzt werden können. Die Apfelernte für die Sorte Gala hat heuer früher begonnen als üblich. Grund dafür ist die Hitze der letzten Wochen. Damit die Äpfel anschließend gelagert werden können, steht nun nur ein kurzes Zeitfenster zur Verfügung. Das stellt viele Betriebe vor organisatorische Herausforderungen. Die Prognosen sagen für Südtirol eine geringfügig niedrigere Apfelerntemenge voraus. Auch die Apfelproduktion Europas ist rückläufig. Das Bozner Stadtviertel Gries steht morgen vor einer Belastungsprobe. Weil der Samstagmarkt nicht am Siegesplatz abgehalten werden kann, müssen mehr als 120 Marktstände in umliegende Straßen ausweichen. Fahrverbote, Parkverbote sowie Umleitungen für den Autoverkehr und für Buslinien sind die Folge. Die Gemeinde Bozen sieht den morgigen Samstag als Test, sagt Mobilitätsstadträtin Johanna Ramoser. Die deutsche Justiz bewertet den Vorfall mit einer Sprengstoffdrohne am Flughafen Leipzig als schwerwiegenden Angriff auf die Infrastruktur. Die deutsche Bundesanwaltschaft teilte am Abend in Karlsruhe mit, die Ermittlungen zu dem Vorfall zu übernehmen. Die Bundesanwaltschaft wird bei schwerwiegenden Delikten wie terroristischen Angriffen tätig, die die innere und äußere Sicherheit des Landes betreffen. Der US-Konzern Meta ist wegen des ungenügenden Schutzes von Minderjährigen auf seinen Online-Plattformen zur Zahlung von umgerechnet 492 Millionen Euro verurteilt worden. Mit dem Geld soll laut dem im Bundesstaat New Mexico gefällten Richterspruch ein Fonds zur Unterstützung von Minderjährigen finanziert werden, die durch Online-Konsum zu Schaden gekommen seien. Der Iran steht nach eigenen Angaben kurz vor einer Einigung mit dem Oman zur Schifffahrt durch die Straße von Hormus. Die staatliche iranische Nachrichtenagentur IRNA meldete eine Einigung auf geografische Koordinaten für die Passage. An den Gesprächen sollen die USA nicht beteiligt gewesen sein. Das Wetter. In Südtirol gibt es heute eine Mischung aus Sonne und Wolken. In der zweiten Tageshälfte entstehen erneut einige Gewitter, die stellenweise wieder kräftig sein können. Die Temperaturen erreichen Höchstwerte von 26 bis 33 Grad. Am morgigen Samstag wird es überwiegend sonnig, die Quellwolken am Nachmittag bleiben meist harmlos. Und auch am Sonntag scheint die Sonne. In der zweiten Tageshälfte sind wieder einzelne Gewitter möglich. Von Rai Südtirol hörten Sie Nachrichten, Redaktion Peter Malferteiner.
2: Danke, Verena Amort. Es ist jetzt 6:54 im Rai-Verkehrsfunk. Schauen wir zu Ihnen auf die Straße. Nach dem gestrigen Murenabgang im Ahrntal gibt es bei St. Johann auf der Höhe von der Gisse eine Einbahnregelung und zeitweilige Sperren wegen Arbeiten zur Beseitigung von den Unwetterschäden. Auf den Hauptverkehrsachsen kommen Sie zurzeit gut voran. Auch auf der Brennerautobahn läuft der Verkehr derzeit ohne größere Behinderungen. Es gibt allerdings Neuigkeiten von der Haflinger Straße. Nach dem schweren Murenabgang da, infolge eines Unwetters Ende Juni, laufen die Sicherungsarbeiten weiter. Deshalb wird der Abschnitt unterhalb des Tunnels heute wegen Auffüllarbeiten von 8.30 Uhr bis 12 Uhr und von 13 bis 18 Uhr gesperrt. Die Umleitung führt so lange über Terlern und Mölden. Und in der Stadtgemeinde Meran, die Laurinstraße ist zwischen der Abzweigung mit der Goethestraße und der Abzweigung mit der Meinhardtstraße wegen eines Einsturzes der Infrastruktur gesperrt. Wir wünschen gute und sichere Fahrt.

0: Bonnie Tyler hier mit It's a Heartache. Schönen guten Morgen, Sie hören Reis Südtirol. Die Zeit, es ist 6.43 Uhr an diesem Freitagmorgen. 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

0: das ist es.
1: Ich mach mein Ding, das passt genau zu ihm. Udo Lindenberg im Frühstücksradio an diesem Freitagmorgen. Sonne, Wolken und Gewitter bringt dieser heutige Tag. Schön, dass wir Sie da hinein begleiten dürfen. Es ist 6:55. Wenn Sie an New York denken, wird Ihnen wahrscheinlich gleich das bekannteste Wahrzeichen der Stadt in den Sinn kommen, das Empire State Building, das Central Park oder die Freiheitsstatue. Aber die Stadt hat noch viel mehr zu bieten, auch für Filmfans. Einer der berühmtesten Filme, die in New York gedreht wurden, ist Frühstück bei Tiffany. In dem Klassiker von 1961 wurde Audrey Hepburn weltberühmt. Der Film beginnt mit einer Szene, in der Golightly, die Hauptfigur, am Morgen vor dem Schaufenster der Juwelierkette Tiffany & Co. steht und Frühstück genießt. Diese Szene ist heute so legendär, dass sogar ein eigenes Café in dem Gebäude eröffnet wurde, wo man in Hepburns Fußstapfen treten und selbst einmal Frühstück at Tiffany's genießen kann. Martin Ganzelmeier berichtet für uns aus New York.
2: If I could find a real life place like Tiffany's, then I'd buy some furniture and give the cat a name.
3: Tiffany's? You mean the jewelry store?
4: Der Filmklassiker aus dem Jahr 1961 nach dem gleichnamigen Roman von Truman Capote war einer der ersten Filme, die nicht in einer Kulisse gedreht wurden, sondern vor Ort auf der Fifth Avenue und im Schmuckgeschäft von Tiffany. Schon die Eingangsszene ist legendär. Audrey Hepburn steigt aus einem Taxi aus. Mit Kaffee und Croissant in der Hand schaut sie sehnsüchtig in eines der Schaufenster von Tiffany. So turbulent und traurig das Leben der jungen Holly Golightly auch sein mag, bei Tiffany empfindet sie Geborgenheit und Glück.
2: Don't you just love it?
3: Love what?
2: Tiffany's.
4: Sehnsucht und Traurigkeit vermittelt Audrey Hepburn auch im Filmsong Moon River, für den der Komponist Henry Mancini einen Oscar bekam.

0: Wer heute Tiffany's Edelgeschäft an der Fifth Avenue besucht, kommt an Audrey Hepburn nicht vorbei. Im 5. Stockwerk gibt es, etwas abseits der Schmuckvitrinen, eine fast schon kapellenartige Gedenkstätte, die Audrey Experience. Im Mittelpunkt überlebensgroße Fotos von Audrey Hepburn, ihr berühmtes schwarzes Kleid samt Perlenkette und Filmausschnitte aus Frühstück bei Tiffany's.
1: Isn't it wonderful? You see what I mean? Nothing bad could ever happen to you in a place like this.
0: Natürlich kommen die meisten Kundinnen und Kunden wegen des Schmucks in das Stammhaus an der Fifth Avenue, sagt Kyle Freeman, der für Kunst und Kultur bei Tiffany zuständig ist. Doch viele Touristen kennen den Filmklassiker Breakfast at Tiffany's. Sie wollen auf den Spuren von Audrey Hepburn wandeln und es wie Holly Golightly machen.
2: The windows are so iconic, that corner.
0: Unsere Schaufenster sind Kult. Jeden Tag stehen dort Leute mit einem Kaffee und einem Croissant in der Hand, die sich, so wie Holly im Film, von der Schönheit des Schmucks inspirieren lassen.
2: Inspiration, looking at something beautiful.
0: Besonders beliebt bei Kunden und Touristen das Blue Box Café im 6. Stock. An der Decke hängen hunderte türkisblaue Tiffany-Schmuckschachteln. Wer will, kann sich hier ein Frühstück bei Tiffany's bestellen. Für $65 gibt es ein Croissant, ein Madeleine, Rührei mit Kaviar und ein Glass of Golightly, einen frisch gepressten Saft aus Orangen, Möhren, Ananas, Mango und Ingwer. Unter den Besucherinnen sind fast immer welche dabei, die sich wie Audrey Hepburn kleiden, sagt Kyle Freeman. Fast jeden Tag sehen wir Frauen in einem schwarzen Kleid mit Perlenkette, allerdings ohne Stirnreif. Das ist natürlich eine Hommage an die New Yorker Eleganz, die der Film verkörpert.
2: That elegance that that film embodies.
1: Don't you just love it?
3: Love what?
1: Tiffany's.
0: Tiffany, das war immer der Versuch, Kunst und Kommerz, Exklusivität und Popularität zu verbinden. Betuchte Kunden auf der Suche nach einem exquisiten Schmuckstück, aber auch Besucher aus aller Welt, die neugierig sind auf einen legendären Filmschauplatz.
4: Also falls Sie einen New York-Trip planen in nächster Zeit, dann wissen Sie es jetzt. Eine Sache, die man unternehmen kann, ist ein Frühstück bei Tiffany's, bei der legendären Filmkulisse des Filmklassikers aus dem Jahr 1961.

0: Die Arches mit Sugar Sugar. Schönen guten Morgen. 7:05 ist es jetzt.
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0: Günter Rautz ist der Leiter des Instituts für Minderheitenrechte von Eurac Research hier bei uns in Bozen. Und er ist in dieser Woche mit seinen Gedanken an dieser Stelle zu hören. Bei ihm geht es heute oder in dieser ganzen Woche um Fußball und Minderheiten. Da gibt es eine Meisterschaft, und zwar die Europäade, die Fußball-Europameisterschaft der Minderheiten. Heute geht es um die Ausgabe von 2022.
2: Ein Gewinner ist, wenn Sie gestern meiner Sendung folgten, liebe Hörerinnen und Hörer, dann ging es am Schluss um den Austragungsort der Europäade 2020. Im Wettstreit um die beste Bewerbung für die Fußball-Europameisterschaft der Minderheiten setzte sich schlussendlich Kärnten-Koroschka gegen den deutsch-dänischen Grenzraum durch. Doch der Ball kam nicht ins Rollen. Das Sportereignis musste aufgrund der Corona-Pandemie zweimal verschoben werden. Die slowenische Minderheit in Österreich konnte als Gastgeber erst 2 Jahre später, Ende Juni, Anfang Juli 2022, das Fußballfest über die Bühne bringen. Unter dem Motto »Gemeinsam einzigartig« traten insgesamt 20 Männer- und 4 Frauenteams an, welche die große Vielfalt der europäischen Minderheiten repräsentierten. Allein Südtirol stellte 4 Mannschaften, da die Ladiner mit einer eigenen Männer- und Damenmannschaft antraten. Austragungsort war die Region rund um den Klubeiner See in Südkärnten, aber auch im grenznahen Prevalier in Slowenien fanden Spiele statt. Dem slowenischen Sportverband als Organisator vor Ort war es wichtig, diese grenzüberschreitende Komponente im Dreiländereck Österreich, Slowenien, Italien einer breiteren Öffentlichkeit näher zu bringen. Neu beim Bewerb in Südkärnten war auch der hölzerne Europäada-Pokal. Die in Südtirol gefertigte Trophäe beinhaltet den Logoschriftzug der Europäada und das Kürzel MIN für Minderheiten. Eine symbolische Brücke soll die Verbindung zwischen Kulturen, Sprachen und verschiedenen Nationalitäten darstellen. Der aus verschiedenen Hölzern bestehende Wanderpokal erhält jeweils die Gravur des Europäada-Siegerteams und wird bei der folgenden Ausgabe weitergegeben. Und wenn Sie in den letzten Tagen meinen Ausführungen aufmerksam gelauscht haben, dann vermuten Sie wohl auch schon, wer die Europäada 2022 gewonnen hat. Das Südtiroler Männerteam schlug das Gastgeberteam aus Kärnten im Finale 1:0 und konnte so das 4. Mal das Turnier gewinnen. Bei den Damen war es umgekehrt. Die Südtirolerinnen unterlagen den Gastgeberinnen vom Team Kärnten-Koroschka im Elfmeterschießen. Morgen zum Abschluss unserer Themenwoche zum Fußball und Minderheiten schauen wir nach Schleswig und Friaul-Ulisch-Venetien.

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1: Guten Morgen. In Südtirols Schulen fehlen in einigen Fächern qualifizierte Lehrkräfte. Die deutsche Bundesanwaltschaft hat die Ermittlungen zur Sprengstoffdrohne am Leipziger Flughafen übernommen. Das Wetter: Sonne, Wolken und Gewitter bei 26 bis 33 Grad. Der Schulgewerkschafter Hubert Kainz vom SGB Chiesel macht für den Lehrermangel in Südtirol viele Gründe verantwortlich. Der Mangel gelte für die Bereiche wie Integration, Sprachförderung oder für die MINT-Fächer. Viele, die im deutschsprachigen Ausland studieren, kämen nicht sofort wieder zurück. Zudem seien Lehrpersonen heute mit enormen Erwartungen und hohen Anforderungen konfrontiert. Eine einzelne Stellschraube, mit der das Problem zu lösen wäre, existiere daher nicht, sagt Kainz.
2: Ich glaube nicht, dass es eine große Stellschraube gibt. Ich glaube, es bräuchte viele kleinere Stellschrauben, dass der Beruf als solcher in Zukunft wieder attraktiver wird. Zum anderen ist es auch so, dass heute der Bedarf zum Beispiel an Lehrpersonen für Integration, an Lehrpersonen für Sprachförderung sehr stark angestiegen ist und es einfach zu wenig Lehrpersonen gibt, die die Ausbildungen dafür besitzen.
1: In der ersten Runde der Stellenwahl war mehr als die Hälfte der Stellen an Südtirols deutschsprachigen Schulen unbesetzt geblieben. Der Gewerkschafter Hubert Kainz geht jedoch davon aus, dass die meisten Stellen bis Schulbeginn besetzt werden können. Landesrat Philipp Achammer kündigte für Unterrichtsfächer mit besonders vielen offenen Stellen eine eigene Ausbildungsschiene an. Rund ein Dutzend Feuerwehren sind gestern am späten Nachmittag und Abend zu Unwettereinsätzen gerufen worden. Eine Gewitterfront war von Westen nach Osten durchgezogen. Die Feuerwehren mussten Straßen von umgefallenen Bäumen oder herabgestürzten Ästen freiräumen und vollgelaufene Keller auspumpen. In Plaus war durch Blitzschlag ein Baum in Brand geraten. Größere Schäden wurden jedoch nicht gemeldet. Die Gewitter beenden nach Angaben des Meteorologischen Wetterdienstes des Landes Dieter Peterlin die vierte Hitzewelle. Sehr heiße Luftmassen werden von heißen Luftmassen ersetzt. Die deutsche Justiz bewertet den Vorfall mit einer Sprengstoffdrohne am Flughafen Leipzig als schwerwiegenden Angriff auf die Infrastruktur. Die deutsche Bundesanwaltschaft hat die Ermittlungen übernommen. Sie wird bei schwerwiegenden Delikten wie terroristischen Angriffen tätig, die die innere und äußere Sicherheit des Landes betreffen. Ariane Löbert.
3: Laut Bundesanwaltschaft sollte am Abend des 4. August auf dem Leipziger Flughafen durch eine Drohne eine Explosion verursacht werden. An der Drohne waren ein professioneller Sprengstoff und ein Zünder angebracht. Eine Frachtmaschine, die wegen des Vorfalls durchstarten musste, sei in der Luft mit einem Gegenstand kollidiert, vermutlich eine weitere Drohne. Ob in den ukrainischen Frachtmaschinen, zwischen denen die Drohne von Flughafenmitarbeitern entdeckt worden war, Munition transportiert wurde, ist derweil umstritten.
1: Das Bundesamt für Verfassungsschutz hat wegen des Vorfalls eine Sondereinheit gegründet. Gemeinsam mit Bundeskriminalamt, Bundespolizei und Landessicherheitsbehörden arbeite man an der Abwehr hybrider Bedrohungen, teilte ein Sprecher mit. Der US-Konzern Meta ist wegen des ungenügenden Schutzes von Minderjährigen auf seinen Online-Plattformen zur Zahlung von umgerechnet 492 Millionen Euro verurteilt worden. Mit dem Geld soll laut dem Bundesstaat New Mexico gefällten Richterspruch ein Fonds zur Unterstützung von Minderjährigen finanziert werden, die durch Online-Konsum zu Schaden gekommen seien. Bei Angriffen mit Drohnen und Raketen der vom Iran unterstützten Houthi-Miliz auf jemenitische Regierungskräfte sind nach Angaben der Armee mindestens 58 Menschen getötet worden. Dutzende Menschen seien zudem verletzt worden. Es handelt sich um den Angriff mit den meisten Todesopfern seit 4 Jahren. Die Houthi reklamierten die Attacke für sich. Die jemenitische Regierung kündigte Vergeltung an. Der Iran steht nach eigenen Angaben kurz vor einer Einigung mit dem Oman zur Schifffahrt durch die Straße von Hormus. Die staatliche iranische Nachrichtenagentur IRNA meldete eine Einigung auf geografische Koordinaten für die Passage. An den Gesprächen zwischen den beiden Golfstaaten, die an die Straße von Hormus grenzen, sollen die USA nicht beteiligt gewesen sein. Angebliche Pläne für eine Maut bei der Durchfahrt irritieren indes die Schifffahrtsbranche. Die Abgabe von Sprachgruppenerklärungen ist wieder möglich. Der Dienst übersiedelt vom Gerichtsgebäude in das Landhaus in Bozen, in dem die Landesabteilung für Grundbuch und Kataster untergebracht ist. Dort werden auch alle 600.000 Sprachgruppenerklärungen digitalisiert, die bisher im Gerichtsgebäude verwahrt wurden. Das Bozner Gerichtsgebäude war am Donnerstag vor 3 Wochen teilweise eingestürzt. Die Apfelernte für die Sorte Gala hat heuer früher begonnen als normalerweise. Grund dafür ist die Hitze der letzten Wochen. Dass für die Ernte jedoch nur ein kurzes Zeitfenster zur Verfügung steht, stellt viele Betriebe vor Herausforderungen, sagt der Obmann des Konsortiums VOG, Harald Weiß.
4: Wir müssen schneller ernten, damit die Äpfel dann die Haltbarkeit auch haben, die wir brauchen für die Vermarktung. Eine Umorganisation während der Ernte ist jetzt nicht ganz einfach. Viele haben vielleicht Ressourcen in der Familie, die sie dann auch Wochenende nutzen können. Aber es gibt auch viele Betriebe, die sich jetzt auch mit externen Hilfskräften noch schnell besser organisieren mussten.
1: Die Prognosen sagen für Südtirol eine geringfügig geringere Apfelerntemenge voraus. Auch die gesamte Apfelproduktion Europas ist rückläufig. Das Bozner Stadtviertel Gries steht morgen vor einer Belastungsprobe. Weil der Samstagmarkt nicht am Siegesplatz abgehalten werden kann, müssen mehr als 120 Marktstände in umliegende Straßen ausweichen. Fahrverbote, Parkverbote sowie Umleitungen für den Autoverkehr und für Buslinien sind die Folge. Die Gemeinde Bozen sieht den morgigen Samstag als einen Test, sagt Mobilitätsstadträtin Johanna Ramoser.
5: Uns wäre es auf jeden Fall wichtig, bereits jetzt schon den Markt zu verlegen. Da ist natürlich, wenn wieder Schule ist, ist mehr Verkehr. Und uns wäre wichtig, bereits vor Schulbeginn auch eine Art Feuerprobe diesen Samstag. Die Baustelle sollte ja am 22. Oktober eingerichtet werden. Müssen wir jetzt wirklich probieren, den Siegesplatz auch diesen Samstag total eben frei zu halten. Dann werden wir sehen, wie das funktioniert und überlegen uns eventuell die Samstage drauf, dass die Autos parken bleiben.
1: Stadträtin Johanna Ramoser rechnet für die 5-stöckige Tiefgarage am Siegesplatz mit einer Bauzeit von 1,5 Jahren. Im Latemar-Massiv ist gestern eine 14-Jährige aus Tschechien tödlich verunglückt. Das Mädchen befand sich gestern zur Mittagszeit mit ihren Eltern und ihren beiden Geschwistern nahe der Latemar-Hütte, als sie vermutlich ausrutschte und auf Südtiroler Seite 40 bis 50 Meter über eine Felswand abstürzte. Für das Mädchen kam jede Hilfe zu spät. Im Einsatz standen der Aiut Alpin und die Bergrettung von Moena. In Aldein sind am Abend ein Motorradfahrer und ein Pkw frontal zusammengeprallt. Der Unfall ereignete sich gegen 21 Uhr in der Nähe des Dorfzentrums. Der Motorradfahrer wurde dabei erheblich verletzt und musste mit dem Rettungswagen ins Krankenhaus von Bozen gebracht werden. Im Einsatz waren die Feuerwehr von Aldein, die Carabinieri und das Weiße Kreuz. Von Rai Südtirol hörten Sie Nachrichten. Redaktion Ariane Löbert und Peter Malferdeiner.
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6: Guten Morgen, es begrüßt Sie Günter Geier. Das Hoch wird heute vorübergehend etwas schwächer. Und zusammen mit einer südwestlichen Höhenströmung bestimmen labile Luftmassen unser Wettergeschehen. Damit gibt es in Südtirol eine Mischung aus Sonne und Wolken. Im Tagesverlauf entstehen einige Gewitter und die können stellenweise auch wieder kräftig sein. Die Temperaturen erreichen Höchstwerte von 26 bis 33 Grad. Es wird also nicht mehr ganz so heiß wie zuletzt. Am Wochenende wird es dann überwiegend sonnig. Am Samstag entstehen dazu noch ein paar harmlose Quellwolken. Am Sonntag sind wieder einzelne Gewitter möglich. In der nächsten Woche ist es zunächst noch wechselhaft. Ab Dienstag dann stabiler mit Temperaturen bis 35 Grad. Der Hochsommer bleibt uns also erhalten. Jetzt noch die Temperaturen von 7 Uhr. In Bozen und Auer 20 Grad, Meran 19, in Schlanders und Brixen 18, Sterzing 17, Bruneck 16, in Doblach 14, auf der Blose 10 Grad, dazu Nordostwind mit 20 km pro Stunde, am Reschen 15, Brenner 13, Innsbruck 19, Lienz 17 und in Trient 23 Grad.
7: Guten Morgen aus der Landesverkehrsmeldezentrale. Es begrüßt Sie Karin Unterhofer. Brenner Autobahn. Nach Unfällen kommt es zu Behinderungen in Fahrtrichtung Süden zwischen Brenner und Sterzing. Und in der Gegenrichtung in Fahrtrichtung Norden gibt es zwischen Neumarkt und Bozen Süd 2 Kilometer Stau. Die Landesstraße Meran-Hafling ist bei Hafling im Bereich des Tunnels St. Kathrein von 8.30 Uhr bis 12 Uhr und von 13 bis 18 Uhr wegen Arbeiten gesperrt. Die Umleitung erfolgt über Terlan-Mölten. Allen, die unterwegs sind, gute Fahrt!
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8: Und an der Sendetechnik begleitet mich heute Sven Miracolo. Schönen guten Morgen an diesem Freitag, 7. August. Es ist 7:11. In einem Leserbrief an die FF klagt ein Leser darüber, dass trotz Rekordhaushalt die unterste Einkommensschicht bettelarm sei und die mittlere zum sehr kleinlichen Geldausgeben gezwungen werde. Die Beschreibung zunehmender wirtschaftlicher Knappheit teilen dieser Tage wahrscheinlich viele. Das hängt auch mit der Teuerung zusammen, die in den letzten Jahren immer wieder zwischenzeitliche Spitzenwerte erreicht hat. Was sind die Ursachen und was kann man dagegen unternehmen? Das sind die Themen im Morgengespräch gleich hier um 7:15.

0: schönen guten Morgen noch einmal hier an diesem Freitag, 7. August, genau 6:45 ist es mittlerweile. Die Teuerung in Südtirol, die lag laut den letzten Zahlen im Juni bei 3,1%. Damit war sie höher als in Italien und höher auch als im Euroraum. Der Leitzinssatz der Europäischen Zentralbank liegt hingegen bei 2,25%. Selbst bei einer guten Verzinsung von Sparguthaben am Bankkonto verlieren diese an Kaufkraft. Woher kommt die Teuerung? Was kann man dagegen tun? Das sind jetzt die Themen im Morgengespräch. Peter Malverteiner hat dazu den Finanzwissenschaftler Alex Weißensteiner von der Universität Bozen eingeladen.
1: Die Inflation liegt laut den letzten Daten Juni, was Südtirol angeht, Juli, was Italien und die Europäische Union angeht, über der Grenze von 2%, die von der EZB angestrebt wird. Herr Weißensteiner, was sind denn die Preistreiber?
2: Ja, die Preistreiber ist klarerweise Energie. Der Energiesektor, der hat im letzten Jahr um ca. 10% zugelegt, speziell Rohöl, aber auch Flüssiggas, natürlich durch den neuen Konflikt im Iran. Wir hatten schon eine solche Phase bei der Invasion Russlands in die Ukraine. Die Preise haben sich dann erholt und jetzt seit Februar dieses Jahres mit dem militärischen Übergriff sind die Preise auch bei Rohöl bis auf 120 Dollar pro Barrel gestiegen, sind jetzt wieder gefallen, aber sozusagen sowohl die Inflation ist von unter 2% zu Beginn des Jahres jetzt auf fast 3% gestiegen.
1: Diese Rahmenbedingungen sind ja auch für Südtirol mehr oder weniger unverändert. Warum ist die Teuerung hier höher?
2: Es gibt seit Jahren Gründe, warum bei uns die Preise etwas stärker anziehen. Es ist sicher so, dass Südtirol aufgrund der geografischen Situation, nicht nur aufgrund unserer Landschaft, aber auch aufgrund des Handelsplatzes Nord-Süd, viele Geschäfte anzieht und deswegen der Preisdruck etwas höher ist.
1: Wer sind denn die Verlierer einer steigenden Inflation?
2: Ja, die Verlierer der steigenden Inflation am Ende ist der private Haushalt, der häufig gleiches Einkommen zur Verfügung hat und höhere Preise bezahlen muss. Wenn die Zinsen entsprechend angehoben werden, was ja derzeit passiert, dann sind es auch Kreditnehmer, die dann höhere Zinsaufwände tragen müssen für ihre Kredite. Die Gewinner, wenn man so will, sind schwer ausfindig zu machen. Sie sind dann häufig in einzelnen Sektoren, dass eben die Energiesektoren stark davon profitieren und hohe Gewinne schreiben und dann entsprechend etwas sozusagen für alle beitragen müssen, um diese Last zu tragen.
1: Wie kann sich denn ein privater Haushalt vor dieser Teuerung schützen?
2: Ja, natürlich. Es gibt, wenn man Geld zu veranlagen hat, gibt es auch entsprechende Produkte, die inflationsgeschützt sind, sogenannte inflationsgebundene Anleihen, die im Falle von Inflation dann entsprechend einen höheren Coupon abwerfen und natürlich in Zeiten geringerer Inflation weniger abwerfen. Das wäre jetzt ein natürlicher Schutz. Häufig sagt man allerdings auch Immobilien oder andere Formen von Wertanlagen können auch zwar nicht so direkt einen Inflationsschutz gewähren.
1: Wenn wir einen etwas größeren Zeitraum betrachten, etwa 10 Jahre, wie hat sich dann in diesem Zeitraum die Inflation jetzt im Vergleich zu den Löhnen entwickelt? Haben da die Menschen einen deutlichen Kaufkraftverlust hinnehmen müssen?
2: Ja, das wissen wir. Es gibt auch diese Studie der Handelskammer, die klar zeigt, dass, und das gilt jetzt nicht nur für Südtirol, sondern weltweit, dass es in vielen Teilen Europas zu Einbußen im Reallohn gekommen ist, so auch bei uns, dann abhängig unterschiedlich stark in unterschiedlichen Sektoren. Was generell gilt für eine Volkswirtschaft natürlich, je schneller die Inflation bewältigt wird, bekämpft wird, desto besser. Was mich zuversichtlich stimmt, man hat ja auch bei der letzten hohen Inflationsphase vor einigen Monaten. Dort wurde gewarnt, dass wenn die Europäische Zentralbank aktiv wird, es wird Jahre dauern, wir werden eine massive Arbeitslosigkeit haben. Es ist all dies nicht eingetreten. Die Europäische Zentralbank hat in relativ vernünftiger Zeit dann dieses Problem in den Griff bekommen. Das heißt, die Geldpolitik wurde gut gefahren. Und die jüngsten Umfragen, was erwartet jetzt, was erwarten Experten für die nächsten Jahre, dann sehen wir, dass zwar im nächsten Jahr noch eine höhere Inflation eingepreist wird, aber dann doch in den nächsten 3 bis 5 Jahren erwartet wird, dass die Inflation wieder auf ein Niveau von 2,5% fallen wird.
1: Wie sind denn die gesamtwirtschaftlichen Folgen einer steigenden Inflation, sofern jetzt zum Beispiel die EZB nicht eingreifen würde?
2: Naja, gerade weil man jetzt erwartet, dass die Zinsen angehoben werden, das bedeutet natürlich jetzt für eine Volkswirtschaft im Grunde, dass das Wachstum gebremst wird, weil sozusagen speziell das Erhöhen der Zinssätze wird dazu führen, dass weniger investiert wird, dass die Wirtschaft, das ist ja auch das Ziel einer Geldpolitik mit höheren Zinsen, die Investitionstätigkeiten zu bremsen, es attraktiver zu machen für Unternehmer, das Geld am Sparbuch zu lassen, anstelle von Investieren Kredite aufzunehmen. Und generell ist das natürlich ein Umfeld, wo eher das Wachstum geringer ausfallen wird. So erwartet man in Europa jetzt ein Wirtschaftswachstum von leicht über 1%, während in den USA derzeit ein Wachstum von 1,5 bis 2% erwartet wird.
1: Im September kommt die EZB erneut zusammen und berät über die Zinsen. Sie gehen davon aus, dass sie die Zinsen anheben werden und wenn ja, um wie viel?
2: Also grundsätzlich erwartet man derzeit der Markt einen Anstieg von 25 Basispunkte. Das sind wieder 0,25%. Natürlich kann keiner sagen, was bis dahin passiert, weil ja auch die Entwicklungen sehr schnelllebig sind und sich täglich ändern. Aber das wäre im Grunde die Erwartungshaltung, die man damals bei der Ankündigung auch im Juni hatte. Juli hat die Europäische Zentralbank bewusst ausgelassen, aber jetzt im September erwartet man, wenn sich jetzt keine größeren Neuigkeiten ergeben, dass nochmals angehoben wird, aber dass dann das Zinsniveau, wenn jetzt wirklich die Entspannung eintritt, was man in den letzten Stunden wieder aus den Medien entnimmt, auf dem Niveau bleibt.
1: Herr Weißensteiner, schönen Dank für das Gespräch.
2: Ich danke auch.
0: Peter Malfatana war das im Gespräch mit dem Finanzwissenschaftler Alex Weißensteiner von der Uni Bozen. Dieses Gespräch finden Sie auf unserer Nachrichtenseite bz.rheinnews.it.
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0: 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Rai Südtirol, hier sind die Nachrichten mit Verena Amort.
1: Guten Morgen. Finanzwissenschaftler Weißensteiner geht von bald steigenden Leitzinsen aus. Die Deutsche Bundesanwaltschaft hat die Ermittlungen zur Sprengstoffdrohne am Leipziger Flughafen übernommen. Das Wetter, Sonne, Wolken und Gewitter bei 26 bis 33 Grad. In den letzten 5 Monaten ist die Inflation in der Eurozone deutlich über den Wert von 2% gestiegen. In Südtirol lag die Teuerung im Juni gar bei 3,1%. Aufgrund dieser Inflationswerte geht der Finanzwissenschaftler an der Universität Bozen, Alex Weißensteiner, von steigenden Leitzinsen aus. Im Morgengespräch sagte Weißensteiner, die Europäische Zentralbank werde im September die Zinsen voraussichtlich von 2,25 auf 2,5% erhöhen. Der Schulgewerkschafter Hubert Kainz vom SGB Chiesel macht für den Lehrermangel in Südtirol viele Gründe verantwortlich. Der Mangel gelte für Bereiche wie Integration, Sprachförderung oder für die MINT-Fächer. Viele, die im deutschsprachigen Ausland studieren, kämen nicht sofort wieder zurück. Der Lehrerberuf sei zudem wegen der gestiegenen Anforderungen weniger attraktiv als früher. In der ersten Runde der Stellenwahl war mehr als die Hälfte der Stellen an Südtirols deutschsprachigen Schulen unbesetzt geblieben. Der Gewerkschafter geht jedoch davon aus, dass die meisten Stellen bis Schulbeginn besetzt werden können. Die Apfelernte für die Sorte Gala hat heuer früher begonnen als üblich. Grund dafür ist die Hitze der letzten Wochen. Damit die Äpfel anschließend gelagert werden können, steht nun nur ein kurzes Zeitfenster zur Verfügung. Das stellt viele Betriebe vor organisatorische Herausforderungen. Die Prognosen sagen für Südtirol eine geringfügig niedrigere Apfelerntemenge voraus. Auch die Apfelproduktion Europas ist rückläufig. Die deutsche Justiz bewertet den Vorfall mit einer Sprengstoffdrohne am Flughafen Leipzig als schwerwiegenden Angriff auf die Infrastruktur. Die deutsche Bundesanwaltschaft teilte am Abend in Karlsruhe mit, die Ermittlungen zu dem Vorfall zu übernehmen. Die Bundesanwaltschaft wird bei schwerwiegenden Delikten wie terroristischen Angriffen tätig, die die innere oder äußere Sicherheit des Landes betreffen. Der US-Konzern Meta ist wegen des ungenügenden Schutzes von Minderjährigen auf seinen Online-Plattformen zur Zahlung von umgerechnet 492 Millionen Euro verurteilt worden. Mit dem Geld soll laut dem im Bundesstaat New Mexico gefällten Richterspruch ein Fonds zur Unterstützung von Minderjährigen finanziert werden, die durch Online-Konsum zu Schaden gekommen seien. Der Iran steht nach eigenen Angaben kurz vor einer Einigung mit dem Oman zur Schifffahrt durch die Straße von Hormus. Die staatliche iranische Nachrichtenagentur IRNA meldete eine Einigung auf geografische Koordinaten für die Passage. An den Gesprächen sollen die USA nicht beteiligt gewesen sein. Das Wetter. In Südtirol gibt es heute eine Mischung aus Sonne und Wolken. In der zweiten Tageshälfte entstehen erneut einige Gewitter, die stellenweise wieder kräftig sein können. Die Temperaturen erreichen Höchstwerte von 26 bis 33 Grad. Am morgigen Samstag wird es überwiegend sonnig. Die Quellwolken am Nachmittag bleiben meist harmlos. Auch am Sonntag scheint die Sonne. In der zweiten Tageshälfte sind wieder einzelne Gewitter möglich. Von Rai Südtirol hörten Sie Nachrichten, Redaktion Peter Malferteiner.
2: Guten Morgen wünscht Daniel Hofer aus der Landesverkehrsmeldezentrale. Auf der Brennerautobahn in Fahrtrichtung Norden zwischen Neumarkt und Bozen Süd 4 Kilometer Stau nach einem Unfall. Und die Landesstraße Meran-Hafling ist unterhalb von Hafling im Bereich des Tunnels St. Kathrin von 8.30 Uhr bis 12 Uhr und von 13 bis 18 Uhr wegen Auffüllarbeiten nach einer Rutschung gesperrt. Umleitung über Talan-Mölten. Gute und sichere Fahrt!

0: Einen schönen guten Morgen. Sie hören Reis Südtirol, das Frühstücksradio. 7:58 ist es mittlerweile. Wir sind mitten in der vierten Hitzewelle. Die Zahl der Hitzewellen scheint heuer rekordverdächtig. Mancherorts in Europa lässt sie sich nicht mal mehr an einer Hand abzählen. Hier bei uns in Südtirol hat es zwar in der vergangenen Nacht teils kräftig geregnet, trotzdem sind auch hier viele Wiesen braun und an manchen Bäumen sind die Blätter bereits gelb. Hitze und Trockenheit sorgen vor allem in den Städten für einen Ausnahmezustand. Das ist nicht nur für Menschen, sondern auch für Tiere gefährlich, berichtet ARD-Korrespondent Florian Zinner.
1: Dagmar Hase nennt es Kochtopfphänomen. Was im ersten Moment noch ganz witzig klingt, kann für junge Vögel allerdings tödlich enden. Vor allem für Arten, die mitunter spät brüten, erklärt Hase, Landschaftsökologin an der Humboldt-Uni Berlin und dem Umweltforschungszentrum in Leipzig.
2: Mausäglerschwalben, auch Haussperlinge, die nisten bevorzugt unter Dächern, in Fassadenspalten oder auch in unseren Rollläden. Unter extremer Hitze heizen sich diese Räume bis über 50 und 60 Grad Celsius auf.
1: Um sozusagen nicht gekocht zu werden, flüchten panische Jungtiere aus den Nestern im Kochtopf gewordenen Dachboden, obwohl sie noch gar nicht zum Fliegen in der Lage sind. Bei anderen Tierarten zeigt sich der Hitzestress sogar im Aussehen.
2: Also gerade so wechselwarme Tiere wie Spinnen zum Beispiel, aber eben auch Fluginsekten, wachsen schneller durch die Hitze und bleiben aber dann insgesamt kleiner.
1: Die Liste der Hitzefolgen ist lang und letztendlich gewinnen die Tiere die Oberhand, die mit hohen Temperaturen besser klarkommen. Häufig seien das invasive Arten aus dem Süden. Dagmar Hase warnt davor, dass die das Ökosystem durcheinanderbringen können und die Hitze eine weltweite biologische Monotonie nach sich ziehen könnte. In der städtischen Vegetation hingegen können gebietsfremde, trockenresistente Arten wie der Ginkgo durchaus helfen, die kühlende Wirkung auch dann aufrechtzuerhalten, wenn einheimische Arten klein beigeben müssen. Ein Allheilmittel sind sie aber nicht. Oft gilt:
3: Die meisten Tierarten können mit denen nichts anfangen. Die kennen die schlichtweg nicht, ne?
1: Das gibt Sonja Knapp zu bedenken, Geoökologin am Helmholtz-Zentrum für Umweltforschung in Halle. Sie sagt, die Vielfalt macht's, auch um das Stadtgrün bei einem Krankheitsbefall vor einem Totalverlust zu schützen.
3: Folglich müssen wir das Risiko streuen. Je mehr verschiedene Baumarten wir in einer Stadt haben, desto geringer ist das Risiko.
1: Generell haben es die aufgrund ihrer Kühlleistung so wichtigen Bäume und Sträucher in Städten schwerer als auf dem Land. Der Wurzelraum ist durch die Infrastruktur eingeengt und durch den versiegelten Boden wird Regenwasser direkt in die Kanalisation geleitet. Hinzu kommen steinharte, verdichtete Baumscheiben. Dort mal einen ordentlichen Eimer Wasser drauf zu kippen, scheint trotzdem naheliegend. Nur braucht schon ein junger Baum gut und gerne 10 pro Woche. Am besten in einem Rutsch, damit nicht gleich alles wieder verdunstet. Sonja Knapp.
3: Ja, will man die 100 Liter aus der Wohnung runtertragen? Also ich denke, wir müssen letztlich an anderen Stellschrauben ansetzen.
1: Zum Beispiel das Prinzip der Schwammstadt verwirklichen. Also weniger Versiegelung in den Städten, um Wasser im Boden speichern und wieder abgeben zu können. Das hilft nicht nur der Pflanzen- und Tierwelt, sondern trägt auch dem Hitzeschutz bei. Ideen gäbe es viele, erklärt Dagmar Hase von der Humboldt-Uni in Berlin. Nur der Blickwinkel sei noch der falsche.
2: Zum Beispiel, wenn wir auf die Schwammstadt schauen, häufig sind es noch Prestigeprojekte. Wir sprechen mittlerweile auch von Klimagentrifizierung.
1: In neuen klimafreundlichen und klimaangepassten Stadtvierteln würden vor allem Menschen leben, die sich das leisten können. Nicht aber die von Hitze besonders betroffenen Ärmeren und Älteren. Doch gerade in deren dicht bebautem Lebensumfeld müssten die Städte endlich grün umgebaut werden. Als effizienteste Maßnahme, um Tiere, Pflanzen und vor allem Menschen vor Hitze zu schützen.
0: Ja, gerade in den Städten müssen wir also wirklich umdenken in Sachen Hitzeschutz, wenn wir besser für Rekordtemperaturen und Trockenheit gerüstet sein wollen.
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0: Sonne, Wolken und Gewitter sind heute die Protagonisten beim Wetter. Zunächst allerdings wieder Sonne und Hitze, dann später Wolken und auch vielleicht wieder kräftigere Gewitter hier und da. 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Bei mir Platz genommen hat jetzt um 7:45 Patrick Riener. Guten Morgen.
1: Guten Morgen, Gertrud. Schön, dich zu sehen.
0: Patrick, ja, so geht's mir auch. Patrick, wir blicken jetzt zunächst nach Deutschland. Der Fund einer mit Sprengstoff bestückten Drohne am Flughafen Leipzig beschäftigt heute nicht nur Deutschlands Presse.
1: Aber Deutschlands Presse vor allem, Gertrud, zum Beispiel die Süddeutsche Zeitung, die titelt auf der Titelseite knapp an der Katastrophe vorbei. Ja, um dieser neuen Dimension der Bedrohung wirksam begegnen zu können, müsse die Politik endlich Fakten schaffen, zum Beispiel in Deutschland, zum Beispiel durch den Aufbau eines robusten Abwehrdienstes des Verfassungsschutzes. Dieser müsse nicht nur Daten sammeln und auswerten, sondern auch Computer und Handys möglicher Agenten deutlich intensiver überwachen dürfen, um Verdächtige im Alltag verfolgen zu können. Das schreibt Jörg Schmidt in seinem Kommentar in der SZ. Und Nicolas Busse, Edelfeder der FAZ, kommentiert, ich zitiere, Diskussionen über Sicherheitsfragen enden in Deutschland oft mit der fatalistischen Feststellung, 100% Sicherheit könne es nicht geben. Das ist wahr, gerade auf dem sich rasch entwickelnden Feld der Drohnentechnik. Aber man sollte schon versuchen, sich den 100% so weit wie möglich zu nähern, so Busse in der FAZ. Ja, zur Verteidigungsfähigkeit Europas und zu den Drohnenangriffen bringt die Lokalpresse, namentlich die Neue Südtiroler Tageszeitung, heute einen Bericht, ein Interview mit dem Bozner PD-Senator Luigi Spagnoli. Er sitzt im Verteidigungsausschuss des Senats. Den Vorfall von Leipzig bewertet Spagnoli dahingehend, dass dieser sehr konkrete Angriffsversuch für ihn zum einen sehr überraschend kam, zum anderen ganz klar als kriegerischer Akt gewertet werden kann. Spagnoli betont, wir befinden uns in einem Krieg. Ja, Krieg werde heute eben auf verschiedenen Ebenen geführt, auch auf der digitalen Ebene. Da geht es um Hackerangriffe auf wichtige Infrastrukturen, zum Beispiel auf den Flugverkehr und auf die Energieversorgung in Europa. Das Ziel eines hybriden Angriffs, sagt Spagnoli, sei nicht möglichst viele Menschen zu töten, sondern möglichst viele Menschen zu verunsichern. Ja, und mit dieser hybriden Kriegsführung, da verschwimme die Grenze zwischen Krieg und Frieden. Wie gut ist nun Europa, wie gut ist Italien auf diese neue Art des Krieges vorbereitet, fragt die Tageszeitung. Und Spagnoli sagt, er habe den italienischen Verteidigungsminister Crosetto persönlich gefragt, sind wir in der Lage, symbolische Einrichtungen gegen Drohnen und Raketen zu schützen? Crosettos ernüchternd erschütternde Antwort, nein, sind wir nicht. Nicht. Ja, der Schutz kritischer Infrastruktur werde also unterschätzt, sagt Spagnoli, und der breiten Öffentlichkeit sei nicht bewusst, wie verletzbar ganz Europa in diesem Bereich sei, auch im Hinblick auf Strom- und Gasnetze oder, Gertrud, auf tausende Kilometer an Datenkabeln, die sich zum Beispiel im Mittelmeer befinden.
0: Italiens Politik, Patrick, ist derzeit mit der Aufarbeitung der Corona-Pandemie beschäftigt. Der frühere Ministerpräsident Giuseppe Conte von der Fünf-Sterne-Bewegung wurde gestern vom Covid-Untersuchungsausschuss des Parlaments angehört.
1: Und just diesen Ausschuss bzw. diese Anhörung bezeichnete Conte als, Zitat, Plotone d'esecuzione, als Erschießungskommando. Zur Erinnerung, Conte war bei Ausbruch der Pandemie im Februar, März 2020 Ministerpräsident. Ja, der Ausnahmezustand und die Dekrete seien angesichts der raschen Ausbreitung des Virus damals notwendig gewesen, betonte Conte. Und er übergab der Staatsanwaltschaft ein anonym erhaltenes Dossier über Maskenlieferungen. Es geht um 100 Millionen Euro per mascherine finte, für unbrauchbare Schutzmasken, wie die Repubblica schreibt. Der jetzige Ministerpräsidentin Meloni warf Conte gestern vor, hinter den Angriffen auf seine Person zu stehen. Der Corriere della Sera gießt dies in folgende Schlagzeile, ganz einfach, Conte attacca Meloni. Ja, und Meloni wehrt sich, è un diritto cercare la verità. Italiens Öffentlichkeit habe ein Recht auf Aufklärung. Die rechte Presse geht heute hart mit Conte ins Gericht und stellt sich gleichsam symbolisch auf die Seite von Meloni. Das römische Tagblatt Il Tempo zeigt Conte auf der Titelseite mit einer langen Pinocchio-Nase. Conte sage nicht die Wahrheit, versprühe stattdessen Gift. Ja, und die Zeitung La Verità titelt hämisch: Das wahre Virus ist Conte. Ja, in Italiens Politik gibt es Turbulenzen und Tumulte, zuletzt auch in der Abgeordnetenkammer. Die Veröffentlichung der Chat-Nachrichten des früheren Staatssekretärs Del Mastro an einen möglichen Mafia-Strohmann wurde abgelehnt. Die SVP, wir kommen zur Lokalpresse, war bei dieser Abstimmung übrigens nicht anwesend. Christo Franceschini schreibt dazu in der Tageszeitung mit dem ihm eigenen Sarkasmus, im Erbgut der SVP scheine es ein ganz besonderes Gen zu geben. Wir werden in Rom nur dann aktiv, wenn es um Südtirol geht. Ja, bei der Del Mastro-Debatte, wie gehört, glänzte die Volkspartei durch Abwesenheit. Die Abgeordneten Renate Gebhardt und Manfred Schullian waren in Missione. Diese begründete Abwesenheit bietet den Vorteil, das Tagegeld trotz Fehlens zu erhalten, schreibt Franceschini. Nur SVP-Obmann Dieter Steger war bei der Del Mastro-Debatte in der Kammer zugegen. Allerdings hat er nicht mitgestimmt, weil er außerhalb des Plenums eine Verhandlung hatte, wie er selbst angibt. Franceschini bemerkt mit spitzer Feder, dass weder die Absenz noch das Heraushalten aus der Debatte ein Zufall sei, sondern ein bewusstes politisches Programm der SVP. Sie wolle es sich eben weder mit Mitte rechts noch mit Mitte links verscherzen.
0: Wir bleiben bei der Tageszeitung, Patrick. Aus einem Social-Media-Auftritt eines Influencers könnte jetzt eine rechtsextreme Bewegung entstehen.
1: Ein gewisser Samuel S. hat auf Instagram die Seite Südtirol zerrscht, also Südtirol zuerst, lanciert und im Laufe der letzten Wochen verschiedene Videos und Reels veröffentlicht. Christo Franceschini schreibt dazu in der Tageszeitung, wie ein brauner Faden ziehe sich ein Narrativ durch die ganzen Videos, nämlich die Bevorzugung der Ausländerthematik und die Ablehnung der queeren Bewegung. Der Tenor ist dabei, das Abendland ist in Gefahr. Ja, das Ziel von diesem Samuel S. sei es nicht gewesen, nur ein paar Videos zu machen, sondern eben eine politische Bewegung aus der Taufe zu heben, die, wie er selbst sagt, durch das ganze Land fegt und das politische Umfeld verändert. Dieser Samuel S. sei, so Franceschini, kein, Zitat, durchgedrehter Einzelkämpfer, sondern Teil einer sehr gut vernetzten rechten Szene in Südtirol, die auch die sogenannte Junge Aktion und Exponenten der Liste Jürgen Wirth Anderlan und der Südtiroler Freiheit umfasst. Ja, rechtspopulistische Parteien gehen vor allem mit dem Thema Sicherheit auf Stimmenfang. Damit beschäftigt sich heute Günter Heidecker im Tagblatt Dolomiten. In Bozen sollen ja bald private Sicherheitsleute, Zitat, beruhigen und abschrecken. Das klinge an sich nicht schlecht, doch, so Heidecker, wenn Land und Staat ihre Kernaufgabe, die Gewährleistung der öffentlichen Sicherheit, delegieren müssen, ist das weniger ein Erfolg als vielmehr eine Bankrotterklärung der Politik. Das Sicherheitsgefühl der Bürger nehme ab, das Vertrauen in die Institutionen in Europa auch. Das europäische Projekt drohe zu zerbrechen, außer wir wachen irgendwann doch noch auf, mahnt Heidecker in den Dolomiten. Wir bleiben noch kurz beim Thema Sicherheit. Der Alto Adige berichtet über die Sicherheit in den Zügen auf der Strecke Bozen-Trient, um die Schaffner und natürlich auch die Fahrgäste zu schützen, fährt in Hinkunft Sicherheitspersonal mit. Der Alto Adige hat sich beim Zugpersonal umgehört, aber nicht alle Mitarbeiter sind zuversichtlich. Einer weist zum Beispiel darauf hin, dass sich Betrunkene nicht einmal von den Uniformen der Ordnungskräfte abschrecken ließen. Zum Abschluss des Pressespiegels blicken wir auf die Südtiroler Wirtschaftszeitung. Sie legt gleichsam eine Hitparade vor, die Rangliste der 50 Unternehmen Südtirols mit dem größten Umsatz. Platz 3, Autohäuser Eurocar Italia Gruppe. Platz 2, Energiegesellschaft Alperia. Und Gertrud, halt dich fest, Platz 1, Supermarkt Riese Asbjörg mit einem Umsatz von, nun ja, Sie können es nachlesen in der SWZ. Rechnen und lesen Sie wohl.
0: Danke, Patrick Riener, für diesen Überblick hier. Nach 8 geht es bei uns im Frühstücksradio um das Armutsnetzwerk Südtirol, das einen Studienauftrag gegeben hat. Dabei ging es auch um die Senioren, denn auch diese rutschen immer öfter in eine Armutsspirale. Warum und wie man diese bekämpfen kann, darüber spreche ich mit Otto von Dellemann. Er kommt zu mir ins Studio.

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1: Wer in den Monaten August, September und Oktober durch das Freilichtmuseum in Klausen spaziert, entdeckt in den Schaufenstern die Ölbilder von Heinz Lastei. Seine surrealistischen Werke greifen Themen aus unserer Umwelt auf und setzen sie mit einem leicht kritischen Blick in scheinbar alltägliche Szenen ein. Die Ausstellung Kunst in der Altstadt wird heute um 19 Uhr im Freilichtmuseum in Klausen eröffnet und ist bis Oktober zu sehen. Bilder bewahren Erinnerungen. Sie halten Augenblicke fest, erzählen Geschichten und lassen Vergangenes wieder lebendig werden. Gerade in unserer schnelllebigen Zeit gerät oft in Vergessenheit, welche Kraft im Film steckt. Der Filmemacher Günther Haller hat daher für 3 Abende das Freilichttheater in ein Freiluftkino verwandelt. Zum Abschluss der Filmreihe wird heute der Film Menschen, die Lana geprägt haben, gezeigt. Mit Porträts aus den Jahren 2006 bis 2015. Beginn ist um 21 Uhr im Kapuzinergarten in Lana. Ebenfalls in Lana präsentieren der Kammerchor Coro Piccolo Karlsruhe und das Peter Lehel Quartett ein musikalisches Projekt zwischen Jazz und Chorklang. Unter dem Titel Freedom steht heute die Uraufführung der Martin Luther King Kantate auf dem Programm. Das Konzert beginnt um 20.30 Uhr in der Pfarrkirche Niederlana. Zum 3. und letzten Mal im heurigen Jahr ist das Bayerische Landesjugendorchester in Eppern zu Gast.
2: Sommerferien. Das Bayerische Landesjugendorchester auf Tournee in Eppern in Südtirol. Endlich Zeit, den ganzen Tag zu musizieren in einer der schönsten Gegenden, die man sich vorstellen kann.
1: Auf dem Programm steht unter anderem Gustav Mahlers 9. Sinfonie, eines der anspruchsvollsten Werke des sinfonischen Repertoires. Das Abschlusskonzert beginnt um 20 Uhr im Kultursaal St. Michael in Eppern. Ein exzentrischer, aber zurückhaltender englischer Gentleman, Herr Fogg, wettet mit seinen Freunden, die Erde in nur 80 Tagen zu umrunden.
3: In genau 80 Tagen.
4: Ich wette, das schaffen Sie nie. Die Wette gilt.
3: Wir verreisen.
4: Oh, lala.
3: Ein Hemd, eine Unterhose, eine Zahnbürste und 20.000 Pfund.
1: Was als gewagtes Abenteuer beginnt, entwickelt sich zu einem Wettlauf gegen die Zeit, bei dem man merkt, dass die größte Reise oft die ist, die man am wenigsten planen kann. Das Theaterstück In 80 Tagen um die Welt wird von Live-Musik begleitet, die die Klänge verschiedener Kontinente aufgreift. Beginn ist um 20.30 Uhr im Garten des Versorgungshauses in Diesens.
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5: Guten Morgen. Finanzwissenschaftler Weißensteiner geht von steigenden Leitzinsen aus. In Südtirols Schulen fehlen in einigen Fächern qualifizierte Lehrkräfte. Das Wetter: Sonne, Wolken und Gewitter bei 26 bis 33 Grad. In den letzten 5 Monaten ist die Inflation in der Eurozone deutlich über den Wert von 2% gestiegen. In Südtirol lag die Teuerung im Juni gar bei 3,1%. Aufgrund dieser Inflationswerte geht der Finanzwissenschaftler an der Universität Bozen, Alex Weißensteiner, von steigenden Leitzinsen aus. Im Morgengespräch auf Rai Südtirol sagte Weißensteiner, die Europäische Zentralbank werde im September die Zinsen voraussichtlich von 2,25 auf 2,5% erhöhen.
6: Grundsätzlich erwartet man derzeit am Markt einen Anstieg von 25 Basispunkte. Das sind wieder 0,25%. Aber jetzt im September erwartet man, wenn sich jetzt keine größeren Neuigkeiten ergeben, dass nochmals angehoben wird, aber dass dann das Zinsniveau, wenn jetzt wirklich die Entspannung eintritt, was man in den letzten Stunden wieder aus den Medien entnimmt, auf dem Niveau bleibt.
5: Eine hohe Inflation erhöht die Lebenshaltungskosten, höhere Zinsen machen Kredite teurer und bremsen Investitionen. Der Schulgewerkschafter Hubert Kainz vom SGB Gisel macht für den Lehrermangel in Südtirol viele Gründe verantwortlich. Der Mangel gelte für Bereiche wie Integration, Sprachförderung oder für die MINT-Fächer. Viele, die im deutschsprachigen Ausland studieren, kämen nicht sofort wieder zurück. Zudem seien Lehrpersonen heute mit enormen Erwartungen und hohen Anforderungen konfrontiert. Eine einzelne Stellschraube, mit der das Problem zu lösen wäre, existiere daher nicht, sagt Kainz.
7: Ich glaube nicht, dass es eine große Stellschraube gibt. Ich glaube, es bräuchte viele kleinere Stellschrauben, dass der Beruf als solcher in Zukunft wieder attraktiver wird. Zum anderen ist es auch so, dass heute der Bedarf zum Beispiel an Lehrpersonen für Integration, an Lehrpersonen für Sprachförderung sehr stark angestiegen ist und es einfach zu wenig Lehrpersonen gibt, die die Ausbildungen dafür besitzen.
5: In der ersten Runde der Stellenwahl war mehr als die Hälfte der Stellen an Südtirols deutschsprachigen Schulen unbesetzt geblieben. Der Gewerkschafter Hubert Kainz geht jedoch davon aus, dass die meisten Stellen bis Schulbeginn besetzt werden können. Landesrat Philipp Achammer kündigte für Unterrichtsfächer mit besonders vielen offenen Stellen eine eigene Ausbildungsschiene an. Die deutsche Justiz bewertet den Vorfall mit einer Sprengstoffdrohne am Flughafen Leipzig als schwerwiegenden Angriff auf die Infrastruktur. Die Bundesanwaltschaft hat die Ermittlungen übernommen. Sie wird bei schwerwiegenden Delikten wie terroristischen Angriffen tätig, die die innere oder äußere Sicherheit des Landes betreffen. Ariane Löbert.
8: Laut Bundesanwaltschaft sollte am Abend des 4. August auf dem Leipziger Flughafen durch eine Drohne eine Explosion verursacht werden. An der Drohne waren ein professioneller Sprengstoff und ein Zünder angebracht. Eine Frachtmaschine, die wegen des Vorfalls durchstarten musste, sei in der Luft mit einem Gegenstand kollidiert, vermutlich eine weitere Drohne. Ob in den ukrainischen Frachtmaschinen, zwischen denen die Drohne von Flughafenmitarbeitern entdeckt worden war, Munition transportiert wurde, ist derweil umstritten.
5: Das Bundesamt für Verfassungsschutz hat wegen des Vorfalls eine Sondereinheit gegründet. Gemeinsam mit Bundeskriminalamt, Bundespolizei und Landessicherheitsbehörden arbeite man an der Abwehr hybrider Bedrohungen, teilte ein Sprecher mit. Bei Angriffen mit Drohnen und Raketen der vom Iran unterstützten Houthi-Miliz auf jemenitische Regierungskräfte sind nach Angaben der Armee mindestens 58 Menschen getötet worden. Dutzende Menschen seien zudem verletzt worden. Es handelt sich um den Angriff mit den meisten Todesopfern seit 4 Jahren. Die Houthi reklamierten die Attacke für sich. Die jemenitische Regierung kündigte Vergeltung an. Der USA-Konzern Meta ist wegen des ungenügenden Schutzes von Minderjährigen auf seinen Online-Plattformen zur Zahlung von umgerechnet 492 Millionen Euro verurteilt worden. Mit dem Geld soll laut dem im Bundesstaat New Mexico gefällten Richterspruch ein Fonds zur Unterstützung von Minderjährigen finanziert werden, die durch Online-Konsum zu Schaden gekommen seien. Rund ein Dutzend Feuerwehren sind gestern am späten Nachmittag und Abend zu Unwettereinsätzen gerufen worden. Eine Gewitterfront war von Westen nach Osten durchgezogen. Die Feuerwehren mussten Straßen von umgefallenen Bäumen oder herabgestürzten Ästen freiräumen und vollgelaufene Keller auspumpen. In Plaus war durch Blitzschlag ein Baum in Brand geraten. Größere Schäden wurden jedoch nicht gemeldet. Die Gewitter beenden nach Angaben des Meteorologen des Landes, Dieter Peterlin, die 4. Hitzewelle. Sehr heiße Luftmassen werden von heißen Luftmassen ersetzt. Die Apfelernte für die Sorte Gala hat heuer früher begonnen als üblich. Grund dafür ist die Hitze der letzten Wochen. Damit die Äpfel anschließend gelagert werden können, steht nun nur ein kurzes Zeitfenster zur Verfügung. Das stellt viele Betriebe vor organisatorische Herausforderungen. Die Prognosen sagen für Südtirol eine geringfügig niedrigere Apfelerntemenge voraus. Auch die Apfelproduktion Europas ist rückläufig. Das Bozener Stadtviertel Gries steht morgen vor einer Belastungsprobe. Weil der Samstagmarkt nicht am Siegesplatz abgehalten werden kann, müssen mehr als 120 Marktstände in umliegende Straßen ausweichen. Fahrverbote, Parkverbote sowie Umleitungen für den Autoverkehr und für Buslinien sind die Folge. Die Gemeinde Bozen sieht den morgigen Samstag als Test, sagt Mobilitätsstadträtin Johanna Ramoser. Das Wetter. In Südtirol gibt es heute eine Mischung aus Sonne und Wolken. In der zweiten Tageshälfte entstehen erneut einige Gewitter, die stellenweise wieder kräftig sein können. Die Temperaturen erreichen Höchstwerte von 26 bis 33 Grad. Morgen Samstag wird es überwiegend sonnig, die Quellwolken am Nachmittag bleiben meist harmlos. Und auch am Sonntag scheint die Sonne, in der zweiten Tageshälfte sind wieder einzelne Gewitter möglich. 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
9: Daniel Hofer begrüßt Sie aus der Landesverkehrsmeldezentrale. Auf der Brennerautobahn in Fahrtrichtung Norden zwischen San Michele und Bozen Süd 6 Kilometer Stau nach einem Unfall. Auch auf der Brenner Staatsstraße in Fahrtrichtung Norden zwischen Auer und Bozen kommt es zu Kolonnenverkehr und Staubbildungen wegen Überlastung. Und die Landesstraße Meran-Hafling ist unterhalb von Hafling im Bereich des Tunnels St. Kathrein von 8.30 Uhr bis 12 Uhr und von 13 bis 18 Uhr wegen Auffüllarbeiten nach einer Rutschung gesperrt. Umleitung über Terlan-Mölten. Gute und sichere Fahrt.
0: Guten Morgen. 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
10: Und an der Sendetechnik begleitet mich heute Sven Miracolo. Schönen guten Morgen, willkommen an diesem Freitag, 7. August. Es ist 8:08. Südtirols Renten wirken auf den ersten Blick hoch, aber die soziale Realität älterer Menschen erzählt oft eine andere Geschichte. Zu diesem Schluss kommt das Südtiroler Armutsnetzwerk, das die aktuellen statistischen Astat-Rentendaten analysiert hat. Wir fragen uns aus diesem Anlass gleich hier, was brauchen Senioren, um im Alter gut zu leben? Viele Menschen rutschen ja im Alter in eine Spirale aus Armut, Scham und Ängste. Was die Ursachen sind und wie man da rauskommen kann, darüber spreche ich mit Otto von Dellemann vom Südtiroler Seniorenbund. Gleich mehr dazu.

0: Eagle Eye Cherry mit Save Tonight. Einen schönen guten Morgen. Das ist Ihr Freitag am 7. August. Sie hören das Frühstücksradio Frei Südtirol. Südtirols Renten wirken auf den ersten Blick hoch, aber die soziale Realität älterer Menschen, die erzählt oft eine andere Geschichte. Zu diesem Schluss kommt eben das Südtiroler Armutsnetzwerk, das die aktuellen statistischen ASTAT-Rentendaten analysiert hat. Und ich möchte da ein bisschen ins Detail gehen, was die Senioren betrifft. Und dazu ist bei mir jetzt zu Gast vom Südtiroler Seniorenbund Otto von Dellemann. Schönen guten Morgen.
1: Guten Morgen.
0: Herr von Dellemann, die Senioren werden immer wieder erwähnt, wenn es um die Armut geht im Alter. Was sind denn die Gründe, warum ältere Menschen im Alter verarmen?
1: Grundsätzlich kann man feststellen, dass einfach die Senioren eben im Alter oft wirklich arm sind und deshalb das Armutsnetzwerk Südtirol auch die Einkommens- und Lebenssituation alter Menschen begutachtet, geschaut, wie es da ausschaut und hat festgestellt, dass gerade oft die geringe Rente, dann auch die hohen Arztkosten, die hohen Lebenshaltungskosten bei uns, auch dann die Bürokratie und vieles andere mehr, sie einfach oft an die Altersarmutsgrenze bringt, dass sie einfach eben da sind, dass sie eben so genügend Einkommen haben, genügend Möglichkeiten haben, sich dabei eben gut über die Runden zu kommen. Und das ist gerade im Alter oft kritisch, weil man bedenken muss, wie kann sich der alte Mensch dann Einkommen holen? Ein Jüngerer kann doch zum Arbeiten gehen, ein Älterer kann das nicht mehr tun. Also muss man schauen, was sind für Möglichkeiten, was gibt es? Und dazu gibt es sicherlich einige Möglichkeiten.
0: Sie haben gesagt, Sie haben eine geringe Rente im Alter oft. Das hängt aber damit zusammen, dass Sie wenig eingezahlt haben.
1: Das ist richtig und vor allem betrifft das die Frauen. Die Frauen haben früher oft eben nicht gearbeitet, weil sie zu Hause waren, im Haushalt ihre Tätigkeit geleistet haben. Das ist ja auch ein wichtiger Beruf, aber trotzdem haben sie nichts einbezahlt. Zweitens haben sie oft auch, das muss man auch mal offen sagen, auch schwarz gearbeitet. Also sie haben eben mal nicht versichert, haben also damit nichts eingezahlt und wer nichts einzahlt, kann auch nichts bekommen nachher. Und das macht sich dann im Alter bemerkbar. Und das ist hier dieser Fall von diesen älteren Menschen, die dann mit geringerer Rente auskommen müssten und müssen.
0: Also das sind hauptsächlich Frauen?
1: Das sind hauptsächlich Frauen. Den Frauen geht es in diesem Hinsicht sicher schlechter. Ob es in Zukunft auch so sein wird, ich glaube nicht. Das hat sich jetzt schon verbessert. Aber heute, man muss ja von heute ausgehen, sind es vor allem die Frauen, die hier benachteiligt sind, leider.
0: Sie haben jetzt vorhin gesagt, die Jungen können ja noch arbeiten gehen. Ein Punkt ist ja auch im Alter. Es gibt ja Menschen, die gehen in Pension und die sind noch topfit und haben auch Lust, noch was zu tun. Ein Punkt wäre ja auch im Alter noch arbeiten. Das wird aber schwer gemacht, oder?
1: Das wird schwer gemacht und zwar auch aus steuerrechtlichen Gründen. Denn oft sagt mir jemand, und es gibt auch Statistiken, die ASTAT hat eine sehr gute Umfrage gemacht, wo es heißt, etwa 70% unserer älteren Mitbürgerinnen und Mitbürger würden noch zur Arbeit gehen. Vor allem sind das die Männer, muss man auch hinzufügen, aber auch Frauen. Aber sie sagen, ich gehe doch nicht arbeiten, am Schluss des Monats oder am Schluss des Jahres zahle ich fast gleich viel Steuern und habe also nichts verdient, das mache ich nicht. Deshalb sind Initiativen im Gange, auch von verschiedenen Verbänden, auch in Südtirol, auf Staatsebene muss das geändert werden, dass eben der Mensch noch, weil wenn er in Rente geht oder später in Rente geht, dass er eben noch weiterarbeiten kann und dabei eben auch etwas davon hat. Man sagt ja, ich gehe doch nicht zur Arbeit, um nichts zu haben. Ich muss ja schauen, dass ich was davon habe, nicht nur befriedigt bin, dass ich zufrieden bin, dass ich eben arbeiten noch kann, was mir auch gefällt, aber ich möchte dabei auch was verdienen.
0: Ein weiterer Punkt, der natürlich nicht hilft, wenn man in die Armut verfällt, ist die Scham und die Angst, darüber zu sprechen. Denn bei vielen Menschen würde man es nicht vermuten und es ist aber doch so. Das ist Ihnen auch aufgefallen.
1: Ganz genau. In vielen Gesprächen, in vielen Möglichkeiten, die ich habe, mit Leuten ins Gespräch zu kommen, wird mir immer wieder gesagt, ja, ich gehe da nicht hin, ich stelle mich da nicht in diese Schlange, ich werde da nicht ins Büro und muss mich dann verschiedenen Fragen da das Gegenüber, im Falle auf des Beamten oder wer das immer sein mag, stellen. Und das ist die Scham. Ich bin doch nicht so arm. Ich habe öfters auch Menschen gesagt, vor allem auch Frauen, geh doch in das Amt und lass dich, schreib da ein und mach ein Gesuch. Nein, das mache ich nicht. Ich habe mein Lebtag immer gearbeitet, war immer auf beiden Füßen. Ich war von niemandem abhängig. Ich will also das nicht tun. Also wie gesagt, die Scham ist hier oft sehr, sehr groß. Vor allem im Alter nimmt ihr noch mehr mehr zu wie vielleicht der junge Mensch. Der junge Mensch sagt, das steht mir eigentlich zu, ich mache das.
0: Aber auf was hoffen die dann, wenn sie es niemandem erzählen wollen? Einfach, dass irgendjemand dann hilft? Oder?
1: Ja, sie haben sicherlich oft einmal auch dann Freunde und so weiter, aber sie machen das sehr, sehr diskret und im Hintergrund. Und auch, das muss man auch mal sagen, der ältere Mensch ist ja gezogen worden teilweise, ja, und auch Möglichkeit hat er zu sparen. Er ist einfach allein dann und schaut sich und sagt dann, wenn ich das nie nicht leisten kann, mache ich es eben nicht.
0: Ein weiterer Punkt, der natürlich helfen würde, um nicht arm zu sein im Alter, ist eine Immobilie zu besitzen, eine Wohnung, was auch immer, auch was Kleines.
1: Ganz genau. Aber das ist heutzutage ja oft möglich, aber nicht immer. Heute ist es schwieriger. Aber eines muss man auch in dem Sinne bedenken. Wenn man jetzt sagt, und ich möchte auch das dankbar hinweisen, die Landesregierung hat ja da gesagt, auf 1.000 Euro werden die Renten ja erhöht und die Ergänzung. Und dann ist hier wieder der wunde Punkt gekommen. Wer eine Wohnung besitzt, muss eine ISE-Klärung abgeben. Und da ist dann die Wohnung meistens der Punkt, wo sie rausscheidet. Denn die Wohnung wird genau berechnet und dann ist sie meistens nicht mehr unter 20.000 Euro. Also bekommt sie diese Aufstockung ab 20.000 Euro nicht. Und das ist der große Nachteil. Deshalb fordert man jetzt auch als Seniorenbund, bitte die Erstwohnung nicht zu berücksichtigen. Denn das ist auch eine Treffsicherheit, weil die Gewerkschaften haben immer gesagt, es muss treffsicher sein, richtig akzeptabel. Aber es muss die Wohnung, wo ich drinnen wohne als älterer Mensch, jetzt wenn ich eine 20-Zimmer-Wohnung hätte oder auch eine 5-Zimmer-Wohnung, da würde ich nicht darüber sagen. Aber wenn ich eine kleine Wohnung habe, ist es notwendig, dass die nicht berücksichtigt wird. Denn ein alter Mensch, was soll er denn haben? Mehr wenn eine Wohnung kann er nicht haben, dann hat er wenigstens eine Grundlage zu leben.
0: Eben, und da kommt man dann mit einer kleinen Rente auch klar.
1: Ganz genau, weil er tut sich auch leicht und dann kann man auch diese vorher erwähnte Scham, wo er sich dann nicht aus, wenigstens hat er die Wohnung, da kann er dann leben und braucht nicht Angst zu haben, auf der Straße zu sein.
0: Im Zusammenhang mit der Scham fällt mir jetzt ein, dass auch die Digitalisierung ein großes Thema ist, wo man rausfällt als alter Mensch manchmal, dass man sich schämt, auch um Hilfe zu fragen, weil diese Digitalisierung und diese Bürokratie alle, die spielt sich im Netz ab und viele ältere Menschen kennen sich da wenig aus, hoffen auf die Kinder vielleicht, hoffen auf Enkelkinder, aber es ist halt auch nicht immer so und fühlen sich ein bisschen ausgegrenzt.
1: Ja, genau. Digitalisierung ist für viele einfach eine Benachteiligung in jeder Hinsicht. Und zwar, dass sie einfach darauf nicht mehr mitkommen. Da fühlen sie sich auch ausgeschlossen, beginnt wieder die Einsamkeit. Aber auch das Praktische fällt weg. Wenn es heißt, ja, da musst du nur schauen, dass das digitalisierungsmäßig, dass dir das jemand hilft. Aber der ältere Mensch, wie schon vorher erwähnt, bei der Scham, der will sich nicht immer helfen lassen. Ich bin doch auch ein Mensch mit meiner Würde, einer Selbstständigkeit. Also warum sollte ich hier immer mich auf andere berufen können? Also Digitalisierung, ja, kein Thema. Aber analog andere Möglichkeiten, weil Menschen, nicht alle, auch oft Jüngere, betone ich, haben oft Schwierigkeiten. Deshalb bitte diese Digitalisierung nicht auf 100% hochschrauben.
0: Die Schicksalsschläge, haben wir noch nicht erwähnt, sind auch Gründe, warum man plötzlich auch in Armut landen kann, auch schon bevor man alt ist. Sie haben gesagt, Trennungen und Todesfälle sind da oft der Grund.
1: Ganz genau. Trennungen sind ja oft, auch im Alter gibt es auch Trennungen zwischen Paaren. Das muss man auch erwähnen. Und da ist oft die Benachteiligte, vor allem auch die Frau, aber auch beide Seiten. Denn plötzlich sind sie da, eine Wohnung muss ja getrennt dann werden. Also gibt es dann Schwierigkeiten. Und Schicksalsschläge, die einfach ein Mann plötzlich stirbt, hat oft einmal nicht genügend Einkommen mehr oder er hat sich damit beschäftigt und die Frau, gibt es dann Schwierigkeiten. Und Schicksalsschläge, die einfach ein Mann plötzlich stirbt, hat oft einmal nicht genügend Einkommen mehr oder er hat sich damit beschäftigt und die Frau ist dann hier, die allein dasteht oder umgedreht,

0: Bereich, das zu bekommen, dann geht man zum Privatarzt und der kostet Geld. Also auch hier wieder die Schwierigkeit, aber sonst wichtig der Aufruf an alle, dass sie auch im Alter sich immer wieder noch fit halten, also gesund leben, gesund sich betätigen, eben nicht daheim sitzen bleiben, sondern sich eben auch bewegen und auch etwas tun.
1: Und wenn man immer hofft, dass ja am Ende dann die Kinder ja da sind und einem helfen, das ist auch nicht der richtige Weg, sagen Sie, Herr Dellmann.
0: Ganz sicher nicht. Ja, es soll die Selbstständigkeit da sein. Jeder hat seine Würde, ob Frau, ob Mann. Jeder hat auch die Paare, also auch die Partner. Jeder muss auf sich schauen. Ist die Würde des Menschen soll mal geachtet werden. Und deshalb auf den anderen sich immer berufen. Hilfe ja, Unterstützung ja, aber nicht die Abhängigkeit soll geschaffen werden.
1: Also der Einzelne kann ganz viel tun, um eben nicht in diese Armutsfalle zu kommen. Auch bei der Zusatzrente auf die denken, dass man dann ein bisschen mehr bekommt als das Wenige, das übrig ist. Und die Gesellschaft und die Politik sind da schon auch aufgerufen, die Hausfrauenrenten vielleicht zu erhöhen, überhaupt die Frauen besser abzusichern, die sich um die Kinder und um die älteren Menschen kümmern. Also da gibt es schon viel zu tun noch.
0: Ja, ganz sicher, da wären einige Dinge, die zu leisten sind. Das haben wir auch als Armutsnetzwerk gefordert, dass man immer wieder jahrelang jetzt diese Untersuchungen macht von der ASTAT, um auch dann zu schauen, wie es eben Verbesserungen geben kann. Denn eines muss auch gesagt werden, die Lebenshaltungskosten, die Wohnbaukosten in Südtirol sind einfach höher als irgendwo anders. Das zeigt auch die Statistik ganz klar. Ob ich die Rente hier in Südtirol bekomme oder in Tarento oder in Palermo, ist einfach unterschiedlich. Und doch muss der ältere Mensch mit der gleichen Rente leben können. Auch das ist wirklich zu schauen, dass man da was tut und die Leute unterstützt.
1: Ein Thema, das uns auf jeden Fall noch in Zukunft sehr oft beschäftigen wird. Vielen Dank für diese interessanten Ausführungen, Otto von Dellmann. Sie sind vom Südtiroler Seniorenbund bei uns gewesen.
0: Dankeschön.
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1: Guten Morgen. Finanzwissenschaftler Weißensteiner geht von bald steigenden Leitzinsen aus. Die deutsche Bundesanwaltschaft hat die Ermittlungen zur Sprengstoffdrohne am Leipziger Flughafen übernommen. Das Wetter: Sonne, Wolken und Gewitter bei 26 bis 33 Grad. In den letzten 5 Monaten ist die Inflation in der Eurozone deutlich über den Wert von 2% gestiegen. In Südtirol lag die Teuerung im Juni sogar bei 3,1%. Aufgrund dieser Inflationswerte geht der Finanzwissenschaftler an der Universität Bozen, Alex Weißensteiner, von steigenden Leitzinsen aus. Im Morgengespräch auf Rai Südtirol sagte Weißensteiner, die Europäische Zentralbank werde im September die Zinsen voraussichtlich von 2,25 auf 2,5% erhöhen. Der Schulgewerkschafter Hubert Kainz vom SGB Chiesl macht für den Lehrermangel in Südtirol viele Gründe verantwortlich. Der Mangel gelte für Bereiche wie Integration, Sprachförderung oder für die MINT-Fächer. Viele, die im deutschsprachigen Ausland studieren, kämen nicht sofort wieder zurück. Der Lehrerberuf sei zudem wegen der gestiegenen Anforderungen weniger attraktiv als früher. In der ersten Runde der Stellenwahl war mehr als die Hälfte der Stellen an Südtirols deutschsprachigen Schulen unbesetzt geblieben. Der Gewerkschafter geht jedoch davon aus, dass die meisten Stellen bis Schulbeginn besetzt werden können. Die Apfelernte für die Sorte Gala hat heuer früher begonnen als üblich. Grund dafür ist die Hitze der letzten Wochen. Damit die Äpfel anschließend gelagert werden können, steht nun nur ein kurzes Zeitfenster zur Verfügung. Das stellt viele Betriebe vor organisatorische Herausforderungen. Die Prognosen sagen für Südtirol eine geringfügig niedrigere Apfelerntemenge voraus. Auch die Apfelproduktion Europas ist rückläufig. Die deutsche Justiz bewertet den Vorfall mit einer Sprengstoffdrohne am Flughafen Leipzig als schwerwiegenden Angriff auf die Infrastruktur. Die deutsche Bundesanwaltschaft teilte am Abend in Karlsruhe mit, die Ermittlungen zu dem Vorfall zu übernehmen. Die Bundesanwaltschaft wird bei schwerwiegenden Delikten wie terroristischen Angriffen tätig, die die innere oder äußere Sicherheit des Landes betreffen. Der US-Konzern Meta ist wegen des unzureichenden Schutzes von Minderjährigen auf seinen Online-Plattformen zur Zahlung von rund 500 Millionen Euro verurteilt worden. Mit dem Geld soll laut dem im Bundesstaat New Mexico gefällten Richterspruch ein Fonds zur Unterstützung von Minderjährigen finanziert werden, die durch Online-Konsum zu Schaden gekommen sind. Von Rai Südtirol hörten Sie Nachrichten, Redaktion Matthias Ungerer.
2: Schönen guten Morgen aus der Landesverkehrsmeldezentrale. Ich bin Manuel Scutellaro. Auf der Brennerautobahn in Richtung Norden zwischen Samikene und Bozen Süd wurde die Unfallstelle geräumt. Der Stau löst sich langsam wieder auf. Und die Landesstraße Meran-Hafling bei Hafling ist im Bereich des Tunnels St. Kathrin noch bis 12 und von 13 bis 18 Uhr wegen Arbeiten gesperrt. Die Umleitung erfolgt über Terlan-Mölken. Kommen Sie gut und sicher ans Ziel.
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3: Ja, Freitag ist, das Wochenende steht vor der Tür und alle wollen wissen, wie wird denn das Wetter? Gibt es Gewitter? Ist es stabil? Kann man in die Berge? Alle Infos dazu jetzt vom Landeswetterdienst und da von Günter Geier.
4: Das Hoch wird heute vorübergehend etwas schwächer und zusammen mit einer südwestlichen Höhenströmung bestimmen labile Luftmassen unser Wettergeschehen. Damit gibt es in Südtirol eine Mischung aus Sonne und Wolken. Im Tagesverlauf entstehen einige Gewitter und die können stellenweise auch wieder kräftig sein. Die Temperaturen erreichen Höchstwerte von 26 bis 33 Grad. Es wird also nicht mehr ganz so heiß wie zuletzt. Am Wochenende wird es dann überwiegend sonnig. Am Samstag entstehen dazu nur ein paar harmlose Quellwolken. Am Sonntag sind wieder einzelne Gewitter möglich. In der nächsten Woche ist es zunächst noch wechselhaft, ab Dienstag dann stabiler. Mit Temperaturen bis 35 Grad, der Hochsommer bleibt uns also erhalten.
3: Also gute Nachrichten für alle, die den Sommer noch genießen möchten. Vielen Dank, Günter Geier, für diese Informationen. Und jetzt reiche ich noch ein paar aktuelle Werte nach. In Herbst. In Mühlen bei Sint-in-Daufers, da werden derzeit 15 Grad gemessen. In Bozen selber, in der Landeshauptstadt, 22 Grad. In St. Valentin auf der Heide 16. Und in Toblach zum Beispiel, da werden jetzt noch frische 16 Grad gemessen.

0: Ein weiterer Sommertag ist in den Startlöchern. Auch heute wird es wieder warm an diesem Freitag, 7. August. Schön, dass Sie uns zuhören hier vom Frühstücksradio auf Freies Südtirol. Die Zeit, es ist jetzt mittlerweile 8.43 Uhr. Geschichten um Frauen, die aus der Reihe tanzen, die haben die Menschen schon immer fasziniert. Und kaum eine Frau des frühen 20. Jahrhunderts ist von so vielen Legenden umgeben wie Mata Hari. Bis heute gilt sie als Inbegriff der verführerischen Spionin, geheimnisvoll, elegant und gefährlich. Heute vor 150 Jahren kam Mata Hari zur Welt. Was an ihrer Geschichte Wahrheit, was Mythos ist, das erzählt uns jetzt Margot Schwirnbacher.
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2: Orientalisch anmutende Klänge, laszive Tanzbewegungen und eine rätselhafte Schönheit mit einem verschleierten Gesicht. So stellte sich Hollywood die Spionin Mata Hari vor. Und so präsentierte man sie im legendären Film mit Greta Garbo von 1931. Zu diesem Zeitpunkt war Mata Hari allerdings seit 14 Jahren tot, hingerichtet von einem Erschießungskommando. Doch der Reihe nach. Geboren wurde die als Doppelagentin verurteilte Tänzerin am 7. August 1876 im niederländischen Leeuwarden als Margaretha Gertrude Zelle. Ihr Vater war ein wohlhabender Hutmacher, doch nach finanziellen Rückschlägen änderte sich ihre Kindheit grundlegend. Die Eltern trennten sich, die Mutter starb früh und Margaretha wuchs bei Verwandten auf. Mit nur 19 Jahren heiratete sie den 20 Jahre älteren Offizier Rudolf MacLeod und zog mit ihm in die damalige Kolonie Niederländisch-Indien, das heutige Indonesien. Die Ehe war von Gewalt und persönlichen Tragödien überschattet, darunter der frühe Tod des Sohnes unter bis heute ungeklärten Umständen. Nach der Rückkehr nach Europa zerbrach die Ehe endgültig. Mit Mitte 20 ging Margaretha nach Paris und erfand sich dort ganz neu. Unter dem Künstlernamen Mata Hari präsentierte sie sich als exotische Tänzerin. Mata Hari ist malaiisch und bedeutet Auge des Tages oder Sonne. Mit aufwendig inszenierten, erotischen Auftritten und einer frei erfundenen Lebensgeschichte faszinierte Mata Hari bald das Publikum der Belle Époque. Ihre vermeintlich orientalische Herkunft war Teil einer sorgfältig aufgebauten Inszenierung, die den damaligen Zeitgeist bediente und ihr gesellschaftliche Türen öffnete. In den Pariser Salons lernte sie Angehörige des Adels, Industrielle und Militärs kennen. Mit mehreren Offizieren aus Frankreich, Deutschland und Russland soll sie auch Affären gehabt haben. Im Ersten Weltkrieg geriet Mata Hari ins Visier verschiedener Geheimdienste. Als Niederländerin stammte sie aus einem neutralen Staat und konnte daher vergleichsweise frei zwischen verschiedenen Ländern reisen. Außerdem erschien sie aufgrund ihrer internationalen Kontakte zu verschiedenen Militärs als ideale Informantin. Sowohl der französische Geheimdienst als auch deutsche Behörden wollten ihre Mitarbeit und zahlten sie für Informationen. Bis heute ist jedoch umstritten, ob sie tatsächlich eine bedeutende Doppelagentin war oder lediglich in den Strudel der Kriegspropaganda geriet. Viele Historiker gehen inzwischen davon aus, dass ihre Bedeutung als Agentin eher gering war. Allerdings wurde Mata Hari 1917 tatsächlich wegen Spionage angeklagt und schließlich auch hingerichtet. Der Prozess war geprägt von Indizien, Spekulationen und einem politischen Klima, das dringend nach einem Sündenbock suchte. Im kollektiven Gedächtnis wurde Mata Hari schließlich zur Femme fatale, zur Projektionsfläche für Fantasien über Verführung und Verrat.
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0: Margot Schwirnbacher zum 150. Geburtstag der Tänzerin und als Doppelagentin hingerichteten Mata Hari. In Film und Literatur hat sie als legendäre Figur ihre Spuren hinterlassen. Seriöse Forschungen sehen sie heute eher als eine tragische Figur, eine Gelegenheitsspionin, die man bewusst zum öffentlichen Sündenbock abgestempelt hat. Ob sie für den Tod tausender Soldaten verantwortlich war, wie damals von Frankreich behauptet wurde, gilt bis heute als äußerst zweifelhaft.

0: Shawn Mendes mit Heart of Gold. Schönen guten Morgen noch einmal hier vom Frühstücksradio von Reis Südtirol. Und ich habe jetzt Besuch bekommen. Katrin Baganja ist vorbeigekommen, aber nicht einfach so, sondern weil sie gleich den Treffpunkt jetzt hier übernimmt. Nach neun, Katrin, guten Morgen.
1: Guten Morgen, Jakob.
0: Wir haben gerade schöne Musik gehört, Shawn Mendes mit Heart of Gold, und Musik geht es bei dir auch im Treffpunkt.
1: Genau, Musik geht es auch bei uns im Treffpunkt. Gertrud, hast du gewusst, dass die Beatles einmal in ziemlich einigen Radiostationen verboten waren?
0: Kann ich mir nicht vorstellen, also die Rolling Stones könnte ich mir vorstellen, weil die einfach hart und rockig sind oder waren, aber Beatles, nee.
1: Gell? Beatles klingt gut, spielen wir ja auch hier, ja, auf Reis Südtirol. Aber es geht gar nicht um die Texte oder um die Musik, sondern es ist um eine Aussage gegangen von John Lennon. Und daraufhin haben die Radiostationen sie bestraft sozusagen und ihre Songs wurden verboten.
0: Aber ist lange her, oder? Wahrscheinlich.
1: Es ist lange her, aber es gibt einige Musikstücke, die aus sehr kuriosen Gründen eigentlich im Radio verboten wurden oder eine Zeit lang nicht gespielt wurden. Und darüber sprechen wir heute.
0: Eines fällt mir da jetzt ein, an das kann ich mich erinnern, aus meiner Zeit noch. Das war ein Lied von Falco. Das war auch dann verboten, irgendwann mal im Radio, Genie.
1: Genau, also solche Dinge gibt es mehrere. Und unser Kollege aus der Musikredaktion, Chris Kaufmann, hat sich da ein bisschen dahinter geklemmt, hat recherchiert und hat eine schöne Zusammenfassung, die wir heute hören werden.
0: Interessant, werde ich dranbleiben. Auf jeden Fall gibt es noch viel, einen ganz Rucksack voller Wochenendtipps wahrscheinlich auch oder Wanderungen oder Kinotipps, was weiß ich, Katrin, da ist ganz vieles sicher bei dir
1: mit dabei. Es ist vieles dabei, ja.
0: Einfach dranbleiben, Katrin Baganja begleitet Sie jetzt in diesem Radio-Vormittag am Freitag, 7. August. Wir vom Frühstücksradio sagen danke fürs Zuhören, einen schönen Tag noch mit Reis Südtirol und machen Sie es gut. Morgen ab 6 Uhr, falls Sie mögen, sind wir wieder für Sie da.

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2: Guten Morgen. Der Seniorenbund fordert Änderungen bei der Berechnung von Rentenaufstockungen. Italien darf im Prozess um die Brandkatastrophe von Grand Montana nicht als Nebenklägerin auftreten. Das Wetter, Sonne, Wolken und Gewitter bei 26 bis 33 Grad. Der Südtiroler Seniorenbund fordert, die Erstwohnung bei der EWE-Berechnung für Rentenaufstockungen nicht mehr anzurechnen. Viele Seniorinnen und Senioren mit kleiner Rente gingen derzeit leer aus, weil der Wert ihrer Wohnung angerechnet werde, sagt der Seniorenbundpräsident Otto von Dellemann im Frühstücksradio. Von Dellemann sprach sich deshalb für eine treffsichere Unterstützung aus, ohne selbstgenutztes Wohneigentum zu benachteiligen. In den letzten 5 Monaten ist die Inflation in der Eurozone deutlich über den Wert von 2% gestiegen. In Südtirol lag die Teuerung im Juni gar bei 3,1%. Aufgrund dieser Inflationswerte geht der Finanzwissenschaftler an der Universität Bozen, Alex Weißensteiner, von steigenden Leitzinsen aus. Im Morgengespräch auf Rai Südtirol sagte Weißensteiner, die Europäische Zentralbank werde im September die Zinsen voraussichtlich von 2,25 auf 2,5% erhöhen. Auf diesem Niveau dürften sie dann länger verharren, wenn nicht unvorhergesehene Ereignisse eintreten. Im Strafverfahren nach dem Brand in Grand Montana hat die Staatsanwaltschaft des Schweizer Kantons Wallis den Antrag Italiens abgelehnt, als Nebenkläger aufzutreten. Weder die italienische Staatsangehörigkeit mehrerer Opfer noch die Kosten des italienischen Staats würden eine Stellung als geschädigte Partei begründen. Das italienische Außenministerium hat gegen den Beschluss Beschwerde eingelegt. Bei dem Unglück in der Silvesternacht waren 6 junge Italiener ums Leben gekommen, weitere 14 wurden verletzt. Bei einer Schießerei an einer Schule im Großraum der thailändischen Hauptstadt Bangkok sind 6 Menschen getötet und 15 weitere verletzt worden. 2 Verletzte schweben in Lebensgefahr. Das berichtet der britische Sender BBC unter Berufung auf die Polizei. Bei Angriffen mit Drohnen und Raketen der vom Iran unterstützten Houthi-Miliz auf jemenitische Regierungskräfte sind nach Angaben der Armee mindestens 58 Menschen getötet worden. Dutzende Menschen seien zudem verletzt worden. Es handelt sich um den Angriff mit den meisten Todesopfern seit 4 Jahren. Die Houthi reklamierten die Attacke für sich. Die jemenitische Regierung kündigte Vergeltung an. Der Schulgewerkschafter Hubert Kainz vom SGB Chiesel macht für den Lehrermangel in Südtirol viele Gründe verantwortlich. Der Mangel gelte für die Bereiche wie Integration, Sprachförderung oder für die MINT-Fächer. Viele, die im deutschsprachigen Ausland studieren, kämen nicht sofort wieder zurück. Der Lehrerberuf sei zudem wegen der gestiegenen Anforderungen weniger attraktiv als früher. In der ersten Runde der Stellenwahl war mehr als die Hälfte der Stellen an Südtirols deutschsprachigen Schulen unbesetzt geblieben. Der Gewerkschafter geht jedoch davon aus, dass die meisten Stellen bis Schulbeginn besetzt werden können. Die Apfelernte für die Sorte Gala hat heuer früher begonnen. Grund dafür ist die Hitze der vergangenen Wochen. Damit die Äpfel anschließend gelagert werden können, steht nun nur ein kurzes Zeitfenster zur Verfügung. Das stellt viele Betriebe vor organisatorische Herausforderungen. Die Prognosen sagen für Südtirol eine geringfügig niedrigere Apfelerntemenge voraus. Auch die Apfelproduktion Europas ist rückläufig. Das Wetter. In Südtirol gibt es heute eine Mischung aus Sonne und Wolken. In der zweiten Tageshälfte entstehen erneut einige Gewitter, die stellenweise wieder kräftig sein können. Die Temperaturen erreichen Höchstwerte von 26 bis 33 Grad. Am Samstag wird es überwiegend sonnig, die Quellwolken am Nachmittag bleiben meist harmlos. Und auch am Sonntag scheint die Sonne. In der zweiten Tageshälfte sind wieder einzelne Gewitter möglich. 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Redaktion Peter Malferteiner.
3: Schönen guten Morgen aus der Landesverkehrsmeldezentrale. Ich bin Manuel Scutellaro. Auf der Brennerautobahn in Richtung Norden zwischen Samikele und Bozen Süd wurde die Unfallstelle geräumt. Der Stau löst sich langsam wieder auf. Und die Landesstraße Meran-Hafling bei Hafling ist im Bereich des Tunnels St. Kathrin noch bis 12 und von 13 bis 18 Uhr wegen Arbeiten gesperrt. Die Umleitung erfolgt über Terlan-Mölken. Kommen Sie gut und sicher ans Ziel.
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4: und mit Thomas Marknecht an der Technik. Fein, dass Sie den Freitagvormittag mit uns verbringen. Wie viel Dialekt sprechen Sie eigentlich? Kennen Sie noch richtig urige Begriffe? Zum Beispiel dieser hier?
5: Schwandern.
6: Hennenziehen.
7: Etwas zusammengeprägelt.
8: Jausch.
9: Bielscher.
4: Wenn Sie da einiges verstanden haben, dann ist das schon eine gute Ausgangsposition für unser heutiges Sommerspiel. In knapp 10 Minuten und keine Sorge, wir können das Wort auch gemeinsam auflösen, wenn Sie sich unsicher sind.

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0: Sheryl Crow ist das mit All I Wanna Do. Und Sie hören den Treffpunkt auf Reis Südtirol am Freitagvormittag. Und ja, heute steht wieder eine neue Runde unseres Sommerspiels an.
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0: Ja, die Dialekte in Südtirol, die unterscheiden sich stark, oft auch von Dorf zu Dorf. Aber am schwierigsten ist für mich das Deldrerische. Ich muss ehrlich sagen, im Arntal, da verstehe ich oft gar nicht, wovon gesprochen wird. Aber genau dorther kommt auch der Begriff, den Clotilde Oberarzbacher heute mitbringt.
2: Knostel, Knostel.
0: Knostel. Also bei mir zu Hause wird der Begriff nicht verwendet, aber vielleicht bei Ihnen. Was wohl Knostel bedeutet? Rufen Sie an und raten Sie mit. 83x0144-77. Vielleicht wissen Sie es oder Sie haben eine Vermutung. Und auch wenn Sie einfach Lust zum Raten haben, dann können Sie gerne anrufen. 83x0144-77.
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1: Ja, mitmachen möchte heute Bios in St. Martin in Xiers. Guten Morgen.
2: Guten Morgen.
1: Bios, es geht um das Wort Knoschl. Ist Ihnen das geläufig?
2: Das ist mein Ding. Ich kenne viele Dinge, aber das Knoschl. Bin ich ehrlich sagen.
1: Dann müssen wir raten. Müssen wir gemeinsam raten, Bios? Haben Sie eine Idee oder klingt das nach etwas Ähnlichem?
2: Knospel. Ja, Knospel, also ein Laut, sagen wir, also ein Ton oder etwas, sagen wir nicht. Also, was ist
1: das? Also Sie sagen, es ist irgendetwas, ein Geräusch oder etwas, was man hören kann?
2: Ja.
1: Ich glaube, wir fragen bei Clotilde Oberarzbacher nach. Die weiß nämlich ganz genau, welches Wort sie uns da vorgestellt hat.
3: Auf Teldrarisch heißt Knostl nicht gleich als wie in Überland. Wenn ins heißt Knostl in ein Tatlern wie Knostl, also wie umeinander kommen, oder in ein Zuckerlesacklern wie Knostl, oder ja, also wie Graspeln, wie Kramen in ein Tatlern.
1: Also Kramen oder Suchen, herumwühlen. Bios, da werden wir beide falsch gelegen. Das macht aber gar nichts. Wir haben ja wieder was Neues dazugelernt. Vielleicht am Ende des Sommers haben wir ein bisschen was von unserem Dialekt wieder hinzugefügt.
2: Ja.
1: Bios, fein, dass Sie mitgespielt haben, trotzdem.
2: Bitte, ja.
1: Das heißt aber nicht, dass Sie nicht doch die Chance haben, gelost zu werden für die Führung hier bei Reise Südtirol. Also, bei uns heißt es einfach nur...
2: Ich bin schon einmal drin gewesen in Bozen, von letzten. Ich glaube, das ist jetzt etwa 2 Jahre her.
1: Ah, Sie hatten schon einmal das Glück.
2: Ja, aber das war nicht mehr, vielleicht nicht mehr interessant, weil jetzt ist ja klar, wir haben ja viel Neues, nicht?
1: Es stimmt. Es ist einiges umgebaut worden hier bei uns im Haus. Deshalb vielleicht, wenn Sie Glück haben, können Sie es auch selbst sehen.
2: Ja, okay.
1: Bios, ich schicke liebe Grüße zu Ihnen nach Xiers und einen schönen Vormittag.
2: Ja, ich schicke auch schöne Grüße nach Bozen, ja. Und danke. Wiederhören.

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0: Schönen guten Morgen aus der Landesverkehrsmeldezentrale. Ich bin Manuel Scutellaro. Auf der Brennerautobahn in Richtung Norden zwischen Samikene und Bozen Süd wurde die Unfallstelle geräumt. Der Stau löst sich langsam wieder auf. Und die Landesstraße Meran-Hafling bei Hafling ist im Bereich des Tunnels St. Kathrin noch bis 12 und von 13 bis 18 Uhr wegen Arbeiten gesperrt. Die Umleitung erfolgt über Terlan-Mölken. Kommen Sie gut und sicher ans Ziel.
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2: Zwischen Sonne und Gewitterwolken pendelt das Wetter heute. Das Hoch macht kurz eine Pause und zusammen mit einer südwestlichen Strömung bringt das etwas unruhigere Luft. Konkret heißt das ein Mix aus Sonne und Wolken. Im Tagesverlauf bilden sich einige Gewitter, die stellenweise auch kräftig ausfallen können. Die Temperaturen bewegen sich zwischen 26 und 33 Grad.

trägt Krokodillederschuhe. Sein Brusthaar duftet nach Lavendel. Seine Jeans sitzen enger als bei anderen. Er hat eine eher ungewöhnliche Klangstruktur für einen Fall.

Er war der Vorsitzende des örtlichen Solarium-Vereins. Er fuhr einen mattbraunen Opel Kadett Kombi. Und er kannte nur eine Richtung. Steil bergauf.

0: Das ist Drei Südtirol am Freitagvormittag. Ja, Sommer, Hitze, das heißt für viele ab in den See oder in den Fluss. In Städten wie Basel, Bern oder Genf ist das Stadtschwimmen im Sommer längst Kult. Aber wie sieht's bei uns in Südtirol aus? Die Dalfa und der Eisack in Bozen gehören zum Stadtbild, aber als Orte zum Erholen oder Füße abkühlen werden sie bisher eher selten wahrgenommen. Und genau da setzt der Kulturverein Lungomare mit einem neuen Projekt an: Flussbaden Bozen-Bolzano. Die Idee dahinter: ein offenes Kollektiv für alle Interessierten soll entstehen, das die Flüsse Bozens als gemeinschaftlich genutzte Räume und auch als Orte zum Schwimmen in den Blick nimmt. Wie groß das Interesse daran ist, hat sich bereits beim ersten Treffen gezeigt. Angelika Burcher, künstlerische Leitung und Gründungsmitglied bei Lungomare, erzählt:
1: Es sind viele Menschen gekommen und haben zum Ausdruck gebracht, wie wichtig es ist, den Flussraum Bozen erstens als Gemeinschaftsort zu mehr Platz zu geben und auch qualitativ besser zu gestalten. Gleichzeitig wurde auch darüber gesprochen, wie das einfach immer ein wichtigerer und dringender Raum wird für die Abkühlung in diesen heißen Wochen. Genauso wurde auch darüber gesprochen, diesen Ort wieder zurückzugewinnen als öffentlicher Ort, weil er war in der Vergangenheit anders. Er hat natürlich viele Phasen durchlebt, aber es geht auch darum, ganz stark mehr zu wissen über diesen Raum, über die Gefahren zu wissen, aber genauso auch dieses Bedürfnis, Verantwortung zu teilen. Also das waren große Themen. Und wie dringend dieser öffentliche Raum für die Stadt wirklich ist.
0: Es wurden viele Ideen, Wünsche, Bedürfnisse, Sorgen und Ängste geteilt. Auch mögliche Plätze wurden gemeinsam angeschaut und jetzt geht es darum, diese Ideen weiterzuentwickeln und gemeinsam herauszufinden, was es für das Flussbaden in Bozen braucht. Wie geht's in den kommenden Wochen und Monaten weiter und wer kann sich dabei einbringen?
1: Es haben sich gestern schon sehr viele Personen gemeldet, die sich einbringen möchten. Was uns wirklich erstaunt hat, ist, wie viele der Fluss gehört ja eigentlich niemand. Das heißt, der Fluss gehört somit auch allen. Und wie viele Menschen sich wirklich einbringen möchten und sagen, okay, es gibt auch, also immer wieder ist das Thema zum Beispiel des Mülls entlang des Flusses und Menschen haben gesagt, aber eigentlich sind wir gemeinsam alle mitverantwortlich, auch diesen Raum zu sauber zu halten. Gleichzeitig gab es auch viele Architektinnen und Architekten und Landschaftsplaner, die gesagt haben, wir können uns vorstellen, auch Zugänge zu planen, wir können auch vorstellen, Freiwilligenarbeit zu machen, um über eine rechtliche Lage uns auch zu informieren. Was wir einbringen können als Lungomare ist natürlich immer wieder von anderen auch zu lernen. Es gibt, also so ein großer Wunsch wäre von uns auch, dass Bozen Teil wird der Initiative. Also es gibt ein internationales Netzwerk für schwimmbare Städte. Gestern wurden wir darauf angesprochen, ob das nicht auch ein Thema wäre für Bozen. Wir haben uns auch gleich erkundigt, ob wir auch Teil werden können von seinem Netzwerk. Weil schlussendlich ist einer der wichtigsten Sachen immer von anderen auch zu lernen. Und dieses Miteinander lernen und miteinander auch Verantwortung zu tragen und einen Raum sicher und sauber zu halten und füreinander Sorge zu tragen, das finden wir, ist eine Zukunft von Flussbaden Bozen-Bozen.
0: Wer sich noch genauer über das Projekt informieren möchte, findet weitere Informationen auf der Website lungomare.org.

0: Kollegin Gertrud Brenn hat hier auf Radio Südtirol kurz vor neun versprochen, dass es im Treffpunkt heute Ausflugstipps gibt. Und hier kommt auch einer. Am Ende des Arntals, ganz im Nordosten, befindet sich das Kupferbergwerk, wo 600 Jahre lang Kupfer abgebaut wurde. Und heute kann man dort das Schaubergwerk besuchen, wo die bewegte Geschichte des Kupferabbaus lebendig bleibt.
1: Insgesamt gibt es an die 25 Stellen, was von der Oberfläche in die Erzoder ins Berginnere führen. Also man weiß, das Grubengebäude hat ein Ausmaß von ca. 35 Kilometer. Wenn man alle Gänge vermisst, hat man eben 35 Kilometer, also ist eine gewaltige Strecke. Und wie gesagt, außer den letzten 14 Jahren hat man ausschließlich mit Handfüll getrieben. Mit Eis und Hammer, eine riesige Rundarbeit, Zentimeter für Zentimeter hat man eben in den Schiefer gestohlen, die Stollen dann geöffnet.
0: Erklärt Arthur Kirchler, er leitet das Bergbaumuseum in Prittau. Bis zu 400 Knappen haben früher unter Tage gearbeitet. Dunkelheit, Feuchtigkeit und Staub beeinträchtigten ihre Gesundheit so sehr, dass viele nur 35 Jahre alt wurden. 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
1: Guten Morgen. Unwetter haben auch in einem Seitental des Arntals schwere Schäden angerichtet. Italien darf im Prozess um die Brandkatastrophe von Crans-Montana nicht als Nebenklägerin auftreten. Das Wetter: Sonne, Wolken und Gewitter bei 26 bis 33 Grad. Die Unwetter von Mittwoch haben auch in einem Seitental des Arntals großen Schaden angerichtet. Die Kegel-Gasselhütte im Trippbachtal bei St. Johann ist geschlossen. Die Stromversorgung der Hütte ist zerstört. Das Unwetter schwemmte die Druckleitung des E-Werks der Hütte weg. Brücken auf dem Weg Richtung Löffler wurden ebenfalls weggespült. Daher ist auch Weidevieh zwischen dem Löfflerbach und dem Schwarzensteinbach eingeschlossen. Eine Wiederherstellung der Wege und Brücken ist ohne schweres Gerät voraussichtlich nicht möglich. Der Südtiroler Seniorenbund fordert, die Erstwohnung bei der EW-Berechnung für Rentenaufstockungen nicht mehr anzurechnen. Viele Seniorinnen und Senioren mit kleiner Rente gingen derzeit leer aus, weil der Wert ihrer Wohnung angerechnet werde, sagte Seniorenbundpräsident Otto von Dellemann im Frühstücksradio von Rhein-Südtirol. Von Dellemann sprach sich deshalb für eine treffsichere Unterstützung aus, ohne selbstgenutztes Wohneigentum zu benachteiligen. In den letzten 5 Monaten ist die Inflation in der Eurozone deutlich über den Wert von 2% gestiegen. In Südtirol lag die Teuerung im Juni gar bei 3,1%. Aufgrund dieser Inflationswerte geht der Finanzwissenschaftler an der Universität Bozen, Alex Weißensteiner, von steigenden Leitzinsen aus. Im Morgengespräch sagte Weißensteiner, die Europäische Zentralbank werde im September die Zinsen voraussichtlich von 2,25 auf 2,5% erhöhen. Auf diesem Niveau dürften sie dann länger verharren, wenn nicht unvorhergesehene Ereignisse eintreten. Im Strafverfahren nach dem Brand in Crans-Montana hat die Staatsanwaltschaft des Schweizer Kantons Wallis den Antrag Italiens abgelehnt, als Nebenkläger aufzutreten. Weder die italienische Staatsangehörigkeit mehrerer Opfer noch die Kosten des italienischen Staats würden eine Stellung als geschädigte Partei begründen. Das italienische Außenministerium hat gegen den Beschluss Beschwerde eingelegt. Bei dem Unglück in der Silvesternacht waren 6 junge Italiener ums Leben gekommen, weitere 14 wurden verletzt. Der Versicherungskonzern Generali hat im ersten Halbjahr einen deutlichen Gewinnanstieg verzeichnet. Der Nettogewinn stieg im Jahresvergleich um 13,7% auf mehr als 2,5 Milliarden Euro. Gleichzeitig verschlechterte sich die Schadenkostenquote des Versicherers mit Sitz in Triest geringfügig. Grund dafür waren unter anderem höhere Belastungen durch Naturkatastrophen. Bei einer Schießerei an einer Schule im Großraum der thailändischen Hauptstadt Bangkok sind 6 Menschen getötet und weitere 15 verletzt worden. 2 Verletzte schweben in Lebensgefahr. Das berichtet der britische Sender BBC unter Berufung auf die Polizei. Der Schulgewerkschafter Hubert Kainz vom SGB Chiesl macht für den Lehrermangel in Südtirol viele Gründe verantwortlich. Der Mangel gelte für Bereiche wie Integration, Sprachförderung oder für die MINT-Fächer. Viele, die im deutschsprachigen Ausland studieren, kämen nicht sofort wieder zurück. Der Lehrerberuf sei zudem wegen der gestiegenen Anforderungen weniger attraktiv als früher. In der ersten Runde der Stellenwahl war mehr als die Hälfte der Stellen an Südtirols deutschsprachigen Schulen unbesetzt geblieben. Der Gewerkschafter geht jedoch davon aus, dass die meisten Stellen bis Schulbeginn besetzt werden können. Das Wetter. In Südtirol gibt es heute eine Mischung aus Sonne und Wolken. In der zweiten Tageshälfte entstehen erneut einige Gewitter, die stellenweise wieder kräftig sein können. Die Temperaturen erreichen Höchstwerte von 26 bis 33 Grad. Am morgigen Samstag wird es überwiegend sonnig, die Quellwolken am Nachmittag bleiben meist harmlos. Und auch am Sonntag scheint die Sonne. In der zweiten Tageshälfte sind wieder einzelne Gewitter möglich. Von Rhein-Südtirol hörten Sie Nachrichten, Redaktion Peter Malverteiner.
2: Aktuelle Meldungen aus der Landesverkehrsmeldezentrale. Kolonnenverkehr und Stau wegen Überlastung gibt es auf der Brenner Autobahn in Fahrtrichtung Norden zwischen Rovereto Süd und San Michele und auf der Pustertaler Stadtstraße in beiden Richtungen bei Kienz und in Richtung Innichen zwischen Bruneck und Bercha. Die Landesstraße Meran-Hafling ist bei Hafling im Bereich des Tunnels St. Kathrin bis 12 Uhr und von 13 bis 18 Uhr wegen Arbeiten gesperrt. Die Umleitung erfolgt über Terlan-Mölten. Gute Fahrt!
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3: Und mit Thomas Marknecht, der heute an der Technik ist. Berge oder Meer? Das ist die Frage, wenn es um den jährlichen Sommerurlaub geht. Und für viele schließt sich das auch gar nicht aus.
4: Auf den Gipfel muss ich nicht auch, aber sonst bin ich schon vorher, wenn ich einmal ein bisschen in der Herd bin. Ich kann aber auch wirklich auf dem Meer heute schon aus.
5: Früher sind wir öfter ans Meer gefahren, ist auch schön gewesen. Jetzt gehen wir mehr Benztow wandern. Pustertal ist so unser Ziel.
3: Wir haben nachgefragt, wohin es die Südtirolerinnen und Südtiroler in den Sommerferien zieht. Die beliebten Urlaubsziele gibt's heute im Treffpunkt.

0: Reise Südtirol begleitet Sie durch den Vormittag und vielleicht auch in den Urlaub. Norden oder Süden? Stadt oder Strand? Meer oder Berge? Schöne Urlaubsziele gibt es jedenfalls viele, aber immer wieder zeichnen sich auch Trends ab. Kollege Henrik Lindmalen hat sich umgehört, wo die Südtirolerinnen und Südtiroler gerne ihren Urlaub verbringen.
1: Gern Toskana, weil Berge und Meer.
2: Ich fliege morgen in Urlaub ab Bozen nach Kefalonia.
3: Ich war schon Ibiza. Ich gehe auch gerne nach Schien. Weil ich halt schon viel im Internet gesehen, dass es richtig schöne Strände gibt und dass halt der Vibe richtig geil ist.
4: Auf hier auf dem Berg irgendwo.
5: Nach Apulien. Wir waren jetzt schon 2 Jahre und uns hat es ganz gut gefallen. Und die Kinder wissen, wo es hingeht. Ja, wir freuen uns. Und das Meer ist einfach herrlich. Und die Woche ist ganz schön heiß gewesen. Und ich freue mich jetzt, wir starten morgen. Und hoffentlich ist es unten ein bisschen kühler. Aber im Meer kann man sich ja auch gut erfrischen.
6: Schwimmen im See, es gibt nichts Schöneres.
7: Hallo, bin ich Karin. Bin gerade von Urlaub zurück. Vor Rimini, Ravenna. Bin super relaxed.
8: Die kleinste Eisdiele halt oder das Lido.
9: Ich werde Gabice Mare fliegen und dann komme ich zurück und gehe Lido und ein bisschen nochmal mehr und ja.
10: Ich war schon mal in Urlaub mit den Kindern. Toskana.
11: Wieso genau Toskana?
10: Hey, habe ich selber nicht gewusst, aber ich habe gewählt, mal das blauere Meer sehen.
0: Na, ob das Meer in der Toskana wirklich blauer ist als anderswo, das müssten wir glatt überprüfen. Oder Sie haben schon eine andere Inspiration gefunden für einen spontanen Urlaub. Schon jetzt noch oder fürs nächste Jahr.

0: Die junge Frau, die wir Ihnen diese Woche im Radio Wohnzimmer vorstellen, könnten wir uns eigentlich auch gut als unsere Kollegin hier bei Reis Südtirol vorstellen. Sie ist rede- und sprachgewandt, hat oft ein Mikro in der Hand und nutzt ihre Bühne. Hanna Tonner aus Lorraine studiert derzeit in Wien Publizistik und Kommunikationswissenschaften und hat vor 3 Jahren die Südtiroler Landesmeisterschaft im Poetry Slam gewonnen. In ihren Texten geht es um all das, was die 23-Jährige beschäftigt. Politischer Rechtsruck, Muttersein oder lieber doch nicht Mutter sein, Gleichberechtigung zwischen Mann und Frau. Und dabei denkt Hanna Tonner immer wieder an die Frauen in ihrer Familie, die ihr Vorbild sind und waren.
1: Da gibt es ganz viele. Es fängt schon eigentlich um mit meiner Uroma in Kastelrütz. Die hat nämlich ihr eigenes Geld schon verdient, hat ihren Mann sehr geliebt, aber sie war nicht abhängig von ihm. Da gibt es ganz viele. Es fängt schon eigentlich um mit meiner Uroma in Kastelrütz. Die hat nämlich ihr eigenes Geld schon verdient, hat ihren Mann sehr geliebt, aber sie war nicht abhängig von ihm. Da ist meine Oma eben auch aufgewachsen.

0: manchmal ganz unterschiedliche Meinungen. Und da können wir noch auch zum Streiten und vertragen uns zum Glück allen wieder. Aber ja, das geht dann oft in so Richtungen, dass man gar eine unterschiedliche Auffassung vom Feminismus haben, einfach aus unterschiedlichen Generationen kommen und ja, ein bisschen die Welt ein bisschen anders sehen eben. Und
1: worum ging es beim letzten Streit mit der Oma, wo es so richtig zur Sache ging?
0: Ja, da sind wir auf der Seiser Alm gewesen und über das Tanzen nochmal geredet. Und die Oma sagt dann, sie kann leider mit einem Mann tanzen. Und das habe ich nicht verstanden. Ich sage, das Tanzen ist an sich ja nichts Sexuelles, das kannst du ja mit der Frau machen. Und die Oma hat gesagt, nein, das muss ein Mann sein. Und sind wir mal ziemlich gestritten. Und wir sind beide bei unserer Meinung geblieben, aber wir haben uns wieder vertragen. Und das, ja, genieße ich sehr, dass ich durch die Oma da einfach auch nochmal einen anderen Blick auf gewisse Sachen kriegen kann, beziehungsweise einfach verstehen kann, wie Frauen aus anderen Generationen das sehen, wie sie mit dem Frausein auch umgehen. Und ja, das war auch ganz toll, wenn meine andere Oma noch gleppert, die Oma väterlicherseits, das war eine ganz handfeste Frau, die ist eine Bayerin gewesen.
1: Vom deutschen Arnsberg dann.
0: Genau, genau, die ist aufgewachsen in unserer liebe Frau im Walde und hat dann noch Laurein geheiratet. Und die Nadel, jetzt tut mir jetzt oft leid, weil wir vier Kinder so wenig Zeit mit ihr gehabt. Sie ist gestorben, dann war ich 17 und über gewisse Sachen habe ich mit ihr halt nicht mehr reden können.
1: Was hättest du sie gern gefragt?
0: Ich hätte sie gern gefragt, wie ihre erste Monatsblutung zum Beispiel war und wie das für sie war, sich zu verlieben und sechs Kinder zu haben und diese aufopfernde Mutter zu sein. Das hätte mich sehr interessiert, wie sie das erlebt hat. Ja, sie hat ganz ein anderes Leben gehabt als meine Oma mütterlicherseits. Das sind so Erfahrungen gewesen, die sie sehr gut verstanden haben, aber ganz ein unterschiedliches Leben geführt haben. Und ja, von der Nadel an ihm auch viel mitnehmen können, denke ich oft. Und sie hat allem gesagt, das Wichtigste im Leben ist die Zufriedenheit. Und den Grundsatz, den habe ich mir mitgenommen. Also das denke ich mir jetzt auch oft. Zufrieden sein ist wichtig und das versuche ich. Versuche ich schon. Ist total ganz einfach, aber ich versuche es.
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0: Hofer begrüßt Sie auf der Landesverkehrsmeldezentrale. Kolonnenverkehr und Stau wegen Überlastung gibt es auf der Brennerautobahn in Fahrtrichtung Süden zwischen Klausen und Bozen Nord sowie in Fahrtrichtung Norden zwischen Bozen Süd und Klausen und auch in Richtung Norden zwischen Affi und Neumarkt abschnittsweise. Auf der Brenner Staatsstraße in Fahrtrichtung Süden zwischen Kardaun und Bozen, auf der Finchgauer Staatsstraße in Fahrtrichtung Meran zwischen Galzaun und Schaars, auf der Pustertaler Staatsstraße in Fahrtrichtung Innichen zwischen Oberfintel und Kienz sowie zwischen St. Lorenzen und Bercha und in Fahrtrichtung Brixen zwischen St. Lorenzen und Kienz sowie zwischen Mühlbach und Schaps. Ebenso auf der Grödner Staatsstraße in beiden Fahrtrichtungen bei St. Ulrich. Die Landesstraße Meran-Hafling ist unterhalb von Hafling im Bereich des Tunnels St. Kathrein bis 12 und dann von 13 bis 18 Uhr wegen Auffüllarbeit nach einer Rutschung gesperrt. Umleitung über Terlan-Mölten. Gute und sichere Fahrt.
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2: 15 Grad hat es gerade in Deutschenhofen und in Sulden, 23 Grad in Schlanders und Brixen und schon 24 Grad werden in Saluren gemessen. Dazu gibt es eine Mischung aus Sonne und Wolken. Grund dafür ist ein kurzzeitig schwächeres Hoch, das zusammen mit einer südwestlichen Höhenströmung labile Luftmassen zu uns bringt. Im Tagesverlauf ist deshalb mit einigen, stellenweise auch kräftigen Gewittern zu rechnen. Die Höchstwerte liegen heute zwischen 26 und 33 Grad.

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1: Ja, und jetzt um 10.41 Uhr gibt es das Treffpunkt-Quiz hier auf Rai Südtirol, wo heute Ursula in Rasen mitspielen möchte. Guten Morgen.
2: Guten Morgen.
1: Ursula, die Musikbanda Franui hat sie gelockt.
2: Ja, ich habe die aber noch nie gehört. Das ist mir ganz unbekannt. Wo ist das? Sei froh.
1: Sie ist aus Osttirol.
2: Ach so, okay.
1: Und ist eben sehr bekannt, schon mehrere Produktionen am Burgtheater und sie waren auch einmal in Bozen zu Gast, da kann ich mich erinnern, sind sehr umtriebige Musiker.
2: Aha, interessant.
1: Und jetzt haben sie die Gelegenheit, sie auch kennenzulernen. Ganz eine nicht sehr schwere Quizfrage gibt es heute. Ich möchte wissen, wie man den zweiten Grasschnitt im Spätsommer nennt. Oft wird er ja im August gemacht. Ist das das Grummet? Ist es der Nachschnitt oder das Spätheu?
2: Ja, das was Grummet.
1: Aber natürlich.
2: Natürlich. Da wusste man als Bauernmädel.
1: Das wissen Sie als Bauernmädel und das bringt Sie dazu, die Musikbanda Franui kennenzulernen.
2: Ja, das freut mich, weil das ist sicher eine interessante Sache oder Konzert.
1: Ja, ich glaube, dass das sehr spannend ist auf der Alm, auf der großen Bühne. Also das verspricht wirklich ein schönes Konzert zu werden.
2: Ja, ich denke mal, und wenn es weiter noch mitspielt, wie heuer so ein schöner Sommer ist, na, kann ich mich auch fragen.
1: Genau, dann steht dem Ganzen nichts mehr im Wege. Ursula, ich wünsche Ihnen viel Spaß dabei.
2: Ja, vielen Dank und einen schönen Tag. Danke.
1: Ebenfalls auch Ihnen und liebe Grüße nach Rassen.
2: Danke, vielen Dank.

0: Man on the Moon war das von R.E.M., ein Lied über das Mysterium rund um den Komiker Andy Kaufman. Der hat die Grenzen zwischen Wahrheit und Täuschung gerne verschwimmen lassen. Und Rai Südtirol hat jetzt für Sie ganz reale Veranstaltungstipps. Lea Roboter hat eine Auswahl getroffen.
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2: Wer in den Monaten August, September und Oktober durch das Freilichtmuseum in Klausen spaziert, entdeckt in den Schaufenstern die Ölbilder von Heinz Lastei. Seine surrealistischen Werke greifen Themen aus unserer Umwelt auf und setzen sie mit einem leicht kritischen Blick in scheinbar alltägliche Szenen ein. Die Ausstellung Kunst in der Altstadt wird heute um 19 Uhr im Freilichtmuseum in Klausen eröffnet und ist bis Oktober zu sehen. Bilder bewahren Erinnerungen, sie halten Augenblicke fest, erzählen Geschichten und lassen Vergangenes wieder lebendig werden. Gerade in unserer schnelllebigen Zeit gerät oft in Vergessenheit, welche Kraft im Film steckt. Der Filmemacher Günther Haller hat daher für 3 Abende das Freilichttheater in ein Freiluftkino verwandelt. Zum Abschluss der Filmreihe wird heute der Film Menschen, die Lana geprägt haben, gezeigt, mit Porträts aus den Jahren 2006 bis 2015. Beginn ist um 21 Uhr im Kapuzinergarten in Lana. Ebenfalls in Lana präsentieren der Kammerchor Coro Piccolo Karlsruhe und das Peter Lehel Quartett ein musikalisches Projekt zwischen Jazz und Chorklang. Unter dem Titel Freedom steht heute die Uraufführung der Martin Luther King Kantate auf dem Programm. Das Konzert beginnt um 20.30 Uhr in der Pfarrkirche Niederlana. Zum 3. und letzten Mal im heurigen Jahr ist das Bayerische Landesjugendorchester in Eppern zu Gast.
3: Sommerferien. Das Bayerische Landesjugendorchester auf Tournee in Eppern in Südtirol. Endlich Zeit, den ganzen Tag zu musizieren in einer der schönsten Gegenden, die man sich vorstellen kann.
2: Auf dem Programm steht unter anderem Gustav Mahlers 9. Sinfonie, eines der anspruchsvollsten Werke des sinfonischen Repertoires. Das Abschlusskonzert beginnt um 20 Uhr im Kultursaal St. Michael in Eppern. Ein exzentrischer, aber zurückhaltender englischer Gentleman, Herr Fogg, wettet mit seinen Freunden, die Erde in nur 80 Tagen zu umrunden.
4: In genau 80 Tagen.
5: Ich wette, das schaffen Sie nie. Die Wette gilt.
4: Wir verreisen.
5: Oh, lala.
4: Ein Hemd, eine Unterhose, eine Zahnbürste und 20.000 Pfund.
2: Was als gewagtes Abenteuer beginnt, entwickelt sich zu einem Wettlauf gegen die Zeit, bei dem man merkt, dass die größte Reise oft die ist, die man am wenigsten planen kann. Das Theaterstück In 80 Tagen um die Welt wird von Live-Musik begleitet, die Klänge verschiedener Kontinente aufgreift. Beginn ist um 20.30 Uhr im Garten des Versorgungshauses in Diesens.

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1: Unwetter haben auch in einem Seitental des Arntals schwere Schäden angerichtet. Italien darf im Prozess um die Brandkatastrophe von Crans-Montana nicht als Nebenklägerin auftreten. Das Wetter: Sonne, Wolken und Gewitter bei 26 bis 33 Grad. Die Unwetter von Mittwoch haben auch in einem Seitental des Arntals großen Schaden angerichtet. Die Kegelgasselhütte im Trippbachtal bei St. Johann ist geschlossen. Die Stromversorgung der Hütte ist zerstört. Das Unwetter schwemmte die Druckleitung des E-Werks der Hütte weg. Brücken auf dem Weg Richtung Löffler wurden ebenfalls weggespült. Daher ist auch Weidevieh zwischen dem Löfflerbach und dem Schwarzensteinbach eingeschlossen. Eine Wiederherstellung der Wege und Brücken ist ohne schweres Gerät voraussichtlich nicht möglich. Aspiag Service ist laut Rangliste der Südtiroler Wirtschaftszeitung weiterhin das umsatzstärkste Unternehmen Südtirols. Der Konzessionär der Lebensmittelkette Spar für Nordostitalien erzielte im vergangenen Jahr einen Umsatz von knapp 3 Milliarden Euro. Auf Platz 2 folgt die Landesenergiegesellschaft Alberia, gefolgt von der Autohandelsgruppe Eurocar Italia. Deutlich zulegen konnte die Leitner-Gruppe. Das größte Familienunternehmen Südtirols steigerte den Umsatz um mehr als 15% auf 1,62 Milliarden Euro. Neu im Kreis der Umsatzmilliardäre ist der Militärfahrzeughersteller Iveco Defense Vehicles mit einem Umsatz von etwas mehr über 1 Milliarde Euro. In den letzten 5 Monaten ist die Inflation in der Eurozone deutlich über den Wert von 2% gestiegen. In Südtirol lag die Teuerung im Juni gar bei 3,1%. Aufgrund dieser Inflationswerte geht der Finanzwissenschaftler an der Universität Bozen, Alex Weißensteiner, von steigenden Leitzinsen aus. Im Morgengespräch auf Rai Südtirol sagte Weißensteiner, die Europäische Zentralbank werde im September die Zinsen voraussichtlich von 2,25 auf 2,5% erhöhen. Auf diesem Niveau dürften sie dann länger verharren, wenn nicht unvorhergesehene Ereignisse eintreten. Im Strafverfahren nach dem Brand in Crans-Montana hat die Staatsanwaltschaft des Schweizer Kantons Wallis den Antrag Italiens abgelehnt, als Nebenkläger aufzutreten. Weder die italienische Staatsangehörigkeit mehrerer Opfer noch die Kosten des italienischen Staats würden eine Stellung als geschädigte Partei begründen. Das italienische Außenministerium hat gegen den Beschluss Beschwerde eingelegt. Bei dem Unglück in der Silvesternacht waren 6 junge Italiener ums Leben gekommen, 14 weitere wurden verletzt. Der Versicherungskonzern Generali hat im ersten Halbjahr einen deutlichen Gewinnanstieg verzeichnet. Der Nettogewinn stieg im Jahresvergleich um 13,7% auf mehr als 2,5 Milliarden Euro. Gleichzeitig verschlechterte sich die Schadenkostenquote des Versicherers mit Sitz in Triest geringfügig. Grund dafür waren unter anderem höhere Belastungen durch Naturkatastrophen. Weniger als die Hälfte der Personenzüge hat 2025 die Grenze am Brenner pünktlich passiert. Laut dem Jahresbericht der österreichischen Regulierungsbehörde Schienencontrol kamen nur 46% der Züge rechtzeitig an. Bei Fernzügen aus Italien lag der Anteil verspäteter Verbindungen sogar bei 58%. Die ÖBB nennen Baustellen, Betriebsstörungen und die hohe Netzauslastung in Italien als Hauptursachen. Das Wetter. In Südtirol gibt es heute eine Mischung aus Sonne und Wolken. In der zweiten Tageshälfte entstehen erneut einige Gewitter, die stellenweise wieder kräftig sein können. Die Temperaturen erreichen Höchstwerte von 26 bis 33 Grad. Am morgigen Samstag wird es überwiegend sonnig, die Quellwolken am Nachmittag bleiben meist harmlos. Und auch am Sonntag scheint die Sonne. In der zweiten Tageshälfte sind wieder einzelne Gewitter möglich. 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
2: Daniel Hofer begrüßt Sie auf der Landesverkehrsmeilezentrale. Auf Südtirols Hauptstraßen herrscht erhöhtes Verkehrsaufkommen. Kolonnenverkehr und Stau wegen Überlastung gibt es dabei auf der Brenner Autobahn in Fahrtrichtung Süden zwischen Klausen und Bozen Nord sowie in Fahrtrichtung Norden zwischen Bozen Süd und Klausen und in Fahrtrichtung Norden abschnittsweise zwischen Affi und Neumarkt. Ebenso auf der Brenner Staatsstraße in Fahrtrichtung Süden zwischen Blumau und Bozen, auf der Finchgauer Staatsstraße in Fahrtrichtung Meran zwischen Galzaun und Schaus sowie zwischen Blaus und Rabland, auf der Pustertaler Staatsstraße in Fahrtrichtung Innichen zwischen Oberfintel und Kienz sowie zwischen St. Lorenzen und Bercha und in Fahrtrichtung Brixen zwischen Nasen und Bercha, zwischen St. Lorenzen und Kienz sowie zwischen Fintel und Schaps und auf der Gröner Staatsstraße in beiden Fahrtrichtungen bei St. Ulrich. Die Landesstraße Meran-Hafling ist unterhalb von Hafling im Bereich des Tunnels St. Kathrin bis 12 und dann von 13 bis 18 Uhr wegen Auffüllarbeiten nach einer Rutschung gesperrt. Umleitung über Terlan-Mölden. Gute und sichere Fahrt.
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3: 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Nach außen vermitteln sie jedoch den Eindruck, dass es sich um kein großes Problem handelt. 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
4: und mit Thomas Malknecht heute an der Technik. Ein gutes Buch und die Welt um einen herum wird für einen Moment ganz still. Lesen zählt für viele Menschen zu den liebsten Beschäftigungen, sei es ein spannender Krimi am Abend, ein Roman auf der Parkbank oder ein Sachbuch, das neue Perspektiven eröffnet. Andrea Innerhofer liest mit Leidenschaft und das schon fast ihr ganzes Leben lang.
5: Meine ersten Leseerfahrungen, die Bücher war sie nicht mehr ganz richtig. Also meine Eltern haben mir Bilderbücher vorgelesen, die was sie schon bald einmal noch auswendig gekannt haben. Ich habe wahrscheinlich seit der ersten Klasse, sobald ich halt lesen gekannt, dann habe ich einfach alles gelesen, was mir in die Hände gekommen ist.
4: Was sie liest und wann sie die Zeit dafür findet, das erzählt Andrea Innerhofer vor 11:30 hier auf Rhein-Südtirol.

0: Seit nunmehr 15 Jahren probt das Bayerische Landesjugendorchester in seiner Sommerresidenz in Eppern. Insgesamt dreimal im Jahr treffen sich die jungen Musikschaffenden zu Arbeitsphasen an verschiedenen Orten und werden dabei von Profis des Bayerischen Symphonieorchesters unterrichtet und betreut. Seit vergangenem Wochenende proben die jungen Leute für das große Konzert heute Abend in der Mittelschule von Eppern. Stefan Nicolini ist ihnen für Reis Südtirol bei der Probenarbeit begegnet.
1: Erste Orchesterprobe in der Mittelschule Eppern. Das knapp 100-köpfige Jugendorchester hat am Podium Platz genommen. Noch werden die Instrumente gestimmt. Alma, 18 Jahre alt, aus München, ist über Freunde zum Orchester gestoßen.
2: Also ich habe schon viel davon gehört gehabt und viele von meinen Freunden waren auch in dem Orchester. Und dann war ich motiviert, auch das Probespiel zu machen. Was für mich besonders toll ist, sind einfach die sozialen Kontakte. Also man wächst sehr zusammen, man findet Freundschaften wirklich auch fürs Leben. Also wir sehen uns auch sehr viel außerhalb der Arbeitsphasen, auch unterm Jahr. Und kommen ja aus ganz Bayern dann immer zusammen und das ist schon immer schön, vor allem dann auch zusammen zu musizieren, was einen sehr verbindet.
1: Die intensive Probenwoche begleiten 10 Dozentinnen und Dozenten auf die jeweiligen Instrumentengruppen verteilt. Werner Mittelbach etwa, erfahrener Klarinettist beim Bayerischen Symphonieorchester, mag es mit jungen Musikerinnen und Musikern zu arbeiten, die voll konzentriert und lernfähig sind.
3: Den jungen Menschen möchte ich vermitteln, sozusagen den Einstieg in diese symphonische Musik zu bekommen, weil als junger Mensch spielt man ja sehr viel alleine oder auch Kammermusik, aber das Orchesterspielen ist natürlich nochmal eine ganz andere Welt. Und ich bin selber seit vielen, vielen Jahren im Orchester und kann natürlich da ein bisschen von der Erfahrung, die ich habe, auch, was ist wichtig, wo kann man sich vielleicht auch ein bisschen zurücknehmen, was sind die entscheidenden Dinge, wo es darauf ankommt, im Orchester das umzusetzen. Und das übe ich dann mit denen und da sind wir eigentlich auf einem guten Weg.

0: Höhepunkt im Vorjahr war die 6. Symphonie. Diesmal wird Gustav Mahlers 9. Symphonie in D-Dur einstudiert. Eines der anspruchsvollsten Werke des symphonischen Repertoires, mit dem sich die jungen Musikerinnen und Musiker zwischen 13 und 20 Jahren messen. Konzertmeister Konstantin Denidas aus Nürnberg ist wieder mit von der Partie.
1: Ich war auch bei der 6. dabei und auch aus Nürnberg, da konnte ich auch andere Sinfonien von Mahler spielen. Es ist sehr interessant, einfach auch jetzt, weil wir jetzt eins der letzteren Sinfonien von ihm spielen, die auch seine Entwicklung kompositorisch sehen zu dürfen, wie auch seine Musik immer weiter komplizierter und durchdachter wird.

0: Am Pult steht Ustina Dubitsky. Die Geigerin mit ukrainischen Wurzeln ist selbst aus den Reihen des Bayerischen Landesjugendorchesters hervorgegangen und hat in Weimar und Zürich ihr Handwerk gelernt. Auf die Frage, wie man ein Orchester mit Jugendlichen dirigiert, gibt sie eine klare Antwort.
1: Sie ernst zu nehmen, in ihrer Musikalität, in ihren Fähigkeiten und Fertigkeiten und sie nicht als Jugendorchester zu lesen. Ich persönlich kann gar nicht anders, als sie eben zu respektieren dafür, dass sie da sind, dass sie opfern ja ihre Ferienzeit, sind motiviert und freuen sich auch auf diese Gemeinschaft, sich hier zu sehen. Und das ist für mich das, glaube ich, das Wichtigste.
2: Und schon heute Abend können Sie das Ergebnis der intensiven Probenwoche hören. Und zwar in der Mittelschule Eppern. Das Konzert beginnt um 20 Uhr.

0: 11.23 Uhr ist es. Sie hören Reis Südtirol und es ist Urlaubszeit. Das bedeutet für viele von uns nicht nur Koffer packen und verreisen, sondern vor allem auch Zeit haben für die eigenen Hobbys und endlich mal mit Ruhe das zu tun, was einem Spaß macht. Andrea Innerhofer kombiniert gern beides miteinander, denn wenn sie ihren Koffer packt und auf Reisen geht, darf eines nicht fehlen, und zwar ihr Buch. Welches sie heuer mitnimmt und welche Literatur sie bereits als Kind begeistert und gefesselt hat, erzählt sie Barbara Wiest.
1: Ich lese wirklich schon mein ganzes Leben lang. Meine ersten Leseerfahrungen, die Bücher war sie nicht mehr ganz richtig. Also meine Eltern haben mir Bilderbücher vorgelesen, die was sie schon bald einmal noch auswendig gekannt haben. Ich habe wahrscheinlich seit der ersten Klasse, sobald ich halt lesen gekannt, dann habe ich einfach alles gelesen, was mir in die Hände gekommen ist. Ich bin voll gerne in die Bibliothek gegangen. Dann haben wir im Föhrenden noch eine kleine Pfarrbibliothek gehabt, wo die Heißerin die Ausleihe gemacht hat. Also mich hat alles fasziniert.
2: Haben Sie Essen und Trinken alles vergessen, wenn Sie gelesen haben?
1: Ja, als Lesen war mir definitiv wichtiger.
2: Es kommt bei Ihnen auch vor, dass Sie Bücher zweimal oder sogar dreimal lesen?
1: Selbststimmt. Also vielleicht hat es angefangen damit, dass oft einmal mein Lesestoff einfach fertig war und ich habe noch etwas lesen gewählt, also habe ich ein Buch nochmal in die Hand genommen und vielleicht auch ein drittes Mal, aber es ist auch vorgekommen, dass mir sie voll gut gefallen haben und dass ich sie bewusst eigentlich habe nochmal lesen gewählt.
2: Was ist denn Ihr Lieblingsbuch?
1: Eins, was mich voll fasziniert hat, ist Harry Potter. Also das habe ich wirklich verschlungen. Ich habe mich am Anfang nicht ganz gleich ans Buch gewagt und habe mich am Anfang ein bisschen so aus Pflichtgefühl ingelesen, aber danach hat es mich voll gefesselt und ja, es ist schon wirklich voll toll geschrieben.
2: Wie geht es Ihnen, wenn Sie so ein Buch lesen?
1: Also ich komme nicht mehr vom Buch weg und mein Schlaf geht meistens drauf jetzt, weil untertags habe ich nicht viel Zeit zu lesen, das heißt, ich lese auf Nacht und wenn es mich dann logisch fesselt, was eigentlich meistens der Fall ist, dann, ja, dann schlafe ich halt dieselbe Nacht oder auch die Nächte, bis das Buch fertig ist, weniger.
2: Welches Buch werden Sie heuer mitnehmen in Urlaub?
1: Also zurzeit lese ich voll gern Familiengeschichten, Romane, Liebesgeschichten, aber auch Sachliteratur steht auf meinem Plan. Mich hat voll interessieren, das Buch Faszination Auge. Dann habe ich jetzt eins angefangen, wo es ums Grübeln geht. Ich glaube, der genaue Titel ist Genug gegrübelt, lieber Kopf. Und über Hochbegabung würde ich mich auch gern ein bisschen informieren. Aber die erzählende Literatur kommt sicher nicht zu kurz.
2: Auf einer Skala von 1 bis 10, welchen Stellenwert hat es Lesen?
1: Einen ganzen Haken. Ich will jetzt nicht sagen 10, weil ich ganz viele Sachen eigentlich gern tue. Aber es hat einen Haken. Es ist einfach ganz eine große Beschäftigung für mich in meiner Freizeit. Und es nimmt mich einfach mit in andere Welten. Ja, es ist einfach für mich ein wichtiger Zeitvertreib. Ein Haken. Es ist einfach ganz eine große Beschäftigung für mich in meiner Freizeit und es nimmt mich einfach mit in andere Welten. Ja, es ist einfach für mich ein wichtiger Zeitvertreib.

Daniel Hofer begrüßt Sie auf der Landesverkehrsmeldezentrale. Auf Südtirols Hauptstraßen herrscht erhöhtes Verkehrsaufkommen. Kolonnenverkehr und Stau wegen Überlastung gibt es dabei auf der Brenner Autobahn in Fahrtrichtung Süden zwischen Klausen und Bozen Nord sowie in Fahrtrichtung Norden zwischen Bozen Süd und Klausen und in Fahrtrichtung Norden abschnittsweise zwischen Affi und Neumarkt. Ebenso auf der Brenner Staatsstraße in Fahrtrichtung Süden zwischen Blumau und Bozen, auf der Finchgauer Staatsstraße in Fahrtrichtung Meran zwischen Galzaun und Schaus sowie zwischen Blaus und Rabland, auf der Pustertaler Staatsstraße in Fahrtrichtung Innichen zwischen Oberfintel und Kienz sowie zwischen St. Lorenzen und Bercha und in Fahrtrichtung Brixen zwischen Nasen und Bercha, zwischen St. Lorenzen und Kienz sowie zwischen Fintel und Schaps und auf der Grödner Staatsstraße in beiden Fahrtrichtungen bei St. Ulrich. Die Landesstraße Meran-Hafling ist unterhalb von Hafling im Bereich des Tunnels St. Kathrin bis 12 und dann von 13 bis 18 Uhr wegen Auffüllarbeiten nach einer Rutschung gesperrt. Umleitung über Terlan-Mölden. Gute und sichere Fahrt!

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1: Heute gibt's labile Luft und entsprechend einen Mix aus Sonne und Wolken. Im Tagesverlauf auch einige teils kräftige Gewitter bei Höchstwerten zwischen 26 und 33 Grad. Morgen, der Samstag, zeigt sich dann schon deutlich freundlicher mit überwiegend Sonnenschein. Die Quellwolken am Nachmittag bleiben meist harmlos und auch der Sonntag startet sonnig. Erst in der zweiten Tageshälfte sind wieder einzelne Gewitter möglich. Der Montag bringt dann noch einmal einen Mix aus Sonne, Wolken und ein paar Gewittern, bevor der Dienstag mit viel Sonne und nur leicht steigender Gewitterneigung am Nachmittag wieder freundlicher wird.

0: Das ist der Treffpunkt hier auf Reis Südtirol mit der Musik für Ihren Vormittag. Ja, stellen Sie sich vor, es ist schon 60 Jahre her, dass die Beatles aus dem Radio verbannt wurden, und zwar in zahlreichen Ländern. Der Grund war nicht etwa ihre rockige Musik oder Texte, sondern es war ein Satz, den John Lennon in einem Interview gesagt hat. Welcher Satz das war und welche weiteren Songs zeitweise aus dem Radio verschwunden sind, das weiß mein Kollege Chris Kaufmann aus der Musikredaktion.
1: Wir sind mittlerweile größer als Jesus. Das ist der Satz, der den Beatles im Jahr 1966 heftige Proteste eingebrockt hat. In Südafrika reagiert der staatliche Rundfunk besonders drastisch und nimmt sämtliche Beatles-Songs aus dem Programm. Einen anderen Grund hatten die Radios bei folgendem Titel, ihn nicht zu spielen. Obwohl Rumble von Link Ray komplett ohne Gesang auskommt, verbieten zahlreiche amerikanische Radiosender den Titel. Der verzerrte Gitarrensound wirkt Ende der 50er Jahre so aggressiv, dass Verantwortliche befürchten, der Song könnte Jugendbanden zu Gewalt anstiften. Bis heute gilt Rumble als einer der wenigen Instrumentaltitel, die jemals großflächig aus dem Radio verbannt wurden. Knapp drei Jahrzehnte später sorgt dann ein ganz anderer Grund für Empörung. Relax, 1984 landen Frankie Goes to Hollywood mit Relax einen Skandalhit. Wegen der offen sexuellen Anspielungen verweigert die BBC den Song zunächst die Ausstrahlung. Doch dadurch passiert genau das Gegenteil. Durch den Bann wird Relax erst recht zum Gesprächsthema und entwickelt sich zu einem der größten Hits der 80er Jahre. Denn was verboten ist, zieht die Leute oft schlicht und ergreifend an. Einen weit dramatischeren Grund hat der folgende Song. Nach der verheerenden Tsunami-Katastrophe im Indischen Ozean Ende 2004 nehmen zahlreiche deutschsprachige Radiosender die perfekte Welle von Juli freiwillig aus dem Programm. Auch Titel wie Die Flut von Joachim Witt oder Land unter von Herbert Grönemeyer. Der Himmel heult, die See. Werden vorübergehend nicht mehr gespielt. Nicht, weil die Songs problematisch gewesen wären, sondern weil ihre Titel und Texte in dieser Situation als pietätlos empfunden werden konnten. Manchmal reicht einfach der falsche Zeitpunkt und ein Song verschwindet plötzlich aus dem Radio. Zum Glück meistens nur vorübergehend. Und deshalb hören wir jetzt einen dieser Titel, der längst wieder seinen festen Platz im Radioprogramm gefunden hat. Hier sind Juli mit Die perfekte Welle. Der

0: Wie kühle ich mich ab? Das ist wohl die Frage, die wir uns diese Woche öfters gestellt haben. Wir haben alle gemeinsam geschwitzt, getrunken, schlecht geschlafen. Der Appetit war auch etwas weniger als sonst. Kurzum, die anhaltende Hitze und ihre Folgen haben uns zu schaffen gemacht und haben uns wirklich beschäftigt in dieser Woche. Aber nicht nur, hat Barbara Wiest herausgefunden. Sie hat auf der Straße nachgefragt, was sonst noch so die Menschen in Südtirol bewegt.
1: Ja, eigentlich am meisten die langen Ferien. Es ist eine Katastrophe zu überbrücken bei den Kindern. Wenn beide arbeiten, dann ist es hell. Also wir sollen Leben organisieren.
2: Das soll es anders sein?
1: Ja, ich fände besser, wenn sie unter dem Jahr ein bisschen mehr Ferien hätten. Aber dafür im Sommer ein bisschen kürzer war für alle wahrscheinlich ein bisschen einfacher.
3: Ja, zurzeit beschäftigt mich die Hitze sehr viel. Es ist auch noch weniger Arbeit und alles. Und das muss man den ganzen Tag da sein. Aber es ist halt immer so. Wir müssen das Beste daraus machen.
2: Und wie machen Sie es selbst?
3: Ja, da arbeiten und stehen. Zwischen denen. Wenn du ein Gasthaus hast, bist du halt den ganzen Tag da. Kann man nicht viel anderes.
4: Mich beschäftigt eigentlich auch die Hitze, muss ich schon auch sagen. Aber sonst bin ich eigentlich sehr zufrieden und dann eigentlich nicht ganz alles zu viel auszusetzen. Und bin froh, dass ich jeden Tag ausstehen darf und mich bewegen darf.
5: Also ich bin momentan allein mit meinen Kindern beschäftigt, damit mein Sommergut umbringen, dass ich Hitze habe. Und es sind ganz viele negative Sachen. Und über die denke ich logisch nicht so gerne nach, weil ich mich frage, wie viel ich sie beeinflussen kann. Das, was ich in meinem kleinen Leben schaffe, besser zu machen, mache ich, und das andere kann ich nichts machen.
6: Ich glaube, Umweltschutz und so, was hinterlassen wir unseren Kindern eigentlich? Es wird immer wärmer in Frankreich, brennt der Wald, in Spanien brennt der Wald, in den großen Städten kann man nicht mehr gut leben, weil es einfach viel zu warm ist und trotzdem wird immer weniger Geld dafür investiert. Und dann frage ich mich, wie das wohl in 10 oder 20 Jahren aussieht, wenn unsere Kinder dann mal groß sind.
7: Ich bin voll betraut, die denken wohl aber gar nicht viel nach.
2: Wie genießen Sie Ihre Freizeit jetzt im Sommer bei den Hitzen?
7: Freizeit ist ein bisschen schwierig, weil Vormittag arbeite ich und Nachmittag gar nicht die Kinder. Deswegen gehen wir halt Schwimmboot oder irgendwo in Schotten spielen im Wald oder so.
8: Zu der Woche denke ich vor allem an meine Fies, weil ich endlich mal eine Diagnose gekriegt habe. Und ja, hell ist jetzt eigentlich so primär an das, was ich denke und das, was mich beschäftigt. Ja, und zudem ist halt die Hitze, die war schon allerweil extrem ist. Zwar ist es fein, aber ja, es ist schon brutal.
0: Aber die Gewitter gestern Abend, die haben für etwas Abkühlung gesorgt. Und auch heute kommen noch ein paar teils heftige Gewitter nach. Damit gilt die Hitzewelle vorerst als gebrochen.

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0: 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Hier sind die Nachrichten mit Verena Amort.
1: Der umsatzstärkste Betrieb in Südtirol kommt aus der Lebensmittelbranche. Der Medienkonzern der Familie Berlusconi investiert in Streamingdienste. Das Wetter: Sonne, Wolken und Gewitter bei 26 bis 33 Grad. Aspiag Service bleibt das umsatzstärkste Unternehmen Südtirols. Das geht aus der heute veröffentlichten Unternehmensrangliste der Südtiroler Wirtschaftszeitung hervor. Im Vergleich zum letzten Jahr konnte die Betreiberin der Spargeschäfte mit 2,9 Milliarden Euro Umsatz noch einiges zulegen. Ein Grund sind die Preissteigerungen im Lebensmittelsektor. Aber auch die Expansion in Norditalien, sagt SWZ-Chefredakteur Christian Pfeiffer.
2: Also bei Aspiag Despa natürlich, da sagt das Unternehmen auch, wir haben 14 neue Geschäfte eröffnet. Mittlerweile haben sie knapp 600 verschiedene Geschäfte, also ein sehr breites Netz. Zum anderen hat sich aber auch die Inflation niedergeschlagen aufs Umsatzwachstum, zwangsläufig. Kosten steigen, die Produkte werden teurer für Aspiag und entsprechend werden die Produkte auch teurer weitergegeben. Das ist die Inflation und deswegen ist das ein gutes Beispiel, dass Umsatz noch lange nicht Gewinn bedeutet.
1: Die Unwetter vom Mittwoch haben auch in einem Seitental des Arntals großen Schaden angerichtet. Die Stromversorgung der Hütte, der Kegelgasselhütte im Trippachtal bei St. Johann, ist zerstört. Das Unwetter schwemmte die Druckleitung des E-Werks der Hütte weg. Brücken auf dem Weg Richtung Löffler wurden ebenfalls weggespült. Daher ist auch Weidevieh zwischen dem Löfflerbach und dem Schwarzensteinbach eingeschlossen. Eine Wiederherstellung der Wege und Brücken ist ohne schweres Gerät voraussichtlich nicht möglich. Die sommerliche Hitze hat zu Fahrbahnschäden auf der Europabrücke der Tiroler Brennerautobahn geführt. Wegen notwendiger Sanierungsarbeiten musste eine Fahrspur in Richtung Innsbruck gesperrt werden. Die Sperre werde voraussichtlich bis kommenden Donnerstag dauern, teilte die ASFINAG mit. Die Arbeiten sollen in Nachtschichten erfolgen. Der Medienkonzern MFE, der Unternehmerfamilie Berlusconi, will seine Position im Streaming-Markt ausbauen und Plattformen wie Amazon und Netflix Konkurrenz machen. Im kommenden Frühjahr will Media for Europe eine neue Streaming-Plattform in 6 Ländern starten. Ariane Löbert.
3: MFE ist weiter auf Expansionskurs. In Italien und Spanien sollen die Angebote von Infinity ausgebaut werden. In Deutschland, Österreich und der Schweiz soll Joyn weiterentwickelt werden. Ziel ist der Aufbau einer gemeinsamen Infrastruktur für die verschiedenen Streaming-Angebote. Dadurch sollen Kosteneinsparungen von bis zu 40% möglich werden. Gleichzeitig soll sich ProSieben wieder auf das Kerngeschäft Fernsehen konzentrieren. MFE hatte im vergangenen Jahr die Kontrolle über den bayerischen Konzern ProSiebenSat.1 übernommen.
1: Im Strafverfahren nach dem Brand in Crans-Montana hat die Staatsanwaltschaft des Schweizer Kantons Wallis den Antrag Italiens abgelehnt, als Nebenkläger aufzutreten. Weder die italienische Staatsangehörigkeit mehrerer Opfer noch die Kosten des italienischen Staats würden eine Stellung als geschädigte Partei begründen. Das italienische Außenministerium hat gegen den Beschluss Beschwerde eingelegt. Bei dem Unglück in der Silvesternacht waren 6 junge Italiener ums Leben gekommen. 14 weitere wurden verletzt. Der Kreuzfahrtmarkt wächst weiter. Im Jahr 2025 stieg die Zahl der Passagiere weltweit auf 37,2 Millionen, ein Plus von 7,5% gegenüber dem Vorjahr. Italien ist mit mehr als 1,1 Millionen Kreuzfahrtgästen drittgrößter europäischer Markt. Die italienische Reederei Costa Crociere, Teil der Carnival-Gruppe, hat laut eigenen Angaben in den vergangenen 5 Jahren mehr als 200 Millionen Euro in die Modernisierung der Flotte investiert. Der Versicherungskonzern Generali hat im ersten Halbjahr einen deutlichen Gewinnanstieg verzeichnet. Der Nettogewinn stieg im Jahresvergleich um 13,7% auf mehr als 2,5 Milliarden Euro. Gleichzeitig verschlechterte sich die Schadenkostenquote des Versicherers mit Sitz in Triest geringfügig. Grund dafür waren unter anderem höhere Belastungen durch Naturkatastrophen. Über 1400 Vorschläge zum neuen Landesgesundheitsplan 2027 bis 2030 sind in der ersten Beteiligungsphase eingegangen. Bürgerinnen und Bürger, Fachleute sowie Organisationen haben Ideen zur künftigen Ausrichtung des Südtiroler Gesundheitswesens eingebracht. Die meisten Rückmeldungen betreffen die Krankenhausversorgung, die wohnortnahe Gesundheitsversorgung sowie Prävention und Gesundheitsförderung. Nun werden alle Vorschläge fachlich ausgewertet. Die Landesregierung soll den neuen Landesgesundheitsplan 2027 bis 2030 im kommenden Sommer genehmigen. In die Unterführung des Bozner Bahnhofs ist gestern Abend bei starkem Regenfall Wasser durch die Wände eingedrungen. Ein Video zeigt, wie das Wasser durch Risse in der Wand sprudelt. Festgehalten wurde das Ereignis durch den jungen Südtiroler Filmemacher Moritz Holzinger, der das Handy gezückt hatte. Nina Schröder.
4: Auf den Handyvideos schießt das Wasser nur so durch die Mauerritzen. Das wirkt durchaus alarmierend. Erste Stellungnahmen von verantwortlicher Seite haben alle denselben Tenor. Leider kann ich ohne eine entsprechende Genehmigung keine diesbezüglichen Auskünfte erteilen. Diese Auskunft erteilte etwa Marian Demian, Leiter der Abteilung für außerordentliche Instandhaltung der RFI, also des Eisenbahnnetzbetreibers. Auch von Südtiroler Seite gibt es vorerst noch keine Antwort. Der Bahnhof Bozen ist ausschließliche Kompetenz von der RFI, antwortet der Direktor der Landesabteilung Mobilität, Martin Wallatzer. Von Pendlern ist zu hören, dass der Tunnel unter den Gleisen seit langem bei Regen feucht ist.
1: Weniger als die Hälfte der Personenzüge hat 2025 die Grenze am Brenner pünktlich passiert. Laut dem Jahresbericht der österreichischen Regulierungsbehörde Schienencontrol kamen nur 46% der Züge rechtzeitig an. Bei Fernzügen aus Italien lag der Anteil verspäteter Verbindungen sogar bei 58%. Die ÖBB nennen Baustellen, Betriebsstörungen und die hohe Netzauslastung in Italien als Hauptursachen. Der Dachverband für Natur- und Umweltschutz hat die geplante Umfahrung der Freienfelder Fraktion Mauls kritisiert. Die neue Straße soll eine Engstelle im Ort entschärfen, würde nach Ansicht des Verbands aber wertvolle landwirtschaftliche Böden und kleinräumige Agrarökosysteme zerstören. Zudem befürchtet der Dachverband zusätzlichen Verkehr, weil die Trasse als attraktive Ausweichroute zur Autobahn genutzt werden könnte. An der 1,5 Kilometer langen Umfahrung wird derzeit geplant. Die Freie Universität Bozen hat eine zusätzliche Bewerbungsphase für das kommende Studienjahr angekündigt. Vom 18. August bis 4. September können sich EU-Bürgerinnen und Bürger für freie Plätze in 14 Bachelor- und 10 Master-Studiengängen bewerben. Das Angebot umfasst Studiengänge der Fakultäten Agrar-, Umwelt- und Lebensmittelwissenschaften, Bildungswissenschaften, Design und Künste, Ingenieurwesen sowie Wirtschaft. Von RAI Südtirol hörten Sie Nachrichten, Redaktion Peter Malferteiner und Ariane Löbert.
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5: Jetzt am Nachmittag gibt es in Südtirol eine Mischung aus Sonne und Wolken. In der Folge entstehen einige Gewitter und die können stellenweise auch wieder kräftig sein. Die Temperaturen erreichen je nach Sonne Höchstwerte von 26 bis 33 Grad. Am Wochenende wird es dann überwiegend sonnig. Am Samstag entstehen dazu nur ein paar harmlose Quellwolken. Am Sonntag sind wieder einzelne Gewitter möglich. In der nächsten Woche ist es am Montag zunächst noch wechselhaft. Ab Dienstag wird es stabiler, mit Temperaturen bis 35 Grad. Der Sommer gibt sich also noch nicht geschlagen. Jetzt noch die Temperaturen von 12 Uhr. In Bozen und Meran 26 Grad, Brixen 25, Auer 24, Flanders 23, in Sterzing und Bruneck 22, Doblach 20, auf der Blose 13 Grad, dazu Südwestwind mit 10 km pro Stunde, am Reschen 20, Brenner 17, Innsbruck 22, Lienz 23 und in Trient 24 Grad. Das waren die aktuellen Aussichten mit Günter Geier.
6: Schönen Freitagmittag aus der Landesverkehrsmeldezentrale. Ich bin Manuel Scutellaro. Auf der Brennerautobahn herrscht lebhafter Reiseverkehr. In Richtung Norden zwischen Verona Nord und Klausen gibt es abschnittsweise Kolonnenbildungen und zwischen Sterzing und dem Brenner ca. 2 Kilometer Stau. Und wegen Überlastung kommt es zu Kolonnenverkehr und Stau auf der Finchgauer Staatsstraße in Richtung Meran zwischen Latunz und Rabland, auf der Brenner Staatsstraße in Fahrtrichtung Süden zwischen Blumau und Kardaun und im Pustertal in Richtung Innichen zwischen St. Sigmund und Kienz und zwischen Bruneck und Percha sowie in Fahrtrichtung Brixen zwischen St. Lorenzen und Kienz und im Abschnitt Fintel-Schaps. Soweit die aktuellen Meldungen. Gute Fahrt!
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7: Was steht heute bei Ihnen auf dem Herd? Gibt's jetzt etwas Schnelles oder doch lieber das Lieblingsessen?
8: Knödel und Zolet oder Kaiserschmarrn. Also es ist etwas, was jeder gern mag.
7: Und dazu gibt's auch noch Reis Südtirol, jetzt mit dem Beach Boys Kokomo. Tom Ried an der Technik und ich, wir wünschen Mahlzeit.

0: Südtirols Renten wirken auf den ersten Blick hoch. Aber die soziale Realität älterer Menschen erzählt oft eine ganz andere Geschichte. Zu diesem Schluss kommt das Südtiroler Armutsnetzwerk, das die aktuellen statistischen Daten der ASTAT analysiert hat. Was brauchen Senioren, um im Alter gut zu leben? Viele Menschen rutschen im Alter in eine Spirale aus Armut, Scham und Ängsten, hat Otto von Dellemann heute im Frühstücksradio hier auf Freie Südtirol bei Gertrud Brenn betont.
1: In vielen Gesprächen, in vielen Möglichkeiten, die ich habe, mit Leuten ins Gespräch zu kommen, wird mir immer wieder gesagt, ja, ich gehe da nicht hin, ich stelle mich da nicht in diese Schlange, ich werde da nicht ins Büro und muss mich dann verschiedenen Fragen da das Gegenüber, im Falle auf des Beamten oder wer das immer sein mag, stellen. Und das ist die Scham. Ich bin doch nicht so arm. Ich habe öfters auch Menschen gesagt, vor allem auch Frauen, geh doch in das Amt und lass dich, schreib da ein und mach ein Gesuch. Nein, das mache ich nicht. Ich habe mein Lebtag immer gearbeitet, war immer auf beiden Füßen. Ich war von niemandem abhängig. Ich will also das nicht tun. Also, wie gesagt, die Scham ist hier oft sehr, sehr groß. Vor allem im Alter nimmt er noch mehr zu, wie vielleicht der junge Mensch. Der junge Mensch sagt, das steht mir eigentlich zu, ich mache das.
2: Aber auf was hoffen die dann, wenn sie es niemandem erzählen wollen? Einfach, dass irgendjemand dann hilft? Oder?
1: Ja, sie haben sicherlich oft einmal auch dann Freunde und so weiter, aber sie machen das sehr, sehr diskret und im Hintergrund. Und auch, das muss man auch mal sagen, der ältere Mensch ist ja gezogen worden teilweise, ja, und auch Möglichkeit hat er zu sparen. Er ist einfach allein dann und schaut sich und sagt dann, wenn ich das nie nicht leisten kann, mache ich es eben nicht.
2: Ein weiterer Punkt, der natürlich helfen würde, um nicht arm zu sein im Alter, ist eine Immobilie zu besitzen, eine Wohnung, was auch immer, auch was Kleines.
1: Ganz genau. Aber das ist heutzutage ja oft möglich, aber nicht immer. Heute ist es schwieriger. Aber eines muss man auch in dem Sinne bedenken. Wenn man jetzt sagt, und ich möchte auch das dankbar hinweisen, die Landesregierung hat ja da gesagt, auf 1.000 Euro werden die Renten ja erhöht und die Ergänzung. Und dann ist hier wieder der wunde Punkt gekommen. Wer eine Wohnung besitzt, muss eine ISE-Klärung abgeben. Und da ist dann die Wohnung meistens der Punkt, wo sie rausscheidet. Denn die Wohnung wird genau berechnet und dann ist sie meistens nicht mehr unter 20.000 Euro. Also bekommt sie diese Aufstockung ab 20.000 Euro nicht. Und das ist der große Nachteil. Deshalb fordert man jetzt auch als Seniorenbund, bitte die Erstwohnung nicht zu berücksichtigen. Denn das ist auch eine Treffsicherheit, weil die Gewerkschaften haben immer gesagt, es muss treffsicher sein, richtig, akzeptabel. Aber es muss die Wohnung, wo ich drinnen wohne als älterer Mensch, jetzt wenn ich eine 20-Zimmer-Wohnung hätte oder auch eine 5-Zimmer-Wohnung, dann würde ich nicht darüber sagen. Aber wenn ich eine kleine Wohnung habe, ist es notwendig, dass die nicht berücksichtigt wird. Denn ein alter Mensch, was soll er denn haben? Mehr wenn eine Wohnung kann er nicht haben, dann hat er wenigstens eine Grundlage zu leben.
2: Eben, und da kommt man dann mit einer kleinen Rente auch klar.
1: Ganz genau, weil er tut sich auch leicht. Und dann kann man auch diese vorher erwähnte Scham, wo er sich da nicht wenigstens hat er die Wohnung. Da kann er dann leben und braucht nicht Angst zu haben, auf der Straße zu sein.
2: Im Zusammenhang mit der Scham fällt mir jetzt ein, dass auch die Digitalisierung ein großes Thema ist, wo man rausfällt als alter Mensch manchmal, dass man sich schämt, auch um Hilfe zu fragen, weil diese Digitalisierung und diese Bürokratie spielt sich im Netz ab und viele ältere Menschen kennen sich da wenig aus, hoffen auf die Kinder vielleicht, hoffen auf Enkelkinder, aber es ist halt auch nicht immer so und fühlen sich ein bisschen ausgegrenzt.
1: Digitalisierung ist für viele einfach eine Benachteiligung in jeder Hinsicht. Und zwar, dass sie einfach darauf nicht mehr mitkommen. Da fühlen sie sich auch ausgeschlossen, beginnt wieder die Einsamkeit. Aber auch das Praktische fällt weg. Das heißt, ja, da musst du nur schauen, dass das digitalisierungsmäßig, dass dir das jemand hilft. Aber der ältere Mensch, wie schon vorher erwähnt, bei der Scham, der will sich nicht immer helfen lassen. Ich bin doch auch ein Mensch mit meiner Würde, einer Selbstständigkeit. Also warum sollte ich hier immer mich auf andere berufen können? Also Digitalisierung, ja, kein Thema. Aber analog andere Möglichkeiten, weil Menschen, nicht alle, auch oft Jüngere betone ich, haben oft Schwierigkeiten. Deshalb bitte diese Digitalisierung nicht auf 100% hochschrauben.
0: Die alten Menschen also nicht ganz vergessen, das ist das Fazit, was die Digitalisierung betrifft. Ansonsten ist das Motto, jeder sollte für sich rechtzeitig vorsorgen und überlegen, wie er im Alter ein Auskommen hat. Sich fit halten, sich beteiligen am Leben und sich nicht unbedingt auf andere verlassen. Otto von Dellemann vom Südtiroler Seniorenbund war heute früh zu Gast bei uns im Frühstücksradio. Das ganze ausführliche Gespräch können Sie gerne jederzeit nachhören in der Mediathek von Rai Südtirol.

0: 12.24 Uhr ist es. Das ist der Treffpunkt auf Radio Südtirol. Meine Kollegin Medea Zingerler ist jetzt hier. Hallo Medea.
1: Hallo Katrin.
0: Du moderierst heute Nachmittag, begleitest unsere Hörerinnen und Hörer schon ein bisschen Richtung Wochenende, oder?
1: Genau, wir schauen nach Prat hinauf. Dort findet nämlich das Country Festival statt. Das machen die jedes Jahr seit 1991, um Geld zu sammeln für die Jugend vom Hockey, dass auch dieses Jahr wieder ein Eisplatz gemacht werden kann.
0: Aha, also da wird wirklich jetzt schon Geld gesammelt, um dann im Winter Hockey spielen zu dürfen.
1: Genau, dass die Kids auch wieder dabei sind.
0: Da wären wir sehr gespannt. Und dann im Country-Fest, da stelle ich mir ein bisschen Country-Musik vor, vielleicht den einen oder anderen Cowboy, Lederstiefel.
1: Genauso kann man sich das vorstellen. Die haben einen halben Hektar großes Areal, wo ganz vieles Verschiedenes dabei ist. Und Bonnyreiten zum Beispiel gibt es auch, aber auf jeden Fall Country, das steht im Fokus. Ja. Das steht
0: im Fokus heute Nachmittag bei meiner Kollegin Medea Zingerle. Ich bin Katrin Praganja, an der Technik ist Tom Reeder. Wir wünschen eine angenehme Mittagszeit. Gerne jetzt noch mit Reis Südtirol und dem Mittagsmagazin, das gleich hier kommt.

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3: Einen schönen Tag, Freitagmittag. Wir haben unter anderem diese Themen jetzt. Die Landesregierung hat zur Halbzeit der Legislatur Bilanz gezogen. Heute schauen wir auf die andere Seite. Was sagt die Opposition zur Arbeit von Landeshauptmann Kompatscher und seiner Regierung? Der Bozner Bahnhof nach dem Starkregen. Videos zeigen, wie Wasser durch Wände und Ritzen in die Unterführung eindringt. Die zuständigen Stellen halten sich bisher zurück und sehen offenbar kein größeres Problem. Und Lehrermangel in Südtirol. Nach der ersten Stellenwahl fehlt noch etwa die Hälfte des benötigten Personals. Gewerkschaften sehen Handlungsbedarf, warnen aber davor, die Lage dramatischer darzustellen, als sie ist. Hallo und feinen Mittag. Die Halbzeitbilanz von Landeshauptmann Arno Kompatscher sorgt weiter für Gesprächsstoff. Gestern haben wir uns die Frage angesehen, ist der Abstand zwischen Arm und Reich in Südtirol tatsächlich kleiner geworden, wie Kompatscher behauptet hat? Laut Uni Bozen und Arbeitsförderungsinstitut stimmt das nur teilweise. Heute blicken wir auf die Sicht der Opposition. Wie fällt Ihr Urteil über die erste Hälfte der Legislatur aus? Christian Bassani berichtet.
4: Es überrascht nicht wirklich. Die Opposition kann der Arbeit Arno Kompatschers nicht viel abgewinnen. Immerhin ist Kompatscher als Landeshauptmann nicht erst 2,5 Jahre im Amt, sondern mittlerweile schon 12,5 Jahre. Und in diesem Zeitraum ist nicht wirklich viel passiert oder gar besser geworden, meint etwa Alex Blohner vom Team K.
5: Viele Ankündigungen nach wie vor. Südtirol ist eine einzige Baustelle. Wir machen, wir tun, wir schauen. Aber davon haben die Menschen nichts. Die Menschen wollen Daten, die Menschen wollen Resultate. Die Menschen fragen sich, was hat sich für mich in meinem Leben, und das sind Menschen, die von der Thematik der Schule, der Sanität, der

0: Menschen mit Behinderung, der Mobilität betroffen sind, die fragen sich, was hat sich konkret durch diese Landesregierung und auch die Landesregierungen vorher in der Zeit Arno Kompatscher für mich positiv verändert. Und da sagen viele wenig bis gar nichts.
1: Arno Kompatscher war vor 12,5 Jahren angetreten mit dem Ansinnen, alles neu, partizipativ und auch nachhaltiger zu machen. Davon ist aber wenig zu sehen, kritisiert Brigitte Foppa von den Grünen.
2: Ja, es ist die letzte Legislatur von Arno Kompatscher, deshalb hätte er ja freie Hand gehabt, richtig das zu machen, was er angekündigt hat. Und er hat ja einen riesen Haushalt zur Verfügung, 9 Milliarden. Und da hätte es wirklich eine soziale Umverteilung getragen und auch die Klimawende, die er angekündigt hat. Und wir spüren jetzt alle, wie weit es ist mit dem Klimawandel. Und da ist eigentlich nichts weitergegangen. Es ist im Gegenteil in die umgekehrte Richtung gegangen. Tourismuszahlen sind um ein Vielfaches gestiegen. Der Schwerverkehr auf der Autobahn ist gestiegen. Das Klimagesetz ist immer noch nicht da und deshalb sind wir da immer noch am Warten und die Ankündigungen sind eben leer geblieben.
1: Trotz Rekordhaushalt tun sich viele Menschen im wohlhabenden Südtirol schwer, über die Runden zu kommen. Da läuft etwas schief, sagt die Opposition. Für die Südtiroler Freiheit wird vor allem für Einheimische zu wenig getan. Deshalb stört die patriotische Oppositionspartei auch die Koalition Kompatschers mit Fratelli d'Italia besonders. Dazu der Landtagsabgeordnete Hannes Rabensteiner.
3: Dass der Minderheitenschutz, der was wirklich für die deutschsprachige und die ladinischsprachige Bevölkerung geschaffen worden ist, mittlerweile nimmer das Gewicht hat in Südtirol, als wie er es damals einmal gehabt hat und für das, was es eigentlich gemacht worden ist. Und deswegen, das ist ein Skandal. Ich sehe es täglich, wenn es geht um ein Recht auf Gebrauch der Muttersprache. Ich sehe es täglich, wenn es geht um einen Proporz. Das ist eine lästige Nebensache, die was man allzu gerne aus der Welt hat.
1: Viel angekündigt, wenig davon umgesetzt. So fällt die Bilanz der Opposition über die Arbeit von Landeshauptmann Arno Kompatscher und seiner Landesregierung aus. Dieser bleiben jetzt noch 2,5 Jahre, um dem entgegenzutreten.
4: Die Opposition zieht naturgemäß eine ernüchternde Halbzeitbilanz der aktuellen Landesregierung. Zu viele Ankündigungen, zu wenig Umsetzung, so lautet die Kritik. Gestern Abend sind wieder einige Gewitter über Südtirol gezogen, so auch über Bozen. Der starke Regen hat dann am Bahnhof Bozen für ungewöhnliche Bilder gesorgt. Aus den Wänden der Unterführung drang Wasser und schoss wie Fontänen in die Unterführung unter den Gleisen. Festgehalten hat ein junger Südtiroler Filmemacher die beeindruckenden und beunruhigenden Szenen. Nina Schröder fasst für uns zusammen.
5: Moritz Heutzinger ist ein junger Filmemacher aus Brixen. Er pendelt zwischen Südtirol und Wien. Und er ist seit langem in Südtirol bekannt als Kritiker von Mängeln bei der öffentlichen Mobilität. Die Videos, die er gestern Abend gedreht hat, aber sind durchaus beunruhigend.
6: Also ich wollte gestern einfach ganz normal den Zug von Bozen nach Brixen nehmen. Das war der Zug um 22.32 Uhr. Bin dann 10 Minuten zuvor in den Bahnhof Bozen und da bin ich mal zuerst in so einer 2-3 Zentimeter tiefe Pfütze gelandet in der Unterführung. Aber das war nicht alles, das wäre eh noch halbwegs okay. Aber es waren wirklich zwei Stellen, mindestens zwei, wo ein riesiger Riss in der Wand war, wo massenweise Wasser aus der Wand herausgekommen ist.
5: Der Anlass für die Wasserfontänen war leicht zu erkennen.
6: Es hat stark geregnet, sagen wir so. Es war jetzt kein Jahrhundertunwetter oder so. Also ich würde es noch als normalen Regen bezeichnen, aber es hat schon viel geregnet, genau.
5: Moritz Holzinger hat das nicht alleine erlebt. Er wartete mit einer Reihe von Fahrgästen in der Unterführung.
6: Der Zug, den ich auch nehmen wollte, der hatte die Türen abgesperrt bis 30 Sekunden vor Abfahrt. Was auch bedeutet, dass die Leute nicht in den Zug rein konnten, weil es draußen natürlich kalt war und geregnet hat. Und der Bahnsteig 6 hat keine Überdachung. Das heißt, die ganzen Leute haben in der Unterführung gewartet. Wäre dann natürlich blöd gewesen, ist generell schlecht gemacht. Das war die Situation.
5: Zunächst waren die Menschen laut Holzinger nicht sehr beunruhigt.
6: Dann danach ist mir schon mehr klar geworden. Ich meine, wir haben erst alle mitbekommen, was mit dem Gerichtsgebäude in Bozen passiert ist. Ich bin jetzt natürlich kein Statiker und kann nicht bewerten, ob das jetzt irgendwie sehr gefährlich ist, aber gut wirkt es jetzt nicht, sagen wir mal so.
5: Das Nachdenken kam erst danach. Die Videos kursieren derzeit durch ganz Südtirol.
4: Soweit also der Augenzeugenbericht vom Bahnhof in Bozen. Doch was heißt das nun konkret? Ist den Verantwortlichen der Schaden in der Isolierung und im Mauerwerk bekannt? Das hat Nina Schröder heute Vormittag versucht in Erfahrung zu bringen. Nina, du hast offizielle Stellungnahmen eingeholt. Ist das gelungen?
5: Ja und nein, würde ich sagen. Also sowohl bei der zuständigen RFI, also dem Schienennetzbetreiber, der auch zuständig für die Bahnhöfe ist, als auch beim Land hat man sofort reagiert, ja. Aber die Antworten waren in etwa so. Das ist wegen des Unwetters gestern. Das waren allerdings nicht die offiziellen Antworten. Die ersten offiziellen Antworten lesen sich so. Leider kann ich ohne eine entsprechende Genehmigung keine diesbezüglichen Auskünfte erteilen. Das hat etwa Marian Demian, Leiter der Abteilung für außerordentliche Instandhaltung der RFI, geantwortet. Und auch von Südtiroler Seite gab es vorerst noch keine Antwort. Der Bahnhof Bozen ist ausschließlich Kompetenz von der RFI, hat der Direktor der Landesabteilung Mobilität Martin Wallatzer geantwortet.
4: Die Leute sind aber durchaus beunruhigt. Moritz Holzinger sagt es ja nach dem Einsturz des Gerichtsgebäudes zum Beispiel.
5: Ja, das ist ganz klar. Ein gerade erlebter Schock löst solche Assoziationen aus, wenn da Fontänen von Wasser aus der Mauer kommen. Und die Bilder in der Unterführung, die die Handyvideos zeigen, sind alarmierend. Jetzt gerade um 12 Uhr gab es dann doch noch eine offizielle Pressemitteilung aus der Presseabteilung von der RFI. Dort steht, dass das Wasser durch das Gleisbett aus Schotter eingedrungen sei und durch die Fugen der Marmorverkleidung herausgeschossen sei. Die Sicherheit der Menschen sei nicht gefährdet gewesen und gleichzeitig versichert man, dass an einem Projekt gearbeitet wird zur Restrukturierung des Bozner Bahnhofs.
4: Okay, also vielen Dank, Nina Schröder. Viel ist es sozusagen nicht, diese Stellungnahmen, aber man wird sehen, was da gemacht wird. RFI als Schienennetzbetreiber des Bahnhofs hat also schon auf den Wasserschaden erstmals zumindest reagiert. Und wir bleiben in Bozen und beim Thema Wasser. Vorwürfe über marode Leitungen und eine massive Trinkwasserverschwendung stehen immer wieder in der Kritik. Gerade jetzt im Sommer, wenn es darum geht, Wasser zu sparen, wird diese Kritik lauter. Mehr als ein Drittel des Bozner Trinkwassers verliert sich in den undichten Leitungen. Zumindest war das bis in der Vergangenheit so. Der Vorwurf kommt auch von Team K-Chef Paul Köllensberger. Es werde zu wenig für die Instandhaltung getan. Gudrun Esser hat heute den Generaldirektor des Bozner Energie- und Umweltbetriebs SEAB getroffen und gefragt, wie die Lage in der Landeshauptstadt denn wirklich ist.
7: Also derzeit haben wir eine Verlustrate oder eine jährliche Verlustrate von etwa 23%. Die liegt deutlich niedriger als in der Vergangenheit. Wir hatten auch schon Werte von knapp über 30%.
8: Je mehr ich richte, desto mehr muss ich als Bürger in Form meines Tarifes zahlen, richtig?
7: Ja, aber dafür gibt es ja auch den Betreiber, der dafür eben sicherzustellen hat, dass über einen langfristigen Wartungs- und Investitionsplan eben sichergestellt wird, dass die notwendigen Investitionen garantiert werden können. Und wir sprechen hier von Planungshorizonten, von Jahrzehnten. Also im Normalfall sollte man eine Netzerneuerung auf einen Zeitraum auch von bis zu 50 Jahren planen.
8: Nichts tun wäre für uns Bürger deutlich günstiger. Schließlich gehört das Wasser uns allen. Ginge das?
7: Das ginge nicht und das würde damit enden, dass wir dann irgendwann kein Trinkwasser mehr zur Verfügung hätten, weil die Netzinfrastruktur ja so marode wäre, dass nichts mehr aus dem Wasserhahn kommt und das Gewerbe wäre die schlechteste Option für alle.
8: Das heißt, wenn ich was gegen die Verschwendung von Trinkwasser tue, wenn ich mich da engagiere, dann muss ich als Bürger, wenn ich dafür bin, auch bereit sein, tiefer in die Tasche zu greifen.
7: Ich muss bereit sein, dafür das in die Hand zu nehmen, was notwendig ist. Ich bin allerdings dann nicht alleine. Das macht die Gemeinschaft und das heißt, jeder trägt im Rahmen seiner Möglichkeiten auch entsprechend bei. Die größeren Abnehmer natürlich entsprechend im höheren Ausmaß, weil sie auch im Normalfall höhere Tarife bezahlen.
4: Das sagt der Generaldirektor des Bozner Energie- und Umweltbetriebs SEAB zu den Wasserleitungen, zu den Trinkwasserleitungen, die immer wieder auch kritisiert werden, dass sie viel Wasser verlieren. Und noch was aus der Landeshauptstadt. Dem Bozner Stadtviertel Grees-Quirein droht morgen wohl ein Verkehrschaos. Wegen der Umsiedlung des Samstagmarkts gilt in mehreren Straßen von 6 bis 18 Uhr ein Fahrverbot. In anderen Straßen ist außerdem das Parken verboten. Grund für die Umsiedlung von einem beträchtlichen Teil der Marktstände ist der bevorstehende Bau einer Tiefgarage am Siegesplatz. Im Bozner Rathaus und bei der Stadtpolizei rüstet man sich für einen besonders intensiven Tag, der auch als Testtag betrachtet wird. Dieter Seifert berichtet.
9: Fast 130 Stände des Bozner Samstagmarktes werden morgen an einem neuen Ort aufgestellt. Für den Bau einer fünfstöckigen Tiefgarage wird der Siegesplatz, das historische Herzstück des Samstagmarktes, für längere Zeit gesperrt und die Marktstände müssen in umliegende Straßen ausweichen. Ein Teil der Stände wird in die Freiheitsstraße verlegt. Zwischen Siegesplatz und Mazziniplatz wird diese wichtige Verkehrsachse durch Bozen tagsüber nicht befahrbar sein. Warum die Gemeinde Bozen die Sperren bewusst schon für morgen angesetzt hat, obwohl der Bau der Tiefgarage erst im Herbst beginnt, erklärt Mobilitätsstadträtin Johanna Ramoser.
10: Uns war es auf jeden Fall wichtig, bereits jetzt schon den Markt zu verlegen. Da ist natürlich, wenn wieder Schule ist, ist mehr Verkehr. Und uns war wichtig, bereits vor Schulbeginn auch eine Art Feuerprobe diesen Samstag. Die Baustelle sollte ja am 22. Oktober eingerichtet werden. Müssen wir jetzt wirklich probieren, den Siegesplatz auch diesen Samstag total eben frei zu halten. Dann werden wir sehen, wie das funktioniert und überlegen uns eventuell die Samstage drauf, dass die Autos parken bleiben.
9: Stadträtin Ramoser selbst wird sich morgen genauso wie Techniker und Führungskräfte der Stadtpolizei vor Ort umschauen, welche Auswirkungen die Übersiedlung hat.
10: Am Samstag ist das erste Mal. Wir werden schauen, wie alles geht. Nächste Woche findet dann ein Briefing statt mit den verschiedenen Ämtern und auch gemeinsam mit der Stadtpolizei, wo wir evaluieren werden, welche Verbesserungen noch vonnöten sind.
9: Eine besondere Herausforderung stellt die Umleitung der Stadtbusse und der Überlandbusse dar. Grundsätzlich werden sie auf zwei Routen umgeleitet. Die Busse, die Richtung Krankenhaus bzw. Richtung Meran fahren, werden zum Beispiel nördlich über den 4. Novemberplatz umgeleitet, erklärt Ramoser.
10: Die Busse werden über die Manschestraße ausweichen, da ja die Freiheitsstraße und auch die Cesare Battisti Straße gesperrt ist, also beim oberen Teil, und beim unteren Teil einfach über die Drusus-Allee.
9: Wegen der Fahr- und Parkverbote fallen morgen viele Parkplätze im Viertel weg. Viele Alternativen gibt es nicht. Dessen ist sich auch Stadträtin Ramoser bewusst.
10: Also für diesen Samstag wird die Baustelle in der Cadorna-Straße freigemacht, dass Parkplätze zur Verfügung sind. Ansonsten wird es sicher nicht einfach für die Anrainer Parkplätze zu finden.
9: Für die Bozner Stadtpolizei wird der morgige Samstag zur Belastungsprobe. Wohl so wie viele danach noch folgende Samstage. Laut Stadträtin Johanna Ramoser rechnet man für die Tiefgarage mit einer Bauzeit von etwa 1,5 Jahren.
4: Von der Umsiedlung betroffen sind nur die Marktstände, die ihren Standort bislang am Siegesplatz hatten. Alle anderen Marktstände bleiben an ihrem gewohnten Platz. An Werktagen bleibt der Siegesplatz bis zum Baubeginn der Tiefgarage im Herbst frei zugänglich und ein wichtiger Parkplatz fürs Viertel. Wer sich das genauer ansehen möchte, wo morgen gefahren und geparkt werden kann und wo nicht in Bozen, die Infos dazu finden Sie auf unserer Homepage bz.rheinnews.it.
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4: Und wir werfen kurz einen Blick raus aus Südtirol. Viele Menschen versuchen oft auf lebensgefährlichen Wegen in die Europäische Union zu gelangen. Vergangene Woche erst gingen die Bilder um die Welt, die zeigten, wie tausende Menschen aus Afrika die spanische Exklave Ceuta stürmten. Generell ist der Blick bei uns hier ganz oft auf das Mittelmeer gerichtet. Doch auch an einer anderen Außengrenze der EU spitzt sich die Lage zu. In Polen sowie in den baltischen Staaten Lettland und Litauen versuchen wieder mehr Migranten die Grenze zu überwinden. Vieles deutet darauf hin, dass Russland und Belarus die Migration gezielt als Druckmittel gegen die Europäische Union einsetzen. Was das für die Menschen bedeutet, die direkt an der Grenze leben, hat sich der ARD-Korrespondent für das Baltikum, Arne Bartram, in Lettland angesehen.
12: Das Brummen von Roland Smokans Jeep ist das einzige Geräusch, das durch den Wald dringt. Der Grenzschützer fährt Patrouille auf einem extra angelegten Schotterweg. Links von ihm ist alles voller Bäume. Auf der rechten Seite ein scheinbar unendlich langer, mehrere Meter hoher Zaun mit Stacheldraht und Kameras. Plötzlich hält Roland Smokans an, steigt aus dem Jeep aus und zeigt auf eine durchtrennte Metallstange im Zaun.
13: So, you can see, there's a
12: Hier haben sie versucht, den Zaun zu durchschneiden. Sie benutzen verschiedenes Werkzeug wie Metallscheren. Inzwischen bauen sie sich sogar Leitern aus Ästen und Stöcken, die sie auf der belarussischen Seite im Wald finden, und klettern über den Zaun. Jeden Tag sind Roland Smukans und seine Kollegen vom lettischen Grenzschutz an der Grenze zu Belarus unterwegs. Der Zaun ist inzwischen so massiv, dass nur noch wenige Migranten versuchen, ihn zu durchschneiden. Dafür werden in letzter Zeit immer mehr Tunnel gegraben. In den ersten 7 Monaten des Jahres haben die lettischen Behörden fast 9000 versuchte Grenzübertritte registriert. Grenzschützer Roland Smukans. Inzwischen erwischen wir fast alle, die es hier rüber versuchen. 95%, würde ich sagen. Die Migranten kommen vor allem aus Afrika oder Zentralasien. Die lettischen Behörden gehen davon aus, dass Belarus sie gezielt anlockt und über die Grenze schickt, um Europa unter Druck zu setzen. Das sei Teil der hybriden Kriegsführung gegen den Westen, sagt Nika Alexejewa vom NATO-Kompetenzzentrum für strategische Kommunikation. Es geht darum zu sagen, dass die baltischen Länder ihre Grenze nicht verteidigen können, die Lage nicht unter Kontrolle hätten. Und das, obwohl viel Geld in den Ausbau der Grenzanlagen gesteckt wurde. Nur wenige Kilometer von der Grenze entfernt liegt der kleine Ort Robežnjaki. Hier leben nur ein paar hundert Menschen, zum Teil in alten Holzhäusern mitten im Grünen rund um einen See. Früher haben viele Menschen aus Belarus in diesem idyllischen Ort Urlaub gemacht. Inzwischen steht auch hier alles im Zeichen der abgeschotteten Grenze. Immerhin, der örtliche Supermarkt freut sich über mehr Kunden, dank mehr Grenzschützern, erzählt Student Janis Ovchenko. Wenn ich herkomme, dann fühle ich eine gewisse innere Unsicherheit. Direkt neben diesem Supermarkt ist der Stützpunkt des Grenzschutzes. Dort sehe ich immer mehr Ausrüstung, Fahrzeuge und auch Grenzbeamte in Uniform. Der Mann Mitte 20 lebt inzwischen in der Hauptstadt Riga, studiert Psychologie. Hier in der Grenzregion gab es für ihn kaum Perspektiven. Immerhin, die staatlichen Investitionen in den Grenzschutz könnten für neues Leben in der wirtschaftlich eher schwachen Grenzregion sorgen. Viele von denen, die herkommen und beim Grenzschutz arbeiten, merken, dass ihnen dieses entschleunigte Leben hier in der Region gefällt, wollen bleiben und suchen sogar nach Häusern. Für Janis ist das ein kleiner Hoffnungsschimmer. Doch solange der Druck an der Grenze anhält, wird seine idyllische Heimat wohl vor allem eines bleiben: eine der sensibelsten Außengrenzen Europas.
4: Die Lage an der EU-Ostgrenze bleibt also angespannt. Allein Lettland hat nach Angaben der Behörden in diesem Jahr bereits rund 8000 Versuche registriert, die Grenze von Belarus aus illegal zu überqueren. Tendenz steigend. Sie wird jedes Jahr mit Spannung erwartet. Die Rangliste mit den umsatzstärksten Unternehmen in Südtirol, veröffentlicht und kommentiert von der Südtiroler Wirtschaftszeitung SWZ. Die Top 10 dieser Liste sind dieselben geblieben, doch die Umsätze sind teils stark gestiegen. Im Mittelfeld gibt es einige Überraschungen. Ute Niederfrieniger hat sich die Liste gemeinsam mit dem SWZ-Chefredakteur Christian Pfeiffer genauer angeschaut.
13: Es gibt einen neuen Umsatzmilliardär unter den Unternehmen in Südtirol. Und der kommt aus der Rüstungsindustrie, was viel aussagt über die weltpolitisch kritischen Zeiten. Die Fans-Vehicles der Iveco-Gruppe hat es auf Platz 7 der Rangliste geschafft. Angeführt wird sie seit Jahren von der Asbjag. Die Betreiberin der Spargeschäfte kommt auf fast 3 Milliarden Euro Umsatz, so viel wie noch nie. Neben der Expansion in Südtirol spielen da auch die Preissteigerungen eine Rolle. SWZ-Chefredakteur Christian Pfeiffer.
14: Da sagt das Unternehmen auch, wir haben 14 neue Geschäfte eröffnet. Mittlerweile haben sie knapp 600 verschiedene Geschäfte, also ein sehr breites Netz. Zum anderen hat sich aber auch die Inflation niedergeschlagen aufs Umsatzwachstum zwangsläufig. Die Kosten steigen, die Produkte werden teurer für Asbjag und entsprechend werden die Produkte auch teurer weitergegeben.
13: Zweiter auf der Rangliste ist wie schon in den letzten Jahren der Energiekonzern Alperia. Dritter der Autohändler Eurocar Italia, ein Teil des Volkswagen-Konzerns. Es fällt überhaupt auf, dass einige italienische Ableger großer internationaler Unternehmen unter den umsatzstärksten in Südtirol liegen. Ketten wie der Drogeriemarkt DM oder der Glücksspielkonzern Admiral haben ihren Rechtssitz in Südtirol. Und besonders viele Autovermietungen wie Avis, Sixt oder Sicily by Car.
14: Bei den Autovermietungsfirmen hat es steuerliche Gründe, weil bei uns in Südtirol die Kfz-Steuer am niedrigsten ist und bei anderen Unternehmen sind Gründe dann auch unterschiedlicher Natur. Zum Beispiel, weil etwa der Wirtschaftsberater in Südtirol angesiedelt ist.
13: Nicht nur ihren Rechtssitz, sondern teils über Generationen ihren Lebensmittelpunkt haben die Familienunternehmen in Südtirol. Und die halten sich konstant in den Top-Rängen. Allen voran die Leitner-Gruppe,
14: die sich in den vergangenen Jahren, Jahrzehnten diversifiziert hat, Aufstiegsanlagen und viele verschiedene andere Technologien mittlerweile anbietet, die wachsen kontinuierlich. Die sind auch Südtirols umsatzstärkstes Familienunternehmen.
13: Leitner liegt auf dem 5. Platz der Liste. Die Top 10 werden von den Transport- und Logistikunternehmen Ferkam und Gruber Logistik sowie von dem Hersteller von Diätprodukten Dr. Scher komplettiert.
4: Bei der ersten Runde der Stellenwahl konnte an Südtirols deutschsprachigen Schulen weniger als die Hälfte der Stellen besetzt werden. Zwar geht man davon aus, dass bis Schulbeginn die meisten Stellen besetzt sein werden, andererseits sei der Personalmangel in bestimmten Bereichen aber chronisch. Wir haben nachgefragt, wie dem Problem beizukommen ist. Eines vorweg, einfache Lösungen gibt es nicht. Ariane Löberts berichtet.
15: An Südtirols deutschsprachigen Schulen sind heuer 2044 Stellen ausgeschrieben worden. Nur 914 wurden in der ersten Runde der Stellenwahl vergeben, weniger als die Hälfte. Was dramatisch klingt, ist an den Schulen längst Gewohnheit. Laut Schulgewerkschafter Hubert Kainz vom SGB Chiesel liegt der Lehrermangel an verschiedenen Gründen.
16: Einmal an der Südtiroler Situation, dass wir ja drei Sprachgruppen haben und ein Teil unserer Studierenden im benachbarten Ausland studiert und häufig auch dort dann bleibt. Zum anderen ist es auch so, dass heute der Bedarf zum Beispiel an Lehrpersonen für Integration, an Lehrpersonen für Sprachförderung sehr stark angestiegen ist und es einfach zu wenig Lehrpersonen gibt, die die Ausbildungen dafür besitzen.
15: Hinzu kommen die gestiegenen Anforderungen an die Lehrkräfte, die die Entscheidung für die Arbeit im Schuldienst erschweren.
16: Es ist der Beruf als solcher äußerst komplex geworden. Die Herausforderungen, die Anforderungen ans Lehrpersonal sind in den letzten 10, 15 Jahren nur gestiegen. Es ist nie irgendetwas weggekommen. Es wird immer komplexer und komplizierter.
15: Um den Beruf wieder attraktiver zu machen, müsse man an verschiedenen Schrauben drehen, sagt der Gewerkschafter. Beim Gehalt bewege man sich derzeit in die richtige Richtung. Damit sei es aber nicht getan.
16: Ich glaube nicht, dass es eine große Stellschraube gibt. Ich glaube, es bräuchte viele kleinere Stellschrauben, dass der Beruf als solcher in Zukunft wieder attraktiver wird.
15: Allerdings sind Angebot und Nachfrage nicht gleichmäßig verteilt. Während bei Integration, Sprachförderung oder den MINT-Fächern Lehrpersonen fehlen, gibt es in Religion, Musik, Sport oder Englisch an Oberschulen ein Überangebot. Zu Schulbeginn wird man aber auch heuer für die allermeisten offenen Stellen Lehrpersonen gefunden haben, glaubt der Gewerkschafter.
16: In den letzten Jahren, oder zumindest soweit ich weiß, wurden die Stellen weitestgehend besetzt. Also Unterricht wurde durchgehend garantiert. Es ist an keiner Schule so gewesen, dass zum Beispiel Schüler nach Hause geschickt wurden, weil der Unterricht nicht garantiert werden konnte.
15: Für Unterrichtsfächer mit besonders vielen offenen Stellen hat Landesrat Philipp Achammer inzwischen eine eigene Ausbildungsschiene angekündigt.
4: Soweit also ein Blick auf die Schulwelt in Südtirol. In genau einem Monat geht der Schulalltag dann wieder für tausende Schülerinnen, Eltern und Lehrer wieder los. In der vergangenen Woche sind in Südtirol mehrere schwere Gewitter niedergegangen. Die kräftigen Niederschläge haben teils großen Schaden angerichtet. Muren sind auf bewohntes Gebiet abgegangen, etwa in St. Vigil im Gardatal, in Antholz beim Biathlonzentrum und gestern auch in der Fraktion Gisse im Ahrental. Doch nicht nur die Dörfer sind betroffen, auch im hochalpinen Gelände haben die Unwetter gewütet, etwa im Bereich der Kegelgasselalm im Ahrental. Die Almhütte liegt auf rund 2100 Metern Seehöhe unterhalb des Kreuzkofels. Kollege Thomas Heinz war heute dort und hat mit Hüttenwirt Siegfried Gruber gesprochen. Seit Jahrzehnten erlebt er die Entwicklung am Berg und sagt, die Schäden nach dem jüngsten Unwetter seien enorm.
17: Ja, da hat es ziemlich Schäden angerichtet. Das ist halt eben am 5. August, ist halt allem gefährlich, dass irgendwas kommt. Da. Und das ist nur öfter gewesen schon. Und das hat es halt ganz extrem gearbeitet und alles mitgenommen. Und es schaut nicht gut aus momentan. Ja.
4: Besonders betroffen sind die Übergänge über die Bäche. Mehrere Wandersteige und Verbindungen sind komplett zerstört worden. Wie groß die Schäden tatsächlich sind, zeigt sich erst jetzt.
17: Ja, da sind die Übergänge, Bachübergänge sind niedergefressen, wo die Wege übers Richtung Löffler, der Marblefleck Schotte umgeht, sind nicht mehr da. Und ich weiß nicht, wie das machbar ist noch. Ne? Der ist bis auf den Fels nachher gegraben alles und ich habe keine Ahnung, wie das gehen müsste. Eine Brücke machen geht nicht gut, weil das ist auch weg im Winter, aber irgendeine Möglichkeit wird es wohl geben.
4: Ja, die zerstörten Übergänge haben aber nicht nur Folgen für Wanderer, auch die Tiere auf der Alm können derzeit nicht mehr ins Tal gebracht werden, erklärt uns Siegfrieds Frau Clara Gruber.
18: Das Vieh ist momentan zwischen Löfflerbach und Schwarzensteinbach und die bringen wir nicht mehr um. Die haben keine Chance, auch nicht, wenn sie auch in Richtung Wasserfall und eben um, keine Chance. Da ist einfach alles niedergegraben. Entweder wir müssen es ausfliegen lassen, oder wir müssen aber mit der Hand die Übergänge wieder zu machen, das ist unmöglich. Der Sigi macht sicher sehr viele Wege und ist viel unterwegs, aber momentan da über den Bach drüber allein keine Chance.
4: Die Kegelgasselalm ist ein beliebtes Ausflugsziel jetzt im August. Sie bietet einen Rundumblick auf die Dolomiten, doch der Hüttenbetrieb musste nach den Unwettern gestern vorerst eingestellt werden. Die Schäden reichen bis zur Stromversorgung und ohne Strom bleibt die Alm vorerst zu, sagt Hüttenbetreiberin Clara Gruber.
18: Im Moment haben wir die Hütte geschlossen, weil wir keinen Strom haben. Jetzt hat es die Druckleitung von E-Werk angeschlagen. Jetzt brauchen wir auch wieder einen Backer, weil mit der Hand ist keine Chance. Und momentan haben wir es offiziell einmal zu tun, weil ohne Strom können wir da drüben einfach nicht arbeiten.
4: Die Kegelgasselalm wird schon seit Jahrzehnten von Familie Gruber als Hochalm genutzt und bewirtschaftet. Hier kehren Bergsteiger ein, wenn sie auf den großen Löffler, den Schwarzenstein oder auf die Fleutenspitze gehen. Allesamt Dreitausender. Seit 37 Jahren sind Clara und Siegfried hier und beobachten, dass mit dem Rückgang der Gletscher die Unwetter auch in dieser Höhe zunehmen.
17: Ja, das ist hauptsächlich, da sind jetzt riesige Flächen frei, Felsen frei gemacht worden. Und natürlich geht das jetzt viel schneller, wenn du da schaust, der Regen, da kommt in 0, nichts Wassermengen zusammen, ganz unwahrscheinlich. Und das wirst du in Zukunft nur letzter werden. Du brauchst halt entweder ein Auffangbecken oder irgendetwas. Da unten die Siedlungen müssen da sein, im Tal unten. Ich habe ihm das öfter schon erklärt, aber wäre er belächelt, klingt man viel. Aber vielleicht sorgt das Wirkung, vielleicht, hoffentlich.
4: Das sagt Siegfried Gruber. Gemeinsam mit seiner Frau Clara bewirtschaftet er seit mehr als 30 Jahren die Kegelgasselalm und erlebt die Veränderungen im Hochgebirge aus nächster Nähe. Die Mure, die gestern die Fraktion Gisse zwischen Luttach und St. Johann schwer getroffen hat, hatte ihren Ursprung wohl oberhalb ihrer Alm. Und das war das Mittagsmagazin an diesem Freitag. Hier gibt's jetzt noch das Nachrichtenupdate zur vollen Stunde. Mehr Nachrichten finden Sie natürlich auch bei uns im Netz auf bz.rheinnews.it. Und damit wünscht das Team vom Mittagsmagazin einen schönen Nachmittag.
11: 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Hier sind die Nachrichten mit Verena Amort.
19: Der umsatzstärkste Betrieb in Südtirol kommt aus der Lebensmittelbranche. Der Medienkonzern der Familie Berlusconi investiert in Streamingdienste. Das Wetter: Sonne, Wolken und Gewitter bei 26 bis 33 Grad. Aspiag Service bleibt das umsatzstärkste Unternehmen Südtirols. Das geht aus der heute veröffentlichten Unternehmensrangliste der Südtiroler Wirtschaftszeitung hervor. Im Vergleich zum letzten Jahr konnte die Betreiberin der Spargeschäfte mit 2,9 Milliarden Euro Umsatz noch einiges zulegen. Ein Grund sind die Preissteigerungen im Lebensmittelsektor. Aber auch die Expansion in Norditalien, sagt SWZ-Chefredakteur Christian Pfeiffer.
14: Also bei Aspiag Despa natürlich, da sagt das Unternehmen auch, wir haben 14 neue Geschäfte eröffnet. Mittlerweile haben sie knapp 600 verschiedene Geschäfte, also ein sehr breites Netz. Zum anderen hat sich aber auch die Inflation niedergeschlagen aufs Umsatzwachstum zwangsläufig. Die Kosten steigen, die Produkte werden teurer für Aspiag und entsprechend werden die Produkte auch teurer weitergegeben. Das ist die Inflation und deswegen ist das ein gutes Beispiel, dass Umsatz noch lange nicht Gewinn bedeutet.
19: Die Unwetter vom Mittwoch haben auch in einem Seitental des Arntals großen Schaden angerichtet. Die Kegelgasselhütte im Trippachtal bei St. Johann ist geschlossen. Die Stromversorgung der Hütte ist zerstört. Das Unwetter schwemmte die Druckleitung des E-Werks der Hütte weg. Brücken auf dem Weg Richtung Löffler wurden ebenfalls weggespült. Daher ist auch Weidevieh zwischen dem Löfflerbach und dem Schwarzensteinbach eingeschlossen. Eine Wiederherstellung der Wege und Brücken ist ohne schweres Gerät voraussichtlich nicht möglich. Die sommerliche Hitze hat zu Fahrbahnschäden auf der Europabrücke der Tiroler Brenner Autobahn geführt. Wegen notwendiger Sanierungsarbeiten musste eine Fahrspur in Richtung Innsbruck gesperrt werden. Die Sperre werde voraussichtlich bis kommenden Donnerstag dauern, teilte die ASFINAG mit. Die Arbeiten sollen in Nachtschichten erfolgen. Der Medienkonzern MFE der Unternehmerfamilie Berlusconi will seine Position im Streaming-Markt ausbauen und Plattformen wie Amazon und Netflix Konkurrenz machen. Im kommenden Frühjahr will Media for Europe eine neue Streaming-Plattform in 6 Ländern starten. Ariane Löbert.
15: MFE ist weiter auf Expansionskurs. In Italien und Spanien sollen die Angebote von Infinity ausgebaut werden. In Deutschland, Österreich und der Schweiz soll Joyn weiterentwickelt werden. Ziel ist der Aufbau einer gemeinsamen Infrastruktur für die verschiedenen Streaming-Angebote. Dadurch sollen Kosteneinsparungen von bis zu 40% möglich werden. Gleichzeitig soll sich ProSieben wieder auf das Kerngeschäft Fernsehen konzentrieren. MFE hatte im vergangenen Jahr die Kontrolle über den bayerischen Konzern ProSiebenSat.1 übernommen.
19: Das Ligurische Meer hat einen historischen Temperaturrekord erreicht. Am 3. August wurden vor der Badeortschaft Porto Venere in der Provinz La Spezia exakt 31 Grad Celsius gemessen. Das sind rund 4 Grad mehr als der klimatologische Durchschnitt. Auch in Sizilien sowie vor der Hafenstadt Civitavecchia bei Rom und Alghero auf Sardinien wurden Wassertemperaturen von mehr als 30 Grad registriert. Welche Auswirkungen diese Erwärmung hat, kann laut Wissenschaftlern erst durch umfangreiche Forschung festgestellt werden. Der Kreuzfahrtmarkt wächst weiter. Im Jahr 2025 stieg die Zahl der Passagiere weltweit auf 37,2 Millionen, ein Plus von 7,5% gegenüber dem Vorjahr. Italien ist mit mehr als 1,1 Millionen Kreuzfahrtgästen drittgrößter europäischer Markt. Die italienische Reederei Costa Crociere, Teil der Carnival-Gruppe, hat laut eigenen Angaben in den vergangenen 5 Jahren mehr als 200 Millionen Euro in die Modernisierung der Flotte investiert. Über 1.400 Vorschläge zum neuen Landesgesundheitsplan 2027 bis 2030 sind in der ersten Beteiligungsphase eingegangen. Bürgerinnen und Bürger, Fachleute sowie Organisationen haben Ideen zur künftigen Ausrichtung des Südtiroler Gesundheitswesens eingebracht. Die meisten Rückmeldungen betreffen die Krankenhausversorgung, die wohnortnahe Gesundheitsversorgung sowie Prävention und Gesundheitsförderung. Nun werden alle Vorschläge fachlich ausgewertet. Die Landesregierung soll den neuen Landesgesundheitsplan 2027 bis 2030 im kommenden Sommer genehmigen. In die Unterführung des Bozner Bahnhofs ist gestern Abend bei starkem Regenfall Wasser durch die Wände eingedrungen. Ein Video zeigt, wie das Wasser durch Risse in der Wand sprudelt. Festgehalten wurde das Ereignis durch den jungen Südtiroler Filmemacher Moritz Holzinger, der das Handy gezückt hatte. Nina Schröder.
20: Auf den Handyvideos schießt das Wasser nur so durch die Mauerritzen. Das wirkt durchaus alarmierend. Erste Stellungnahmen von verantwortlicher Seite haben alle denselben Tenor. Leider kann ich ohne eine entsprechende Genehmigung keine diesbezüglichen Auskünfte erteilen. Diese Auskunft erteilte etwa Marian Demian, Leiter der Abteilung für außerordentliche Instandhaltung der RFI, also des Eisenbahnnetzbetreibers. Auch von Südtiroler Seite gibt es vorerst noch keine Antwort. Der Bahnhof Bozen ist ausschließliche Kompetenz von der RFI, antwortet der Direktor der Landesabteilung Mobilität, Martin Wallatzer. Von Pendlern ist zu hören, dass der Tunnel unter den Gleisen seit langem bei Regen feucht ist.
19: Weniger als die Hälfte der Personenzüge hat 2025 die Grenze am Brenner pünktlich passiert. Laut dem Jahresbericht der österreichischen Regulierungsbehörde Schienencontrol kamen nur 46% der Züge rechtzeitig an. Bei Fernzügen aus Italien lag der Anteil verspäteter Verbindungen sogar bei 58%. Die ÖBB nennen Baustellen, Betriebsstörungen und die hohe Netzauslastung in Italien als Hauptursachen. Der Dachverband für Natur- und Umweltschutz hat die geplante Umfahrung der Freienfelder-Fraktion Mauls kritisiert. Die neue Straße soll eine Engstelle im Ort entschärfen, würde nach Ansicht des Verbands aber wertvolle landwirtschaftliche Böden und kleinräumige Agrarökosysteme zerstören. Zudem befürchtet der Dachverband zusätzlichen Verkehr, weil die Trasse als attraktive Ausweichroute zur Autobahn genutzt werden könnte. An der 1,5 Kilometer langen Umfahrung wird derzeit geplant. Die Freie Universität Bozen hat eine zusätzliche Bewerbungsphase für das kommende Studienjahr angekündigt. Vom 18. August bis 4. September können sich EU-Bürgerinnen und EU-Bürger für freie Plätze in 14 Bachelor- und 10 Masterstudiengängen bewerben. Das Angebot umfasst Studiengänge der Fakultäten Agrar-, Umwelt- und Lebensmittelwissenschaften, Bildungswissenschaften, Design und Künste, Ingenieurwesen sowie Wirtschaft. Von Rai Südtirol hörten Sie Nachrichten, Redaktion Peter Malferteiner und Ariane Löbert.
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21: Jetzt am Nachmittag gibt es in Südtirol eine Mischung aus Sonne und Wolken. In der Folge entstehen einige Gewitter und die können stellenweise auch wieder kräftig sein. Die Temperaturen erreichen je nach Sonne Höchstwerte von 26 bis 33 Grad. Am Wochenende wird es dann überwiegend sonnig. Am Samstag entstehen dazu nur ein paar harmlose Quellwolken. Am Sonntag sind wieder einzelne Gewitter möglich. In der nächsten Woche ist es am Montag zunächst noch wechselhaft. Ab Dienstag wird es stabiler, mit Temperaturen bis 35 Grad. Der Sommer gibt sich also noch nicht geschlagen. Das waren die aktuellen Aussichten mit Günter Geier.
22: Grüß Gott aus der Landesverkehrsmeldezentrale. Es begrüßt Sie Karin Unterhofer. Kolonnenverkehr und Stau wegen Überlastung gibt es auf der Brenner Autobahn in Fahrtrichtung Norden zwischen Verona Nord und Bozen Süd, zwischen Klausen und Brixen und zwischen Terzing und dem Brenner, in Richtung Süden zwischen San Michele und Rovereto Süd, auf der Pustertaler Stadtstraße in Richtung Innichen zwischen Bruneck und Bercher und auf der Finchgauer Stadtstraße in beiden Richtungen zwischen Algund und Döll. Die Landesstraße Meran-Hafling ist bei Hafling im Bereich des Tunnels St. Kathrein von 13 bis 18 Uhr wegen Arbeiten gesperrt. Die Umleitung erfolgt über Terlan-Mölten. Allen, die unterwegs sind, eine gute Fahrt.
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23: Wer in den Monaten August, September und Oktober durch das Freilichtmuseum in Klausen spaziert, entdeckt in den Schaufenstern die Ölbilder von Heinz Lastei. Seine surrealistischen Werke greifen Themen aus unserer Umwelt auf und setzen sie mit einem leicht kritischen Blick in scheinbar alltägliche Szenen ein. Die Ausstellung Kunst in der Altstadt wird heute um 19 Uhr im Freilichtmuseum in Klausen eröffnet und ist bis Oktober zu sehen. Bilder bewahren Erinnerungen. Sie halten Augenblicke fest, erzählen Geschichten und lassen Vergangenes wieder lebendig werden. Gerade in unserer schnelllebigen Zeit gerät oft in Vergessenheit, welche Kraft im Film steckt. Der Filmemacher Günter Haller hat daher für 3 Abende das Freilichttheater in ein Freiluftkino verwandelt. Zum Abschluss der Filmreihe wird heute der Film Menschen, die Lana geprägt haben, gezeigt. Mit Porträts aus den Jahren 2006 bis 2015. Beginn ist um 21 Uhr im Kapuzinergarten in Lana. Ebenfalls in Lana präsentieren der Kammerchor Coro Piccolo Karlsruhe und das Peter Lehel Quartett ein musikalisches Projekt zwischen Jazz und Chorklang. Unter dem Titel Freedom steht heute die Uraufführung der Martin Luther King Kantate auf dem Programm. Das Konzert beginnt um 20.30 Uhr in der Pfarrkirche Niederlana. Zum 3. und letzten Mal im heurigen Jahr ist das Bayerische Landesjugendorchester in Eppern zu Gast.
0: Sommerferien. Das Bayerische Landesjugendorchester auf Tournee in Eppern in Südtirol. Endlich Zeit, den ganzen Tag zu musizieren in einer der schönsten Gegenden, die man sich vorstellen kann.
23: Auf dem Programm steht unter anderem Gustav Mahlers 9. Sinfonie, eines der anspruchsvollsten Werke des sinfonischen Repertoires. Das Abschlusskonzert beginnt um 20 Uhr im Kultursaal St. Michael in Eppern. Ein exzentrischer, aber zurückhaltender englischer Gentleman, Herr Fogg, wettet mit seinen Freunden, die Erde in nur 80 Tagen zu umrunden.
1: In genau 80 Tagen.
2: Ich wette, das schaffen Sie nie. Die Wette gilt.
1: Wir verreisen.
2: Oh, le la.
1: Ein Hemd, eine Unterhose, eine Zahnbürste und 20.000 Pfund.
23: Was als gewagtes Abenteuer beginnt, entwickelt sich zu einem Wettlauf gegen die Zeit, bei dem man merkt, dass die größte Reise oft die ist, die man am wenigsten planen kann. Das Theaterstück In 80 Tagen um die Welt wird von Live-Musik begleitet, die die Klänge verschiedener Kontinente aufgreift. Beginn ist um 20.30 Uhr im Garten des Versorgungshauses in Diesens.

Grüß Gott aus der Landesverkehrsmeldezentrale. Es begrüßt Sie Karin Unterhofer. Kolonnenverkehr und Stau wegen Überlastung gibt es auf der Brenner Autobahn in Fahrtrichtung Norden zwischen Verona Nord und Bozen Süd, zwischen Klausen und Brixen und zwischen Terzing und dem Brenner, in Richtung Süden zwischen San Michele und Rovereto Süd, auf der Pustertaler Stadtstraße in Richtung Innichen zwischen Bruneck und Bercher und auf der Finchgauer Stadtstraße in beiden Richtungen zwischen Algund und Töll. Die Landesstraße Meran-Hafling ist bei Hafling im Bereich des Tunnels St. Kathrin von 13 bis 18 Uhr wegen Arbeiten gesperrt. Die Umleitung erfolgt über Terlan-Mölten. Allen, die unterwegs sind, eine gute Fahrt.

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1: Dem Umzug des Gerichts steht nichts mehr im Wege. Spanien erhöht im Grenzkontrollenstreit mit Italien den Druck. Das Wetter: Sonne, Wolken und Gewitter bei 26 bis 33 Grad. Nach dem Einsturz des Gerichtsgebäudes können die Ämter jetzt umziehen. Die Landesregierung genehmigte heute die zwei Mietverträge. Das Landesgericht zieht damit in das Gebäude des Unternehmens Food Service in der Südtiroler Straße. Die Staatsanwaltschaft wiederum zieht in das Gebäude des Raiffeisenverbands in der Rittnerstraße. Beide Mietverträge laufen mindestens 6 Jahre. In dieser Zeit zahlt das Land knapp 18 Millionen Euro Miete. Der Regen gestern hat am Bahnhof Bozen seine Spuren hinterlassen. In der Unterführung zu den Gleisen trat Wasser an mehreren Stellen aus den Wänden. Der Schienennetzbetreiber RFI teilte mit, eine Inspektion habe ergeben, dass das Wasser direkt aus dem Erdreich hinter der Marmorverkleidung eindringt. RFI kündigte Abdichtungsarbeiten an. Bis zur Sanierung werde die Unterführung kontinuierlich überwacht. Die spanische Regierung fordert Italien auf, die Grenzkontrollen sofort wieder aufzuheben. In einer offiziellen Mitteilung bezeichnet Spanien die Entscheidung Italiens unter anderem als ungerecht und diskriminierend. Sollte Italien die Kontrollen nicht bis Sonntag beenden, werde auch Spanien Maßnahmen ergreifen. Italien hatte die Kontrollen spanischer Bürger als Reaktion auf den starken Zustrom von Migranten in die spanische Exklave Ceuta eingeführt. Nach dem Drohnenvorfall am Leipziger Flughafen hat in Deutschland der Nationale Sicherheitsrat getagt. Die Beratungen des Gremiums hätten telefonisch und unter Vorsitz von Bundeskanzler Friedrich Merz stattgefunden, teilte ein Regierungssprecher mit. In der Debatte nach der Entdeckung der Sprengstoffdrohne am Flughafen Leipzig steht nun die Frage nach der Abwehr solcher Angriffe im Fokus. Die Naturschützer stellen sich gegen die geplante Umfahrung von Mauls in der Gemeinde Freienfeld. Der Dachverband für Natur- und Umweltschutz kritisiert, dass die künftige Umfahrung quer durch landwirtschaftliche Felder führen soll. Wertvolle Böden würden so zerstört. Auch der Bauernbund sieht die geplante Umfahrung kritisch. Das zeige, dass Landwirtschaft und Umweltschutz sehr wohl gemeinsame Interessen haben, so die Vorsitzende des Dachverbands Elisabeth Ladinsa. Am Eingang zum Sarntal haben nach einer Mure die Aufräumarbeiten begonnen. Arbeiter der Wildbachverbauung räumen das Bachbett des Rötenbachs. Damit sollen der Dickerhof, die Landesstraße und ein Holzsägewerk geschützt werden. Die Wildbachverbauung hatte das Bachbett im Oberlauf erst vor kurzem geräumt, teilte das Land in einer Pressemitteilung mit. Durch die Mure Anfang August sei sie doch wieder voll mit Geröll und Schlamm gefüllt. Das Wetter. Sonne und Wolken wechseln sich ab. Im Tagesverlauf entstehen einige Gewitter, die stellenweise wieder kräftig sein können. Die Temperaturen erreichen Höchstwerte von 26 bis 33 Grad. Morgen am Samstag wird es überwiegend sonnig, morgendliche Restwolken lösen sich auf und die Quellwolken am Nachmittag bleiben meist harmlos. 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
2: Schönen Nachmittag wünscht Daniel Hofer aus der Landesverkehrsmeldezentrale. Auf der Brennerautobahn in Fahrtrichtung Norden zwischen Brixen und dem Brenner Kolonnenverkehr und Stau wegen Überlastung. Und die Landesstraße Meran-Hafling ist unterhalb von Hafling im Bereich des Tunnels St. Kathrein bis 18 Uhr wegen Auffüllarbeiten nach einer Rutschung gesperrt. Umleitung über Terlan-Mölten. Gute und sichere Fahrt!

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1: Und mit Franz Waschler an der Sendetechnik. Der hat mir erzählt, dass es am Wochenende jetzt für ihn zum Gardasee geht, ein bisschen Urlaubsluft schnuppern. Viele von uns, die waren schon unterwegs dieses Jahr und die anderen, die starten noch.
2: Die Woche ist ganz schön heiß gewesen und ich freue mich jetzt, wir starten morgen und hoffentlich ist es unten ein bisschen kühler. Aber im Meer kann man sich ja im gut erfrischen.
1: Ein bisschen kühler ist es ja mittlerweile gerade noch ein bisschen geworden. Und für alle, die gerade nicht im Urlaub sind, wir machen uns einen schönen Nachmittag gemeinsam. Und passend dazu habe ich jetzt Free Fallin' von Tom Petty mit dabei.

0: 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Freitagnachmittag ist es und wir schauen jetzt ins Unterland, denn Casimir und Caroline heißt das Stück, für das sich die Freilichtspiele Unterland dieses Jahr entschieden haben. Darin verliert Casimir seine Arbeit und streitet deshalb mit seiner Freundin Caroline auf dem Volksfest. Sie leben in einer Zeit der Weltwirtschaftskrise, in der viele Menschen Angst um ihre Zukunft haben. Casimir denkt vor allem an Geld und Sicherheit, während Caroline eigentlich nur Spaß haben möchte und ein besseres Leben finden möchte. Hören wir mal kurz rein.
1: Was willst du denn durch diese Herrschaften dort erreichen?
2: Eine höhere gesellschaftliche Stufe und so.
1: Das ist aber eine neue Ansicht, die du da hast.
2: Nein, das ist keine neue Ansicht. Aber ich habe mich von dir tyrannisieren lassen und habe es dir nachgeredet, dass eine Büroangestellte auch nur eine Proletarierin ist. Aber drinnen in meiner Seele habe ich immer anders gedacht. Mein Herz und mein Hirn waren ja umnebelt, weil ich dir hörig war. Aber jetzt ist das aus.
1: Aus?
2: Du sagst es.
0: Und Sie haben jetzt die Möglichkeit, 2 Freikarten für die Aufführung am 10. August, also Montagabend im Schulhof der Volksschule Neumarkt, zu gewinnen. Beginn ist 21 Uhr. Rufen Sie an und beantworten Sie meine Frage richtig und Sie könnten dabei sein. Anrufen können Sie unter 8 3 × 0 144 77. Die Nummer ist 8 3 × 0 144 77. Ich freue mich auf Ihren Anruf.

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1: Und der Norbert aus Kastelruth hat uns erreicht. Hallo Norbert.
2: Schönen guten Nachmittag.
1: Sie haben uns aus dem Auto erreicht. Sind Sie schon im Feierabend oder auf dem Weg nach Hause oder wohin sind Sie gerade unterwegs?
2: Nein, ich bin beruflich unterwegs.
1: Okay, dann versuchen wir es schnell zu machen, dass Sie gleich weiterarbeiten können. Sie haben jetzt die Möglichkeiten, zwei Freikarten für die Aufführung am 10. August von der Freilichtspiel im Unterland zu gewinnen. Also am Montagabend um 21 Uhr geht's los im Schulhof der Volksschule mit dem Stück Kasimir und Caroline. Meine Frage ist jetzt, seit welchem Jahr gibt es die Freilichtspiele Südtiroler Unterland? A. 1938, B. 1968 oder C. 2008? Haben Sie eine
2: 1968.
1: Ahnung? Haben Sie das jetzt gewusst oder geraten?
2: Also 38

0: kann ich ausschließen, weil ja dann der Krieg war. Und 2008 sind auch nicht, weil ich Schauspieler kenne, die da schon in den 80er und 90er Jahren mitgespielt haben. Also war es logisch.
1: Ja, Sie auf jeden Fall richtig beantwortet. Herzlichen Glückwunsch. Sie bekommen die 2 Freikarten. Mit wem gehen Sie denn hin?
0: Ich gehe mit meiner Familie, wenn noch Restkarten sind. Meine beiden Kinder sind theaterbegeistert und meine Frau auch. Und wir haben heuer schon einige Freilichttheateraufführungen gesehen und freuen uns. Ja,
1: schön. Aber das ist eine gute Addition für die ganze Sammlung. Danke fürs Mitmachen, Norbert. Ich wünsche Ihnen ganz viel Spaß mit der Familie.
0: Vielen, vielen Dank.
1: Dankeschön. Schönen Nachmittag noch.
0: Ebenso. Danke sehr. Danke.

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1: Alle mit einer Dachgeschosswohnung, die können heute mal ein bisschen durchatmen. Das Hochdruckgebiet, das legt eine kleine Verschnaufspause ein. Statt großer Hitze erwarten uns heute eine Mischung aus Sonne und Wolken und etwas kühlere Temperaturen. Naja, zumindest unter 30 Grad sind wir noch. Im Tagesverlauf, da können aber wieder ein paar Gewitter entstehen. Die momentanen Temperaturen sind 28 Grad in Brixen, 20 Grad in Kovara und 27 Grad in Naturns.

0: Einen schönen Nachmittag, Sie hören Reis Südtirol. Und Südtirols Renten, die wirken auf den ersten Blick hoch. Doch die soziale Realität älterer Menschen, die erzählt oft eine andere Geschichte. Zu diesem Schluss kommt das Südtiroler Armutsnetzwerk, das die aktuellen statistischen ASTAT-Rentedaten analysiert hat. Was brauchen Senioren im Alter eigentlich, um gut zu leben? Viele Menschen, die rutschen im Alter in eine Spirale aus Armut, Scham und Ängste. Das hat Otto von Dellermann heute im Frühstücksradio bei Gertrud Brent betont.
1: In vielen Gesprächen, in vielen Möglichkeiten, die ich habe, mit Leuten ins Gespräch zu kommen, wird mir immer wieder gesagt, ja, ich gehe da nicht hin, ich stelle mich da nicht in diese Schlange, ich werde da nicht ins Büro und muss mich dann verschiedenen Fragen da das Gegenüber, im Falle auf des Beamten oder wer das immer sein mag, stellen. Und das ist die Scham. Ich bin doch nicht so arm. Ich habe öfters auch Menschen gesagt, vor allem auch Frauen, geh doch in das Amt und lass dich, schreib da ein und mach ein Gesuch. Nein, das mache ich nicht. Ich habe mein Lebtag immer gearbeitet, war immer auf beiden Füßen. Ich war von niemandem abhängig. Ich will also das nicht tun. Also, wie gesagt, die Scham ist hier oft sehr, sehr groß. Vor allem im Alter nimmt er noch mehr zu, wie vielleicht der junge Mensch. Der junge Mensch sagt, das steht mir eigentlich zu, ich mache das.
2: Aber auf was hoffen die dann, wenn sie es niemandem erzählen wollen? Einfach, dass irgendjemand dann hilft? Oder?
1: Ja, sie haben sicherlich oft einmal auch dann Freunde und so weiter, aber sie machen das sehr, sehr diskret und im Hintergrund und auch, das muss man auch mal sagen, der ältere Mensch ist ja gezogen worden teilweise, ja, und auch Möglichkeit hat dazu zu sparen. Er ist einfach allein dann und schaut sich und sagt dann, wenn ich das nie nicht leisten kann, mache ich es eben nicht.
2: Ein weiterer Punkt, der natürlich helfen würde, um nicht arm zu sein im Alter, ist eine Immobilie zu besitzen, eine Wohnung, was auch immer, auch was Kleines.
1: Ganz genau. Aber das ist heutzutage ja oft möglich, aber nicht immer. Heute ist es schwieriger. Aber eines muss man auch in dem Sinne bedenken. Wenn man jetzt sagt, und ich möchte auch das dankbar hinweisen, die Landesregierung hat ja da gesagt, auf 1.000 Euro werden die Renten ja erhöht und die Ergänzung. Und dann ist hier wieder der wunde Punkt gekommen. Wer eine Wohnung besitzt, muss eine ISE-Klärung abgeben. Und da ist dann die Wohnung meistens der Punkt, wo sie rausscheidet. Denn die Wohnung wird genau berechnet und dann ist sie meistens nicht mehr unter 20.000 Euro. Also bekommt sie diese Aufstockung ab 20.000 Euro nicht. Und das ist der große Nachteil. Deshalb fordert man jetzt auch als Seniorenbund, bitte die Erstwohnung nicht zu berücksichtigen. Denn das ist auch eine Treffsicherheit, weil die Gewerkschaften haben immer gesagt, es muss treffsicher sein. Richtig, akzeptabel. Aber es muss die Wohnung, wo ich drinnen wohne als älterer Mensch, jetzt wenn ich eine 20-Zimmer-Wohnung hätte oder auch eine 5-Zimmer-Wohnung, dann würde ich nicht darüber sagen. Aber wenn ich eine kleine Wohnung habe, ist es notwendig, dass die nicht berücksichtigt wird. Denn ein alter Mensch, was soll er denn haben? Mehr wenn eine Wohnung kann er nicht haben, dann hat er wenigstens eine Grundlage zu leben.
2: Eben, und da kommt man dann mit einer kleinen Rente auch klar.
1: Ganz genau, weil er tut sich auch leicht. Und dann kann man auch diese vorher erwähnte Scham, wo er sich da nicht wenigstens hat er die Wohnung, da kann er dann leben und braucht nicht Angst zu haben, auf der Straße zu sein.
2: Im Zusammenhang mit der Scham fällt mir jetzt ein, dass auch die Digitalisierung ein großes Thema ist, wo man rausfällt als alter Mensch manchmal, dass man sich schämt, auch um Hilfe zu fragen, weil diese Digitalisierung und diese Bürokratie spielt sich im Netz ab und viele ältere Menschen kennen sich da wenig aus, hoffen auf die Kinder vielleicht, hoffen auf Enkelkinder, aber es ist halt auch nicht immer so und fühlen sich ein bisschen ausgegrenzt.
1: Die Digitalisierung ist für viele einfach eine Benachteiligung in jeder Hinsicht. Und zwar, dass sie einfach darauf nicht mehr mitkommen. Da fühlen sie sich auch ausgeschlossen, beginnt wieder die Einsamkeit, aber auch das Praktische fällt weg. Wenn es heißt, ja, da musst du nur schauen, dass das digitalisierungsmäßig, dass dir das jemand hilft. Aber der ältere Mensch, wie schon vorher erwähnt, bei der Scham, der will sich nicht immer helfen lassen. Ich bin doch auch ein Mensch mit meiner Würde, einer Selbstständigkeit. Also warum sollte ich hier immer mich auf andere berufen können? Also Digitalisierung, ja, kein Thema, aber analog andere Möglichkeiten. Weil Menschen, nicht alle, auch oft jünger, betone ich, haben oft Schwierigkeiten. Deshalb bitte diese Digitalisierung nicht auf 100% hochschrauben.
0: Die alten Menschen nicht ganz vergessen, vor allem was die Digitalisierung betrifft. Ansonsten ist das Motto, jeder sollte für sich rechtzeitig vorsorgen, sich fit halten, sich beteiligen auch am Leben und sich nicht unbedingt auf andere verlassen. Otto von Dellermann von Südtiroler Seniorenbund, der war heute früh zu Gast bei uns im Frühstücksradio. Und das ganze ausführliche Gespräch, das können Sie gerne jederzeit nachhören in unserer Mediathek.

0: An guten Tagen von Johannes Oerding ist das. Es ist Freitag und für viele heißt das Endspurt vor dem Wochenende. Für uns bei Reis Südtirol bedeutet Freitagabend natürlich auch Zeit für Blasmusik mit Dieter Scotz. Schauen wir mal, was er heute für Sie dabei hat.
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1: Der Rechtsstreit um das Einkaufszentrum 20 ist offenbar beigelegt. Spanien erhöht im Grenzkontrollenstreit mit Italien den Druck. Das Wetter: Sonne, Wolken und Gewitter bei 26 bis 33 Grad. Laut Landeshauptmann Arno Kompatscher ist der jahrelange Rechtsstreit um das Bozner Einkaufszentrum 20 beendet. Die beteiligten Parteien, das heißt das Land, die Gemeinde Bozen und die Unternehmen Asbjerg, Bodini und Dosolini, hätten sich geeinigt. Das teilte der Landeshauptmann in einer Aussendung mit. Einzelheiten nannte Kompatscher nicht. Zuletzt war erwartet worden, dass die Unternehmerfamilie Bodini, die das 20 betreibt, zugunsten der Konkurrenten Asbjerg und Dosolini auf einen Teil ihrer Verkaufsmöglichkeiten verzichtet. Der Staatsrat hatte die Erweiterung des 20 zum Landeseinkaufszentrum vor 4 Jahren endgültig für rechtswidrig erklärt. Deshalb drohten dem Land und der Stadt Bozen hohe Schadenersatzforderungen. Nach dem Einsturz des Gerichtsgebäudes können die Ämter jetzt umziehen. Die Landesregierung genehmigte heute die 2 Mietverträge. Das Landesgericht zieht damit in das Gebäude des Unternehmens Fruit Service in die Südtiroler Straße. Die Staatsanwaltschaft wiederum zieht in das Gebäude des Raiffeisenverbands in die Rittnerstraße. Beide Mietverträge laufen mindestens 6 Jahre. In dieser Zeit zahlt das Land knapp 18 Millionen Euro Miete. Die spanische Regierung fordert Italien auf, die Grenzkontrollen sofort wieder aufzuheben. In einer offiziellen Mitteilung bezeichnet Spanien die Entscheidung Italiens unter anderem als ungerecht und diskriminierend. Sollte Italien die Kontrollen nicht bis Sonntag beenden, werde auch Spanien Maßnahmen ergreifen. Italien hatte die Kontrollen spanischer Bürger als Reaktion auf den Migrantenansturm in Ceuta eingeführt. Der Regen gestern hat am Bozner Bahnhof seine Spuren hinterlassen. In der Unterführung zu den Gleisen trat Wasser an mehreren Stellen aus den Wänden. Der Schienennetzbetreiber RFI teilte mit, eine Inspektion habe ergeben, dass das Wasser direkt aus dem Erdreich hinter der Marmorverkleidung eindringt. RFI kündigte Abdichtungsarbeiten an. Bis zur Sanierung werde die Unterführung kontinuierlich überwacht. Die Umweltschützer stellen sich gegen die geplante Umfahrung von Mauls in der Gemeinde Freienfeld. Der Dachverband für Natur- und Umweltschutz kritisiert, dass die künftige Umfahrung quer durch die landwirtschaftlichen Felder führen soll. Wertvolle Böden würden so zerstört. Auch der Bauernbund sieht die geplante Umfahrung kritisch. Das zeige, dass Landwirtschaft und Umweltschutz sehr wohl gemeinsame Interessen haben, so die Vorsitzende des Dachverbands Elisabeth Ladinsa. Das Wetter. In Südtirol wechseln sich Sonne und Wolken ab. Im Tagesverlauf entstehen einige Gewitter, die stellenweise wieder kräftig sein können. Die Temperaturen erreichen Höchstwerte von 26 bis 33 Grad. Morgen, am Samstag, wird es überwiegend sonnig. Morgendliche Restwolken lösen sich auf und die Quellwolken am Nachmittag bleiben meist harmlos. 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
2: Aus der Landesverkehrsmeldezentrale begrüßt Sie Manuel Scutellaro. Schönen guten Nachmittag. Auf der Brenner Autobahn herrscht weiterhin lebhafter Reiseverkehr. In Richtung Norden zwischen Affi und Klausen gibt es abschnittsweise Kolonnenverkehr und Stau. Zwischen Sterzing und dem Brenner staut es ca. 2 Kilometer. Und in Richtung Süden zwischen Bozen Süd und San Michele gibt es Kolonnenverkehr. Auf der Finchgauer Staatsstraße stockt es zwischen Töll und Algund, vor allem in Richtung Meran wegen Überlastung. Und auch im Pustertal kommt es bei Kierens zu kurzen Wartezeiten. Und die Landesstraße bei Hafling im Bereich des Tunnels St. Kathrein ist noch bis 18 Uhr wegen Arbeiten gesperrt. Die Umleitung erfolgt über Terlan-Mölten. Kommen Sie gut und sicher ans Ziel.
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3: und mit Franz Waschkler an der Sendetechnik. Manche von Ihnen werden heute Abend vielleicht noch länger unterwegs sein, mit Freunden den Start ins Wochenende genießen. Da akzeptiert man auch gerne einmal, dass man vielleicht ein bisschen weniger Schlaf bekommt. Andrea Innerhofer, die verliert ihren Schlaf ebenfalls manchmal, allerdings nicht wegen Partys oder langen Nächten unterwegs, sondern wegen des Lesens.
4: Also ich komme nicht mehr vom Buch weg und mein Schlaf geht meistens drauf jetzt, weil unter Tag habe ich nicht viel Zeit zu lesen. Das heißt, ich lese auf Nacht und wenn es mich noch logisch fesselt, was eigentlich meistens der Fall ist, dann, ja, dann schlafe ich halt diese Nacht oder auch die Nächte, bis das Buch fertig ist, weniger.
3: Mehr von ihrem schlafraubenden Hobby, das hören wir gleich um etwa 14:45.

0: Céline Dion ist das mit dieser unverkennbaren Stimme auf Reis Südtirol. Es ist Urlaubszeit und das bedeutet für viele von uns nicht nur die Koffer zu packen und zu verreisen, sondern vor allem auch mal Zeit zu haben für die eigenen Hobbys. Endlich mal mit Ruhe das tun, was einem richtig Spaß macht. Andrea Innerhofer, die kombiniert gerne beides miteinander, denn wenn sie ihre Koffer packt und auf Reisen geht, da darf eines nicht fehlen, und zwar ihr Buch. Welches sie heuer mitnimmt und welches Literatur sie bereits als Kind begeistert und gefesselt hat, das hat sie Barbara Wiest erzählt.
1: Ich lese wirklich schon mein ganzes Leben lang. Meine ersten Leseerfahrungen, die Bücher war sie nicht mehr ganz richtig. Also meine Eltern haben mir Bilderbücher vorgelesen, die was sie schon bald einmal noch auswendig gekannt haben. Ich habe wahrscheinlich seit der ersten Klasse, sobald ich halt lesen gekannt, dann habe ich einfach alles gelesen, was mir in die Hände gekommen ist. Ich bin voll gerne in die Bibliothek gegangen. Zusammen haben wir im Föhrern noch eine kleine Pfarrbibliothek gehabt, wo die Heißerin die Ausleihe gemacht hat. Also mir hat alles fasziniert.
2: Haben Sie Essen und Trinken alles vergessen, wenn Sie gelesen haben?
1: Ja, als Lesen war mir definitiv wichtiger.
2: Es kommt bei Ihnen auch vor, dass Sie Bücher zweimal oder sogar dreimal lesen?
1: Selbststimmt. Also vielleicht hat es angefangen damit, dass oft einmal mein Lesestoff einfach fertig war und ich habe noch etwas Lesen gewählt. Also habe ich ein Buch nochmal in die Hand genommen und vielleicht auch ein drittes Mal. Aber es ist auch vorgekommen, dass mir sie voll gut gefallen haben und dass ich sie bewusst eigentlich habe nochmal lesen gewählt.
2: Was ist denn Ihr Lieblingsbuch?
1: Eins, was mich voll fasziniert hat, ist Harry Potter. Also das habe ich wirklich verschlungen. Ich habe mich am Anfang nicht ganz gleich ans Buch gewagt und habe mich am Anfang ein bisschen so aus Pflichtgefühl ingelesen, aber danach hat es mich voll gefesselt und ja, es ist schon wirklich voll toll geschrieben.
2: Wie geht es Ihnen, wenn Sie so ein Buch lesen?
1: Also ich komme nicht mehr vom Buch weg und mein Schlaf geht meistens drauf jetzt, weil untertags habe ich nicht viel Zeit zu lesen, so heißt, ich lese auf Nacht und wenn es mich dann logisch fesselt, was eigentlich meistens der Fall ist, dann, ja, dann schlafe ich halt dieselbe Nacht oder auch die Nächte, bis das Buch fertig ist, weniger.
2: Welches Buch werden Sie in heuer mitnehmen in Urlaub?
1: Also zurzeit lese ich voll gern Familiengeschichten, Romane, Liebesgeschichten, aber auch Sachliteratur steht auf meinem Plan. Mich hat voll interessieren, das Buch Faszination Auge. Dann habe ich jetzt eins angefangen, wo es ums Grübeln geht. Ich glaube, der genaue Titel ist Genug gegrübelt, lieber Kopf. Und über Hochbegabung würde ich mich auch gern ein bisschen informieren. Aber die erzählende Literatur kommt sicher nicht zu kurz.
2: Auf einer Skala von 1 bis 10, welchen Stellenwert hat es Lesen?
1: Einen ganzen Haken. Ich will jetzt nicht sagen 10, weil ich ganz viele Sachen eigentlich gern tue. Aber es hat einen Haken. Es ist einfach ganz eine große Beschäftigung für mich in meiner Freizeit und es nimmt mich einfach mit in andere Welten. Ja, es ist einfach für mich ein wichtiger Zeitvertreib.

0: Es ist kurz vor 3:30. Schön, dass Sie mit uns Ihren Nachmittag verbringen. Wie kühle ich mich ab? Das ist wohl die Frage, die wir uns in dieser Woche immer wieder gestellt haben. Denn eines haben wir wohl alle gemeinsam. Wir schwitzen, haben ständig Durst und schlafen in diesen tropischen Nächten oft einfach nicht besonders gut. Aber nicht nur das Wetter beschäftigt die Menschen im Land. Barbara Wiest hat sich auf der Straße umgehört und nachgefragt, was die Leute derzeit sonst noch bewegt.
1: Ja, eigentlich am meisten die langen Ferien. Es ist eine Katastrophe zu überbrücken bei den Kindern. Bei den Arbeiten nach ist es halt. Also wir sollen lieber organisieren.
2: Das soll nicht anders sein?
1: Ja, ich fände es besser, wenn sie unter dem Jahr ein bisschen mehr Ferien hätten. Aber dafür im Sommer ein bisschen kürzer wäre für alle wahrscheinlich ein bisschen einfacher.
3: Ja, zurzeit beschäftigt mich die Hitze sehr viel. Es ist auch noch weniger Arbeit und alles. Und das muss den ganzen Tag da sein. Aber es ist halt immer so. Wir müssen das Beste daraus machen.
2: Und wie machen Sie es selbst?
3: Ja, da arbeiten und stehen. Zwischen denen. Wenn du im Gasthaus bist, bist du halt den ganzen Tag da. Kann man nicht viel anderes.
4: Mich beschäftigt eigentlich auch die Hitze, muss ich schon auch sagen. Aber sonst bin ich eigentlich sehr zufrieden und dann eigentlich nicht ganz alles zu viel auszusetzen. Und bin froh, dass ich jeden Tag ausstehen darf und mich bewegen darf.
5: Also ich bin momentan allein mit meinen Kindern beschäftigt, damit wir den Sommer gut umbringen, dass ich Hitze habe. Und es sind ganz viele negative Sachen. Und über die denke ich logisch nicht so gerne nach, weil ich mich frage, wie viel ich sie beeinflussen kann. Das, was ich in meinem kleinen Leben schaffe, besser zu machen, mache ich und das andere kann ich nichts machen.
6: Ich glaube, Umweltschutz, so, was hinterlassen wir unseren Kindern eigentlich? Es wird immer wärmer, in Frankreich brennt der Wald, in Spanien brennt der Wald, in den großen Städten kann man nicht mehr gut leben, weil es einfach viel zu warm ist und trotzdem wird immer weniger Geld dafür investiert. Und dann frage ich mich, wie das wohl in 10 oder 20 Jahren aussieht, wenn unsere Kinder dann mal groß sind.
7: Ich bin voll betraut, die denken wohl aber gar nicht viel nach.
2: Wie genießen Sie Ihre Freizeit jetzt im Sommer bei den Hitzen?
7: Freizeit ist ein bisschen schwierig, weil Vormittag arbeite ich und Nachmittag auch nicht die Kinder. Deswegen noch gehen wir halt Schwimmbad oder irgendwo in Schotten spielen im Wald oder so.
8: Zu der Woche denke ich vor allem an meine Fies, weil ich endlich mal eine Diagnose gekriegt habe. Und ja, hell ist jetzt eigentlich so primär an das, was ich denke und das, was mich beschäftigt. Ja, und zudem ist halt die Hitze, die war schon allerweil extrem ist. Zwar ist es fein, aber ja, es ist schon brutal.
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4: Aus der Landesverkehrsmeldezentrale begrüßt Sie Manuel Scutellaro. Schönen guten Nachmittag. Auf der Brenner Autobahn herrscht weiterhin lebhafter Reiseverkehr. In Richtung Norden zwischen Affi und Klausen gibt es abschnittsweise Kolonnenverkehr und Stau. Zwischen Sterzing und dem Brenner staut es ca. 2 Kilometer. Und in Richtung Süden zwischen Bozen Süd und San Michele gibt es Kolonnenverkehr. Auf der Finchgauer Staatsstraße stockt es zwischen Töll und Algund, vor allem in Richtung Meran wegen Überlastung. Und auch im Pustertal kommt es bei Kierens zu kurzen Wartezeiten. Und die Landesstraße bei Hafling im Bereich des Tunnels St. Kathrein ist noch bis 18 Uhr wegen Arbeiten gesperrt. Die Umleitung erfolgt über Terlan-Mölten. Kommen Sie gut und sicher ans Ziel.
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5: Für einen kurzen Moment gibt uns die Hitze eine Pause. Wir werden aber trotzdem noch Höchsttemperaturen von 26 bis 33 Grad heute erreichen. Momentan hat es 24 Grad in Sarentein, 28 Grad in Meran und 20 Grad in St. Magdalena in Xiers. Am späteren Nachmittag entstehen heute wieder einige Gewitter, die stellenweise auch kräftig sein können.

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1: Es ist Zeit für unser Sommerspiel. 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
2: Wieder einmal etwas aus der Tierwelt. 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
1: Wenn Sie das Wort kennen, dann rufen Sie an, auch wenn Sie es nicht kennen und vielleicht nur eine kleine Vermutung haben, was es heißen könnte, denn bei allen, die mitmachen, verlosen wir eine Führung bei uns im Funkhaus. Also rufen Sie an unter 83 mal die 0 144 77. 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Das Wort, das wir suchen, ist der Wielscher. Ich freue mich auf Ihren Anruf.

0: Das war Wild as Her mit King Size Heart. Und in der Zwischenzeit, da hat uns die Mathilde aus dem Passaia erreicht. Hallo Mathilde.
1: Ja, hallo, guten Nachmittag.
0: Sie haben angerufen, weil Sie das Wort, das wir heute suchen, kennen, der Wilscher. Wissen Sie, was es heißt?
1: Ja, ich vermute, das Wort ist aus einem anderen Winkel, aber ich denke, das ist der Maulwurf.
0: Das stimmt, würde ich jetzt mal sagen. Hör mir mal rein, was Helene Dietl-Laganda zu sagen hat, die aus dem Finchgau kommt und dort Kulturführerin ist.
2: Was soll der Wilscher heißen? Ein Wilscher ist bei uns in Oberfinchgau der Maulwurf. Bei uns sagt man nicht Wilscher, bei uns sagt man Wilscher. Man kann die zweite Silbe betonen. Das hat ein bisschen mit einem Rätoromanischen zu tun, was ursprünglich auch bei uns in Oberfinchgau geredet worden ist.
0: Also hatten Sie vollkommen recht, Mathilde. Wie sagen Sie dann zu dem Wort?
1: Ja, ich bin in Gebürtige, nicht von Passaia, und wir sagen eigentlich auch Wilscher, wo ich herkomme. Ist es bei uns auch bekannt als Wilscher.
0: Okay. Ja, ich komme aus dem Pustertal und bei uns sagt man der Wilscher.
1: Ah, nein, ja, neben ins Wilscher. Also ich hätte eigentlich gedacht, das wird sicher auch im Oberfinchgau die Bedeutung haben.
0: Ja, haben Sie auch welche im Garten?
1: Nein, im Garten nicht, aber auf dem Feld schon, auf der Wiese. Ja, wir haben einen Bauernhof und sie haben schon genug.
0: Das kann ich mir denken. Mathilde, vielen Dank fürs Mitmachen.
1: Ja, danke, gerne. Ich hoffe, dass ich rumkomme. Mich das ganz interessieren, einmal ins Funkhaus zu kommen.
0: Das stimmt. Ich drücke Ihnen ganz feste Daumen. Wie gesagt, eben alle, die bei unserem Sommerspiel mitmachen, die können vielleicht eine Führung bei uns im Funkhaus gewinnen. Ich hoffe, dass Sie dabei sind. Ich drücke Ihnen die Daumen. Danke fürs Mitmachen.
1: Ja, danke, so geht's. Und ganz einen schönen Nachmittag noch.
0: Dankeschön. Ihnen auch.
1: Danke.

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2: Die Handelsunternehmen Podini und Aspiak legen ihren Streit ums 20 bei. In Österreich entschuldigt sich Kanzler Christian Stocker für eine Aussage zur Kinderbetreuung. Das Wetter: morgen überwiegend sonnig bei 29 bis 33 Grad. Der jahrelange Streit um das Bozner Einkaufszentrum 20 ist beendet. Die Handelsunternehmen Aspiak und Podini haben sich außergerichtlich geeinigt. Das Kassationsgericht hat den Streit daraufhin als beigelegt erklärt. Reich Südtirol legt die entsprechende Anordnung des Gerichts vor. Der Konflikt um das 20 erreichte vor 4 Jahren seinen Höhepunkt. Der Staatsrat erklärte damals die Erweiterung des 20 zum Landeseinkaufszentrum endgültig für rechtswidrig. Dadurch drohten dem Land und der Stadt Bozen, die den Bau genehmigt hatten, hohe Schadenersatzforderungen. Zuletzt war erwartet worden, dass die Unternehmerfamilie Podini, die das 20 betreibt, zugunsten ihrer Konkurrenten auf einen Teil ihrer Verkaufsmöglichkeiten verzichtet. Nach dem Einsturz des Gerichtsgebäudes können die Ämter jetzt umziehen. Die Landesregierung genehmigte heute die 2 Mietverträge. Das Landesgericht zieht damit in das Gebäude des Unternehmens Fruit Service in die Südtiroler Straße. Die Staatsanwaltschaft wiederum zieht in das Gebäude des Raiffeisenverbands in die Rittnerstraße. Beide Mietverträge laufen mindestens 6 Jahre. In dieser Zeit zahlt das Land knapp 18 Millionen Euro Miete. In Österreich hat sich Bundeskanzler Christian Stocker für eine Aussage zur Vereinbarkeit von Familie und Beruf entschuldigt. Sein Satz sei falsch, räumte Stocker in einer Aussendung ein und entschuldigte sich bei allen, die er dadurch verletzt habe. Der Bundeskanzler ist derzeit in Österreich unterwegs und trifft Bürgerinnen und Bürger. Gestern sagte er auf die Frage einer Frau wörtlich, Zitat: Kinderbetreuung ist für mich keine unbezahlte Arbeit. Ich würde das nicht als Arbeit sehen. Ich sag's ganz ehrlich. Zitat Ende. Heute korrigierte Stocker, Kinderbetreuung sei Arbeit und Frauen, die noch immer den Großteil davon übernehmen, leisteten Großartiges. Die spanische Regierung fordert Italien auf, die Grenzkontrollen sofort wieder aufzuheben. In einer offiziellen Mitteilung bezeichnet Spanien die Entscheidung Italiens unter anderem als ungerecht und diskriminierend. Sollte Italien die Kontrollen nicht bis Sonntag beenden, werde auch Spanien Maßnahmen ergreifen. Italien hatte die Kontrollen spanischer Bürger als Reaktion auf den Migrantenansturm in Ceuta eingeführt. Der Regen gestern hat am Bozner Bahnhof seine Spuren hinterlassen. In der Unterführung zu den Gleisen trat Wasser aus mehreren Stellen aus den Wänden. Der Schienennetzbetreiber RFI teilte mit, eine Inspektion habe ergeben, dass das Wasser direkt aus dem Erdreich hinter der Marmorverkleidung eindringt. RFI kündigte Abdichtungsarbeiten an. Bis zur Sanierung werde die Unterführung kontinuierlich überwacht. Die Stadt Bozen hat im Rathaus eine Stillecke eingerichtet. Im Foyer des Rathauses in der Gumagasse können Mütter abseits vom Trubel ihre Babys füttern, heißt es in einer Aussendung der Stadt. Die Idee stammt demnach vom Bozner Komitee des Kinderhilfswerks UNICEF. Sozialstadträtin Patricia Brillo sagte, mit der Stillecke möchte man Familien und Müttern mit Kindern helfen. Das Wetter. Es entstehen einige Gewitter, die stellenweise wieder kräftig sein können. Morgen am Samstag wird es überwiegend sonnig, morgendliche Restwolken lösen sich auf und die Quellwolken am Nachmittag bleiben meist harmlos. Die Temperaturen steigen auf Höchstwerte von 29 bis 33 Grad. 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
3: Aktuelle Meldungen aus der Landesverkehrsmeldezentrale. Auf der Brenner Stadtstraße auf der Höhe von Bozen Nord kommt es zu Behinderungen nach einem Unfall. Kolonnenverkehr und Stau wegen Überlastung gibt es auf der Brenner Autobahn in Fahrtrichtung Norden zwischen Rovereto Süd und Neumarkt und zwischen Sterzing und dem Brenner. auf der Finchgauer Stadtstraße in Richtung Meran zwischen Döll und Algund und auf der Pustertaler Stadtstraße in Richtung Innichen zwischen St. Siegmund und Kirns. Allen, die unterwegs sind, gute Fahrt!
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4: Und mit Thomas Räder an der Sendetechnik. Lustige Tiervideos haben wahrscheinlich die meisten von uns schon einmal im Internet gesehen. Und immer wieder schaffen es ganz bestimmte Tiere, Menschen auf der ganzen Welt zu begeistern. Zum Beispiel gibt es auf Google Maps in South Wales einen Ort mit dem Namen Friendly Orange Cat, also freundliche orange Katze, die sich dort aufhält, und die wurde dort als Sehenswürdigkeit eingetragen und sie hat tatsächlich mehr als 100 Bewertungen gesammelt mit 4,9 Sternen, also ganz schön hoch. Ein anderes Tier, das gerade viele Menschen begeistert, ist ein Waschbär aus Seattle. Warum er im Internet zahlreiche Fans gewonnen hat, das erzählt uns später mein Kollege Henrik Lindmalm.

0: Es ist circa 3:45 an diesem Freitagnachmittag. Geschichten um Frauen, die aus der Reihe tanzen, haben Menschen zu allen Zeiten fasziniert. Und kaum eine Frau des frühen 20. Jahrhunderts ist so von vielen Legenden umgeben wie Mata Hari. Bis heute gilt sie als Inbegriff der verführerischen Spionin. Geheimnisvoll, elegant und gefährlich. Heute vor 150 Jahren kam Mata Hari zur Welt. Was an ihrer Geschichte Wahrheit und was Mythos ist, das erzählt uns Margot Schwienbacher im heutigen Kalenderblatt.
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2: Orientalisch anmutende Klänge, laszive Tanzbewegungen und eine rätselhafte Schönheit mit einem verschleierten Gesicht. So stellte sich Hollywood die Spionin Mata Hari vor. Und so präsentierte man sie im legendären Film mit Greta Garbo von 1931. Zu diesem Zeitpunkt war Mata Hari allerdings seit 14 Jahren tot, hingerichtet von einem Erschießungskommando. Doch der Reihe nach. Geboren wurde die als Doppelagentin verurteilte Tänzerin am 7. August 1876 im niederländischen Leeuwarden als Margaretha Gertrude Zelle. Ihr Vater war ein wohlhabender Hutmacher, doch nach finanziellen Rückschlägen änderte sich ihre Kindheit grundlegend. Die Eltern trennten sich, die Mutter starb früh und Margaretha wuchs bei Verwandten auf. Mit nur 19 Jahren heiratete sie den 20 Jahre älteren Offizier Rudolf MacLeod und zog mit ihm in die damalige Kolonie Niederländisch-Indien, das heutige Indonesien. Die Ehe war von Gewalt und persönlichen Tragödien überschattet, darunter der frühe Tod des Sohnes unter bis heute ungeklärten Umständen. Nach der Rückkehr nach Europa zerbrach die Ehe endgültig. Mit Mitte 20 ging Margaretha nach Paris und erfand sich dort ganz neu. Unter dem Künstlernamen Mata Hari präsentierte sie sich als exotische Tänzerin. Mata Hari ist malaiisch und bedeutet Auge des Tages oder Sonne. Mit aufwendig inszenierten, erotischen Auftritten und einer frei erfundenen Lebensgeschichte faszinierte Mata Hari bald das Publikum der Belle Époque. Ihre vermeintlich orientalische Herkunft war Teil einer sorgfältig aufgebauten Inszenierung, die den damaligen Zeitgeist bediente und ihr gesellschaftliche Türen öffnete. In den Pariser Salons lernte sie Angehörige des Adels, Industrielle und Militärs kennen. Mit mehreren Offizieren aus Frankreich, Deutschland und Russland soll sie auch Affären gehabt haben. Im Ersten Weltkrieg geriet Mata Hari ins Visier verschiedener Geheimdienste. Als Niederländerin stammte sie aus einem neutralen Staat und konnte daher vergleichsweise frei zwischen verschiedenen Ländern reisen. Außerdem erschien sie aufgrund ihrer internationalen Kontakte zu verschiedenen Militärs als ideale Informantin. Sowohl der französische Geheimdienst als auch deutsche Behörden wollten ihre Mitarbeit und zahlten sie für Informationen. Bis heute ist jedoch umstritten, ob sie tatsächlich eine bedeutende Doppelagentin war oder lediglich in den Strudel der Kriegspropaganda geriet. Viele Historiker gehen inzwischen davon aus, dass ihre Bedeutung als Agentin eher gering war. Allerdings wurde Mata Hari 1917 tatsächlich wegen Spionage angeklagt und schließlich auch hingerichtet. Der Prozess war geprägt von Indizien, Spekulationen und einem politischen Klima, das dringend nach einem Sündenbock suchte. Im kollektiven Gedächtnis wurde Mata Hari schließlich zur Femme fatale, zur Projektionsfläche für Fantasien über Verführung und Verrat.
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0: Aktuelle Meldungen aus der Landesverkehrsmeldezentrale. Auf der Brenner Stadtstraße auf der Höhe von Bozen Nord kommt es zu Behinderungen nach einem Unfall. Kolonnenverkehr und Stau wegen Überlastung gibt es auf der Brenner Autobahn in Fahrtrichtung Norden zwischen Rovereto Süd und Neumarkt und zwischen Sterzing und dem Brenner. Auf der Finchgauer Stadtstraße in Richtung Meran zwischen Döll und Algund und auf der Bustertaler Stadtstraße in Richtung Innichen zwischen St. Siegmund und Kierns. Allen, die unterwegs sind, gute Fahrt!
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2: Eine Mischung aus Wolken und Sonne gibt es heute. Momentan hat es 18 Grad in Ridnaun, 21 Grad in Pretau und 27 Grad in Auer. Und wenn Sie heute Abend noch was vorhaben, vergessen Sie nicht, einen Regenschutz mitzunehmen, denn auch heute wird es wieder ein paar Gewitter geben. Das Wetter am Wochenende ist ähnlich wie heute. Am Morgen bleibt es meist trocken und am Nachmittag werden Samstag wie Sonntag hier und da Gewitterwolken aufziehen.

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1: Wer in den Monaten August, September und Oktober durch das Freilichtmuseum in Klausen spaziert, entdeckt in den Schaufenstern die Ölbilder von Heinz Lastei. Seine surrealistischen Werke greifen Themen aus unserer Umwelt auf und setzen sie mit einem leicht kritischen Blick in scheinbar alltägliche Szenen ein. Die Ausstellung Kunst in der Altstadt wird heute um 19 Uhr im Freilichtmuseum in Klausen eröffnet und ist bis Oktober zu sehen. Bilder bewahren Erinnerungen. Sie halten Augenblicke fest, erzählen Geschichten und lassen Vergangenes wieder lebendig werden. Gerade in unserer schnelllebigen Zeit gerät oft in Vergessenheit, welche Kraft im Film steckt. Der Filmemacher Günther Haller hat daher für 3 Abende das Freilichttheater in ein Freiluftkino verwandelt. Zum Abschluss der Filmreihe wird heute der Film Menschen, die Lana geprägt haben, gezeigt. Mit Porträts aus den Jahren 2006 bis 2015. Beginn ist um 21 Uhr im Kapuzinergarten in Lana. Ebenfalls in Lana präsentieren der Kammerchor Coro Piccolo Karlsruhe und das Peter Lehel Quartett ein musikalisches Projekt zwischen Jazz und Chorklang. Unter dem Titel Freedom steht heute die Uraufführung der Martin Luther King Kantate auf dem Programm. Das Konzert beginnt um 20.30 Uhr in der Pfarrkirche Niederlana. Zum 3. und letzten Mal im heurigen Jahr ist das Bayerische Landesjugendorchester in Eppern zu Gast.
2: Sommerferien. Das Bayerische Landesjugendorchester auf Tournee in Eppern in Südtirol. Endlich Zeit, den ganzen Tag zu musizieren in einer der schönsten Gegenden, die man sich vorstellen kann.
1: Auf dem Programm steht unter anderem Gustav Mahlers 9. Sinfonie, eines der anspruchsvollsten Werke des sinfonischen Repertoires. Das Abschlusskonzert beginnt um 20 Uhr im Kultursaal St. Michael in Eppern. Ein exzentrischer, aber zurückhaltender englischer Gentleman, Herr Fogg, wettet mit seinen Freunden, die Erde in nur 80 Tagen zu umrunden.
3: In genau 80 Tagen.
4: Ich wette, das schaffen Sie nie. Die Wette gilt.
5: Wir verreisen.
6: Oh, lala.
5: Ein Hemd, eine Unterhose, eine Zahnbürste und 20.000 Pfund.
1: Was als gewagtes Abenteuer beginnt, entwickelt sich zu einem Wettlauf gegen die Zeit, bei dem man merkt, dass die größte Reise oft die ist, die man am wenigsten planen kann. Das Theaterstück In 80 Tagen um die Welt wird von Live-Musik begleitet, die Klänge verschiedener Kontinente aufgreift. Beginn ist um 20.30 Uhr im Garten des Versorgungshauses in Diesens.

0: Das war aber mit SOS. Mein Name ist Medea Zingele und bei mir im Studio sitzt jetzt Henrik Lindmann von der Social Media Redaktion. Und du, Henrik, du warst wieder mal im Internet unterwegs und hast einen besonderen Fund gemacht, und zwar einen Waschbären namens Timothy. Was macht jetzt diesen Waschbären so besonders?
1: Ja, genau, Medea. Also Timothy ist eigentlich ein ganz normaler Waschbär. Also fast. Denn er hat eine angeborene Veränderung der Wirbelsäule, was ihn kürzer und runder macht als andere Waschbären. Und das hat ihn über Nacht zum Internetliebling gemacht. Und das Schöne daran ist, Fachleute gehen davon aus, dass Timothy sogar, es geht ihm also ganz gut und er kann sich normal fortbewegen und hat gar keine Beschwerden.
0: Achso, okay, die verkürzte Wirbelsäule beeinträchtigt ihn jetzt eigentlich nicht in seinem Leben.
1: Genau, also man muss da auch gar kein Mitleid haben, es geht ihm gut und er ist einfach süß.
0: Das klingt ja mal nicht so schlecht. Und wie hat denn das Internet auf diesen kleinen Star reagiert oder wie ist man denn darauf gekommen?
1: Also mit allem, was das Internet zu bieten hat. Es gibt unzählige Memes, Fanzeichnungen, Gastauftritte in der Gaming-Welt. Also in Computerspielen wurden Figuren nach ihm erstellt, zu Ehren. Und auch im bekannten Rollenspiel Dungeons & Dragons wurde er als Figur öffentlich bekannt gemacht. Also da ist er offiziell dann auch verewigt. Und natürlich gibt es auch in der echten Welt T-Shirts, kleine Figuren, Plüschtiere und auch Tattoo-Künstler haben sich das schon als Motiv ausgesucht und wird dann auch auf den Leuten gestochen.
0: Ja, nicht schlecht. Einen kleinen Waschbären auf dem Arm. Ist ja ganz süß. Der ist jetzt aber, eigentlich ist es ja ein Wildtier, oder? Wo läuft der rum?
1: Genau, also der wurde in der freien Wildbahn gesichtet. Das war eine Marketing-Expertin, die das auf Video aufgenommen hat. Das sind nur 5 Minuten, aber die reichen schon aus, um das ganze Konzept zu zeigen. Also der kleine Ball, Fellball, der durch das Bild läuft und Liebe auf den ersten Blick.
0: Ach, das ist schön. Timothy, der ist aber nicht nur ein Internetphänomen geblieben, oder?
1: Genau, also wie schon erwähnt, es gibt T-Shirts und alle möglichen Sachen. Und in seinem Heimatviertel Ballard, wo er gesichtet wurde, das ist in Seattle, an der Westküste, Nordwestküste Amerikas, da wurde ein eigenes Kunstfest veranstaltet und hunderte Menschen haben dort Gemälde mitgebracht, Skulpturen und auch andere Kunstwerke. Und die Stadt hat kurzerhand auch den Timothy-Sommer ausgerufen. Und die Siegerwerke dieses Kunstfestes wurden dann auch im Rathaus ausgestellt. Und Timothy selbst war allerdings nicht zu sehen.
0: Der hat sich dann entschuldigt für das Fest.
1: Genau. Und ja, jetzt auch für alle da draußen, die mithören, können das im Internet auch gleich mitverfolgen. Also das Video gibt es zu sehen. Also da muss man nur Timothy, das ist wie der englische Name Timothy, nur mit einem J am Anfang. Mhm. Und wenn man das bei Google eingibt, dann huscht der Waschbär über den Bildschirm drüber. Und das kann man dann auch wiederholen, wenn man auf die kleine Pfote drückt. Da sieht man auch, wie viele Leute da schon draufgeklickt haben. Und das kann dann jeder für sich selbst ausprobieren, auf dem Handy und auch auf dem Computer.
0: Es gibt eine kleine Animation. Ich habe gesehen, er hat sogar einen Wikipedia-Eintrag schon. Also der kleine Timothy, der ist ein Internetstar und wie wir gehört haben, auch in Seattle unterwegs. Es ist ein Waschbär, der eine verkürzte Wirbelsäule hat. So wenig braucht es manchmal, um schon berühmt zu werden.
1: Das stimmt.
0: Dankeschön, Henrik, für diesen Einblick in das Internet.

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1: Der Rechtsstreit um das Einkaufszentrum 20 ist beigelegt. In Österreich entschuldigt sich Kanzler Christian Stocker für eine Aussage zur Kinderbetreuung. Das Wetter: morgen überwiegend sonnig bei 29 bis 33 Grad. Der jahrelange Streit um das Bozner Einkaufszentrum 20 ist beendet. Die Handelsunternehmen Aspiak und Podini haben sich außergerichtlich geeinigt. Das Kassationsgericht hat den Streit daraufhin für beigelegt erklärt. Rhein-Südtirol legt der entsprechende Beschluss des Gerichts vor. Der Konflikt um das 20 erreichte vor 4 Jahren seinen Höhepunkt. Der Staatsrat erklärte damals die Erweiterung zum Landeseinkaufszentrum endgültig für rechtswidrig. Dadurch drohten dem Land und der Stadt Bozen, die den Bau genehmigt hatten, hohe Schadenersatzforderungen. Erwartet wird nun, dass die Unternehmerfamilie Podini, die das 20 betreibt, zugunsten der Aspiak auf einen Teil des Detailhandels verzichtet. Die Verhandlungen über die Zukunft des Bozner Stahlwerks sind einen Schritt weiter. Das Land und das Unternehmen Wallbrunner haben sich auf die Bedingungen für eine Konzession geeinigt. Nach Angaben des Landes wird die neue Konzession eine Laufzeit von 30 Jahren haben. Auf Anfrage des Unternehmens wird um weitere 30 Jahre verlängert. Zudem einigen sich Land und Wallbrunner auf die Konzessionsgebühr. Das Areal selbst bleibt im Eigentum des Landes. Nun soll der Vertrag verschriftlicht werden. In Österreich hat sich Bundeskanzler Christian Stocker für eine Aussage zur Vereinbarkeit von Familie und Beruf entschuldigt. Sein Satz sei falsch, räumte Stocker in einer Aussendung ein, und er entschuldigte sich bei allen, die er dadurch verletzt habe. Der Bundeskanzler ist derzeit in Österreich unterwegs und trifft Bürgerinnen und Bürger. Gestern sagte er auf die Frage einer Frau wörtlich, Zitat: Kinderbetreuung ist für mich keine unbezahlte Arbeit. Ich würde das nicht als Arbeit sehen. Ich sag's ganz ehrlich. Zitat Ende. Heute korrigierte Stocker, Kinderbetreuung sei Arbeit, und Frauen, die noch immer den Großteil davon übernehmen, leisteten Großartiges. Die Regierung Meloni will im Grenzkontrollenstreit mit Spanien nicht einlenken. Italien lasse sich bei Fragen der nationalen Sicherheit keine Vorgaben aus dem Ausland machen, heißt es in einer Stellungnahme der Regierung. Zuvor hatte die spanische Regierung die Aufhebung der Grenzkontrollen gefordert. Sollte Italien die Kontrollen nicht bis Sonntag beenden, werde auch Spanien Maßnahmen ergreifen. Italien hatte die Kontrollen spanischer Bürger als Reaktion auf den Migrantenansturm in Ceuta eingeführt. Die Donau hat durch ihren historisch tiefen Wasserstand 2 tote deutsche Wehrmachtssoldaten freigegeben. Mehr als 80 Jahre nach dem Ende des Zweiten Weltkriegs wurden die Gebeine der Männer in der ungarischen Hauptstadt Budapest aus dem Flussbett geborgen. Vermutet wird, dass ihre Familien bis heute keine Gewissheit über das Schicksal der Männer hatten. Neben den Gebeinen wurde auch ein Motorrad geborgen. Hohe Temperaturen und zu wenig Regen haben die Pegelstände vieler deutscher und europäischer Flüsse auf Rekordtiefen fallen lassen. Nach dem Einsturz des Gerichtsgebäudes können die Ämter jetzt umziehen. Die Landesregierung genehmigte heute die 2 Mietverträge. Das Landesgericht zieht damit in das Gebäude des Unternehmens Fruit Service in die Südtiroler Straße. Die Staatsanwaltschaft wiederum zieht in das Gebäude des Raiffeisenverbands in die Rittnerstraße. Beide Mietverträge laufen mindestens 6 Jahre. Die Stadt Bozen hat im Rathaus eine Stillecke eingerichtet. Im Foyer des Rathauses in der Gumagasse können Mütter abseits vom Trubel ihre Babys füttern, heißt es in einer Aussendung der Stadt. Die Idee stammt demnach vom Bozener Ableger des Kinderhilfswerks UNICEF. Sozialstadträtin Patricia Brillo sagte, mit der Stillecke möchte man Familien und Mütter mit Kindern unterstützen. Das Wetter: es entstehen einige Gewitter, die stellenweise wieder kräftig sein können. Morgen am Samstag wird es überwiegend sonnig. Morgendliche Restwolken lösen sich auf und die Quellwolken am Nachmittag bleiben meist harmlos. Die Temperaturen steigen auf Höchstwerte von 29 bis 33 Grad. 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
2: Daniel Hofer begrüßt Sie aus der Landesverkehrsmeldezentrale. Auf der Brenner Staatsstraße bei Bozen Nord hat sich ein Unfall ereignet. Es gibt ausgedehnte Staus in beiden Fahrtrichtungen. Kolonnenverkehr und Stau wegen Überlastung gibt es zurzeit auf der Brenner Autobahn in Fahrtrichtung Norden zwischen Sterzing und dem Brenner, im Einfahrtrichtung Norden abschnittsweise zwischen Rovereto Süd und Neumarkt und auf der Bustertaler Staatsstraße in Fahrtrichtung Innichen zwischen St. Ziegen und Kienz. Kommen Sie gut voran!

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1: Und mit Thomas Reder an der Technik. Die letzte Stunde unserer Nachmittagssendung, die hat jetzt begonnen. Aber wir haben noch einiges vor, und zwar tauchen wir gleich in die Welt der Country-Musik ein. Denn an diesem Wochenende findet in Prat, genauer gesagt in der Westernstadt Sacramento City, das Country Festival statt. Warum genau dort einmal im Jahr dieses Country Festival stattfindet und die Welt dort erwacht, darüber spreche ich gleich mit Benjamin Oester vom Organisationsteam.

0: Es ist Freitagnachmittag und ab morgen verwandelt sich bei Brat die Sacramento City in ein Country Festival. Benjamin, Sie sind Teil des Organisationsteams. Morgen geht das Ganze los. Sind Cowboystiefel und Hut Pflicht, wenn man dort vorbeikommt?
1: Ja, hallo, grüß dich. Nein, Pflicht darf ich nicht sagen, aber natürlich erwünscht. Passt natürlich zur Country-Stadt Sacramento City. Und ja, wir feiern jetzt für jeden, der kommt.
0: Sacramento City ist ein, sagen wir, halber Hektar großes Areal bei Prat. Wie ist es zu dieser Faszination gekommen von Country und Country-Musik?
1: Mein Grund genommen geht zurück auf die Gründergeneration, wo wir selber noch nicht mal dabei waren, beim ersten Country-Fest sozusagen. Das waren als Country-Liebhaber oder teilweise von Light for Day, wo das auch schon in der Freizeit halt gerne gehabt haben, Musik gelesen. Und so hat man auch gemerkt, das Country-Thema, das Genre, kommt im Dorf gut an und seitdem hat man deswegen das Country-Fest gemacht.
0: Und das Country Fest, das hat ja auch einen bestimmten Grund, dass das gemacht wird, denn es wird dabei Geld gesammelt für die Hockey-Jugend, oder?
1: Ja, genau. Also wir, das OK-Team von dem Country Fest ist eigentlich der Sportverein, Hockey-Club da in Port. Und es war von Anfang an schon der Beweggrund für so ein Fest, damit wir einfach Geld generieren, um die laufende Saison zu finanzieren. Verbunden mit sehr vielen Kosten, die ja, Unterhaltung von Eisanlage und so weiter und so fort. Deswegen brauchen wir das jährliche Fest, um da einfach für die Jugend den Sport gewähren zu können.
0: Das jährliche Fest, wie lange gibt es es eigentlich schon?
1: Das erste Fest in dem Sinn war 1992. Und damals noch im Rahmen vom Dorffest in Prat. Da hat man eigentlich einen alten Stall umgebaut in so eine Country-Stube. Ja, und hat man da auch schon eine Musikband eingeladen und genau, und seither findet das Country-Fest dann statt.
0: Mittlerweile hat sich einiges geändert. Ich schätze, Sie sind gerade sehr beschäftigt mit den Vorbereitungen und sind am Areal. Beschreiben Sie mal ein bisschen, was Sie so um sich sehen, wenn Sie so um sich blicken.
1: Ja, man, von dem kleinen Stall ist eigentlich eine große Stadt entstanden mit einem großen Holzzaun um das Areal herum. Es gibt verschiedene Buden, verschiedene Gebäude, ein Blacksmith, die Küche, ein Claim, St. Andrews Kirche, es gibt die Bank, das Windrad, eine große Bühne und im Moment ja, laufen die letzten Vorbereitungen. Ich hänge gerade noch die Amerika-Flaggen auf beim Toreingang und ja, so die letzten Schilder werden montiert und natürlich auch das Bier gezapft. Schauen, dass alles klappt.
0: Das Bier, das ist sicherlich wichtig. Was steht denn sonst noch auf dem Programm so?
1: Man, wie gesagt, Musik ist sicher im Vordergrund. Wir haben verschiedene Bands, allem natürlich im Country-Stil, Rockabilly, Groove, Honky Tonk, ja, Rock'n'Roll, Blues, Bluegrass. Aber nicht nur Musik. Wir haben auch jetzt schon seit einigen Jahren eine Tanzgruppe aus Tschechien. Machen Clogging, Kanken, Irish Spirit, für die haben wir so eine extra Tanzfläche. Letztes Jahr haben wir einen Künstler gehabt, der Messerwerfen oder eine Lasso-Show gemacht hat. Da probieren wir möglichst breites Angebot zu machen.
0: Und auch die Kinder, die kommen nicht zu kurz, habe ich gehört, oder?
1: Logisch, es ist ja für Familien gedenkt, das Festel, hauptsächlich auch für Kinder am Sonntag, wo wir einen Schminksalon haben oder eben ein Sheriff Spielecke mit Tomahawk werfen, Hufeisen werfen, Gewehr schießen. Goldnuggetsuche. Das Jahr haben wir neu ein Howden Lucas selber gebaut, 5 Meter hoch. Oder eine Western-Kutschenrundfahrt ist auch ganz nett. Deswegen, ich glaube, da ist für jeden was dabei.
0: Ja, das 5 Meter hohe Ding, was ist das?
1: Den Howden Lucas. Ja. Also, wo man mit einem riesen Schlägel sich die Kräfte messen kann. Und je nachdem, wie hoch man dann rauskommt, ja, gibt es eine kleine Belohnung.
0: Also, es ist einiges dabei, einiges habt ihr vorbereitet. Die letzten Vorbereitungen, die laufen noch, aber eines möchte ich noch wissen, warum eigentlich Sacramento City heißt das Ganze?
1: Man, grundsätzlich hat man einen Namen für eine Stadt gesucht, weil es ist ja wirklich eine Stadt mit einem großen Eingangstor und Sacramento City ist die Hauptstadt von Bundesstaat Kalifornien, da hat man einfach das hergenommen. Früher hat die Stadt nur einen anderen Namen gehabt, Fort Laramie, aber mit dem Standortwechsel hat man sich dann für das entschieden. Aber schon eigentlich genau in Bewegung gibt es nicht.
0: Und die Stadt, die wurde schon wieder öftermals aufgebaut, habe ich gehört.
1: Ja, genau. Es ist zweimal hat es leider einen Brand gegeben, 2013 und 2020, dann 7 Jahre später. Und beim ersten ist ja, dort einiges abgebrannt, knapp die Hälfte. Und dann beim zweiten Brand ist eigentlich alles bis auf die Post und die Küche. Die Küche ist halt so brennt. Deswegen ja, hat man da trotzdem, weil die Motivation an mir die gleiche ist, den Hockey-Sport und die Jugend zu fördern. Hat man einfach ja, unter dem Motto Never Give Up hat man das wieder neu aufgebaut. Durch Unterstützung logisch auch von lokalen Firmen und ganz viele freiwillige Helfer. Und man hat dann versucht, die Krise und die Chancen sehr, das noch größer und noch ja, ausgeklügelter und noch besser aufzubauen.
0: Es ist schön, wenn alle zusammen helfen und wenn das Festival auch immer stattfinden kann, weil es hat ja bis jetzt jedes Jahr stattgefunden, egal ob Corona und irgendwas anderes.
1: Ja, tatsächlich. Also auch in den Jahren, wo es brennt hat, natürlich in einer kleineren Form, aber auch in die Corona-Zeiten, ja, haben wir da Lösungen gefunden mit eigener Teststraße und Unterstützung durch Waisenkreis und so weiter. Ist uns das möglich gewesen, das trotzdem zu machen, was ja echt toll ist, dass seit 1991 das Fest dann stattfindet.
0: Sind einige Jahre. Morgen, dann geht's los. Auf was freuen Sie sich ganz besonders?
1: Ich muss sagen, ich bin ja gerne Esser, ich freue mich auch mal aufs gute Essen da. Nashville Spieße ist so ein Highlight allem, aber auch der Wild West Burger. Aber sonst ist einfach das ganze Country-Feeling, was da aufkommt, ein paar Leute da sein, die Kombination aus Musik und gutem Essen und dann eben Beschäftigung so auf dem County-Areal. Es ist schon so ein bisschen ja, ein Mix zwischen allem. Ein Highlight ist aber sicher auch, wie gesagt, die Tanzgruppe Karamelka aus Tschechien, wo die Leute auch sehr gerne sehen.
0: Und zuschauen, das kann ich mir vordenken. Die Cowboy-Stiefel und der Hut, die sind schon bereit.
1: Seid bereit, Stiefel habe ich das ja keine, aber dafür ein flottes Hemd und einen ordentlichen Hut.
0: Das klingt auch nicht schlecht. Vielen Dank, Benjamin Oester, Teil des Organisationsteams von Country Festival in Sacramento City bei Prat. Ich wünsche Ihnen ganz viel Erfolg morgen beim Festival.
1: Vielen Dank und howdy, City Hall.
0: Dankeschön.

0: Daniel Hofer begrüßt Sie aus der Landesverkehrsmeldezentrale. Auf der Brenner Staatsstraße bei Bozen Nord hat sich ein Unfall ereignet. Es gibt ausgedehnte Staus in beiden Fahrtrichtungen. Kolonnenverkehr und Stau wegen Überlastung gibt es zurzeit auf der Brenner Autobahn in Fahrtrichtung Norden zwischen Sterzing und dem Brenner, immer in Fahrtrichtung Norden abschnittsweise zwischen Rovereto Süd und Neumarkt und auf der Bustertaler Staatsstraße in Fahrtrichtung Innichen zwischen St. Siegmund und Kienz. Kommen Sie gut voran.
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2: Momentan scheint in den meisten Teilen des Landes noch die Sonne, aber das kann sich später noch ändern, denn es soll auch heute wieder ein paar Gewitter geben. Momentan messen wir 25 Grad in Mühlen in Daufers, 28 Grad in St. Martin in Passaia und 26 Grad gibt es in Kaltern. Und auch morgen oder auch am Wochenende generell bleibt das Wetter so wie heute. Morgen ist es trocken und am Nachmittag werden auch wieder ein paar Gewitter aufziehen.

0: David Bowie ist das mit China Girl an diesem Freitagnachmittag. Die Arendtaler, auch Teldra genannt, die sind einzigartig schon allein wegen ihrem Dialekt. Und heute Abend im Fernsehen lernen wir einige dieser Menschen einmal kennen. Die Lehrerin Annelies Lechner, die im Sommer auf einer Hochalm in Keilbachtal-Pseierberg Ziegen hütet.
1: Mit dem Mike haben die gegessen, dann ist es natürlich ein bisschen stressiger als miteinander. Nach der Schule renne ich auch. Und nachts gehe ich wieder heim und in der Schule ist natürlich auch viel zu tun. Der Kölzer Vater, mein Großvater, hat Polyklor gewesen, bin schon gegessen gehabt. Und die Sam hat man ja unmöglich gern gehabt und verpöppelt. Und das ist wirklich meine Freude. Und mein, ja, da bleibe ich auch, muss ich sagen, bei den Gassenzüchen. Ich glaube, sie kennt man auch irgendwann mal noch und kommt zu euch und ja.
0: Sagt Hirtin Annelies. Der Sänger Rudolf Steger gibt Einblick, wie er den typischen Graukäse macht und wir erleben den Alltag auf der Kassler Hütte auf über 2200 Meter Meereshöhe. Arendtaler Geschichte und Geschichten, das so heißt die Fernsehsendung heute Abend ab 20.20 Uhr, also nach der Tagesschau auf Reisetirol.

0: Schön, dass Sie an diesem Nachmittag mit dabei sind auf Reise Südtirol. Bei uns ist mittlerweile Gesprächsthema Nummer 1 entweder die Hitze oder ob man denn schon im Urlaub war. Ich bin erst in 2 Wochen dran, aber ich freue mich extrem, denn ehrlich gesagt, ich bin auch schon ziemlich urlaubsreif. Bei mir geht es dann Ende August in den Norden, aber wie sieht es denn eigentlich bei Ihnen aus?
1: Gern Toskana, weil Berge und Meer.
2: Ich fliege morgen in Urlaub ab Bozen nach Kefalonia.
3: Ich war schon in Ibiza. Ich gehe auch hier noch hin. Weil ich halt schon viel im Internet gesehen, dass es richtig schöne Strände gibt und dass halt der Vibe richtig geil ist.
4: Auf den Berg irgendwo.
5: Nach Apulien. Wir waren jetzt schon 2 Jahre und uns hat es ganz gut gefallen. Und die Kinder wissen, wo es hingeht. Ja, wir freuen uns. Und das Meer ist einfach herrlich. Und die Woche ist ganz schön heiß gewesen. Und ich freue mich jetzt, wir starten morgen. Und hoffentlich ist es unten ein bisschen kühler. Aber im Meer kann man sich ja auch gut erfrischen.
6: Schwimmen im See, es gibt nichts Schöneres.
7: Hallo, bin ich Karin. Bin gerade von Urlaub zurück. Vor Rimini, Ravenna. Bin super relaxed.
8: Die kleinste Eisdiele halt oder das Lieder.
9: Ich werde ein bisschen Mare fliegen und dann komme ich zurück und gehe in Lido und ein bisschen nochmal mehr und ja.
10: Ich war schon mal in Urlaub mit den Kindern. Toskana.
11: Wieso genau Toskana?
10: Das habe ich selber nicht gewusst, aber ich habe gewählt, mal das blauere Meer sehen.
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Freitag, der 7. August, ist es kurz vor 18 Uhr. Und ab 18.05 Uhr, direkt nach den Nachrichten, geht es weiter mit unserer Sendung Blasmusik mit Dieter Scotz. Diesmal hat er Stücke der Musikkapelle Montan für Sie ausgewählt. Ich verabschiede mich nun ins Wochenende und wünsche Ihnen einen schönen Abend noch, ganz gleich, ob Sie bereits Feierabend haben oder gerade erst auf dem Weg zur Arbeit sind. Mein Name ist Medea Zingerle und an der Technik, da hat mich heute Thomas Reder begleitet. Ich bin dann ab Montagnachmittag wieder für Sie da.

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1: Der Skiverbund Dolomiti Superski stellt 30 Millionen Euro bereit und entgeht so einer Strafe. In den Alpen nördlich von Sondrio schließt eine Schutzhütte vorzeitig wegen Hitze. Das Wetter morgen überwiegend sonnig bei 29 bis 33 Grad. Die italienische Wettbewerbsbehörde hat das Verfahren gegen den Skiverbund Dolomiti Superski beendet. Eine Strafe gibt es nicht, aber Dolomiti Superski muss 30 Millionen Euro für Skifahrer bereitstellen. Wer zwischen 2022 und 2025 einen Tages- oder Mehrtagesskipass gekauft hat, kann ab Mitte Oktober eine Rückerstattung oder einen Rabatt beantragen. Dazu wird ein eigenes Portal eingerichtet. Dolomiti Superski begrüßt das Ergebnis, der Konsumentenschutzverband Asso Utenti dagegen kritisiert es als unzureichend. Grund für das Verfahren vor der Wettbewerbsbehörde waren unter anderem Vorwürfe zur Preisgestaltung der Skipässe. Rechtsanwalt Igor Janes wird neues Mitglied der 6er und 12er Kommission. Janes übernimmt den Platz von Eleonora Meines. Meines wird Richterin am Verwaltungsgericht. Janes wird sich unter anderem mit der Ausarbeitung der Durchführungsbestimmungen für die neuen Zuständigkeiten durch die Autonomiereform befassen. In der Bernina Gruppe schließt eine Schutzhütte vorzeitig, und zwar wegen der hohen Temperaturen. Der Zustieg zur Schutzhütte Marco e Rosa sei zu gefährlich geworden. Das teilte der Ableger des italienischen Alpenvereins CAI in Sondrio mit. Die Hütte werde deshalb aus Sicherheitsgründen bis auf Widerruf geschlossen. Die Schutzhütte Marco e Rosa liegt auf 3609 Meter. In Österreich hat sich Bundeskanzler Christian Stocker für eine Aussage zur Vereinbarkeit von Familie und Beruf entschuldigt. Sein Satz sei falsch, räumte Stocker ein und entschuldigte sich bei allen, die er dadurch verletzt habe. Der Bundeskanzler trifft derzeit in Österreich Bürgerinnen und Bürger. Gestern sagte er auf die Frage einer Frau wörtlich, Zitat, Kinderbetreuung ist für mich keine unbezahlte Arbeit. Ich würde das nicht als Arbeit sehen. Ich sag's ganz ehrlich. Zitat Ende. Heute korrigierte Stocker, Kinderbetreuung sei Arbeit und Frauen, die noch immer den Großteil davon übernehmen, leisteten Großartiges. Die Donau hat durch ihren historisch tiefen Wasserstand zwei tote deutsche Wehrmachtssoldaten freigegeben. Mehr als 80 Jahre nach dem Ende des Zweiten Weltkriegs wurden die Gebeine der Männer in der ungarischen Hauptstadt Budapest aus dem Flussbett geborgen. Vermutet wird, dass ihre Familien bis heute keine Gewissheit über das Schicksal der Männer hatten. Neben den Gebeinen wurde auch ein Motorrad geborgen. Hohe Temperaturen und zu wenig Regen haben die Pegelstände vieler großer europäischer Flüsse auf Rekordtiefen fallen lassen. Die Verhandlungen über die Zukunft des Bozner Stahlwerks sind einen Schritt weiter. Das Land und das Unternehmen Wallbrunna haben sich auf die Bedingungen für eine Konzession geeinigt. Nach Angaben des Landes wird die neue Konzession eine Laufzeit von 30 Jahren haben. Wenn das Unternehmen will, kommen dann noch einmal 30 Jahre dazu. Zudem einigen sich Land und Wallbrunna auf die Konzessionsgebühr. Das Areal selbst bleibt im Eigentum des Landes. Nun soll der Vertrag verschriftlicht werden. Die Stadt Bozen hat im Rathaus eine Stillecke eingerichtet. Im Foyer des Rathauses in der Gumagasse können Mütter abseits vom Trubel ihre Babys füttern, heißt es in einer Aussendung der Stadt. Die Idee stammt demnach vom Bozner Ableger des Kinderhilfswerks UNICEF. Sozialstadträtin Patricia Brillo sagte, mit der Stillecke möchte man Familien und Mütter mit Kindern unterstützen. Das Wetter. Es entstehen einige Gewitter, die stellenweise wieder kräftig sein können. Morgen am Samstag wird es überwiegend sonnig. Morgendliche Restwolken lösen sich auf und die Quellwolken am Nachmittag bleiben meist harmlos. Die Temperaturen steigen auf Höchstwerte von 29 bis 33 Grad. 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
2: Aus der Landesverkehrsmeldezentrale begrüßt Sie Karin Unterhofer. Auf der Brenner Autobahn in Fahrtrichtung Norden zwischen Bozen Nord und Brixen 2 Kilometer Stau nach einem Unfall und zwischen Sterzing und dem Brenner Kolonnenverkehr wegen Überlastung. Zudem herrscht jetzt im Feierabendverkehr besonders in den Stadtgebieten erhöhtes Verkehrsaufkommen. Rechnen Sie vor allem in Bozen und Meran bei den Stadtein- und Ausfahrten mit Verzögerungen. Allen, die unterwegs sind, gute Fahrt!
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Herzlich willkommen zu einer weiteren Blasmusikausgabe hier auf Freie Südtirol. Am Mikrofon begrüßt Sie wie immer am Freitag um diese Zeit Dieter Scotz. Im Mittelpunkt unserer Sendung steht heute die Musikkapelle Montan, diese 1847 gegründete Unterlandler-Kapelle. Morgen Abend veranstalten die Montaner ihr traditionelles Schlosskonzert auf Schloss N, diesem prächtigen Anwesen oberhalb von Montan. Wir bringen heute schon eine Kostprobe ihres Könnens und werden einige Ausschnitte aus dem heurigen Frühjahrskonzert der Musikkapelle Montan, die unter der bewährten Leitung von Giuliano Moser steht, spielen. Gegen Ende der Sendung werden wir auch über die Musikkapelle St. Georgen sprechen, die ein besonderes Projekt im Petto hat, und dann werden wir noch auf ein besonderes Konzert für Euphonium und Klavier hinweisen. Doch gehen wir der Reihe nach. Zu Beginn unserer Sendung ist immer ein Marsch angesagt oder meistens, und einen solchen präsentieren uns nun auch die Montaner.

Der Hoch- und Deutschmeistermarsch von Dominik Ertl, ja, ein schmissiger Marsch war das, den die Musikkapelle Montan unter der Leitung von Kapellmeister Giuliano Moser beim heurigen Frühjahrskonzert präsentiert hat. Ja, schon in jungen Jahren erhielt Ertl eine fundierte Ausbildung, welche er später durch zusätzliche Studien unter anderem bei Anton Bruckner intensivierte. Bereits als 17-Jähriger war er als Kapellmeister in Wien angestellt. Seiner Dienstpflicht kam er bei den Hoch- und Deutschmeister nach, wo er es bis zum Regimentstambur brachte, einer keinesfalls zu unterschätzenden Dienststellung, denn er fungierte in dieser Eigenschaft auch als Vertreter des Regimentskapellmeisters. Während seiner Zeit beim Regiment entstand eine ganze Reihe von Werken, die in der Regel mit Bezug zu den Hoch- und Deutschmeistern komponiert wurden, unter anderem den eben gehörten Hoch- und Deutschmeistermarsch. Morgen Abend ist es also wiederum soweit. Da gibt die Musikkapelle Montan um 21.15 Uhr ihr traditionelles Schlosskonzert auf Schloss N. Erbaut wurde dieses Schloss durch die Familie von N im 12. Jahrhundert und wechselte im Laufe der Zeit häufig seine Eigentümer, bis es im Jahr 1648 durch Verkauf an den Venezianer Pietro Zanobbio gelangte. Das Anwesen befindet sich nach wie vor im Besitz der Nachfahren des eben genannten Patriziers und kann deshalb nicht besichtigt werden, außer beim alljährlich im August stattfindenden Schlosskonzert der Musikkapelle Montan, zu dem besonders viele Besucher nach Montan kommen, da die Atmosphäre der Anlage einmalig ist und dies auch die einzige Gelegenheit ist, eben das Schloss zu besichtigen. Seit 1984 findet dieses Schlosskonzert statt. Es ist nur einige wenige Male wetter- oder auch Corona-bedingt ausgefallen. Heuer ist es jedenfalls das Schlosskonzert Nummer 38. Also wenn Sie morgen Abend nichts vorhaben, dann nichts wie hin. Das Einzige, das Sie hindern könnte, ist das Wetter. Aber auch daran hat man gedacht, denn bei schlechter Witterung wird das Konzert auf übermorgen Sonntag verschoben. Beginn ist auch da, 21.15 Uhr. Was Sie noch tun sollten, falls Sie keine Eintrittskarten haben, nämlich nachfragen, ob man denn noch welche bekommt. Ich weiß aus Erfahrung, dieses Konzert ist meistens ausverkauft. Nun ist wiederum Musik angesagt und die kommt natürlich von der Musikkapelle Montan. Beim heurigen Frühjahrskonzert hat Kapellmeister Giuliano Moser den temperamentvollen, feurigen Konzert Paso Doble El Cachoncho des spanischen Komponisten Oscar Navarro ins Programm genommen und den hören wir nun auch.

El Gachoncho des spanischen Komponisten Oscar Navarro. Ja, mit viel Feuer und Temperament hat die Musikkapelle Montan beim heurigen Frühjahrskonzert diesen Paso Doble präsentiert. Mit dem nächsten Stück bleiben die Montaner in Spanien und zwar wenden sie sich einem Werk zu, das zu den bekanntesten und beliebtesten Melodien der spanischen Musik zählt, nämlich dem Intermezzo aus der Zarzuela La Leyenda del Beso, die Legende des Kusses von Reveriano Sotullo und Juan Wert. Die Zarzuela, eine spanische Form des Musiktheaters, verbindet Gesang, Schauspiel und Tanz und nimmt in Spanien eine ähnliche Stellung ein wie die Operette im deutschsprachigen Raum. La Leyenda del Beso wurde 1924 uraufgeführt und erzählt eine romantische Geschichte voller Leidenschaft, Sehnsucht und tragischer Verwicklungen. Der spanische Musiker und Dirigent Mariano San Miguel schuf zum Intermezzo bzw. zu den Auszügen aus dieser Zarzuela ein Blasorchester-Arrangement und das hören wir nun auch.

La Leyenda del Beso, die Legende des Kusses, des spanischen Komponistenduos Reveriano Soutullo und Juan Vertia. In diesem Werk vereinen die beiden eingängige Melodik mit dem unverwechselbaren Klang Spaniens und schaffen eine Musik, die unmittelbar Herz und Fantasie anspricht. 18 und bald 33 Minuten, Sie hören Blasmusik auf Radio Südtirol. Zu Gast ist heute die Musikkapelle Montan, aus deren Frühjahrskonzert 2026, aufgezeichnet, wenn Sie es genau wissen wollen, am 29. März im Kulturhaus Johann Fischer von Montan, wir einige Ausschnitte spielen. Die Musikkapelle Montan gibt ja immer zwei sogenannte Jahreshauptkonzerte. Eines findet im Frühjahr statt und eines im Sommer. Und letzteres ist das traditionelle Schlosskonzert, das morgen um 21.15 Uhr auf Schloss Ein oberhalb von Montan stattfindet. Wir stimmen uns jetzt schon ein wenig ein auf dieses weitum bekannte Konzert und hören eben einige Werke aus dem gelungenen heurigen Frühjahrskonzert, bei dem auch gesungen wurde. Vielleicht kennen Sie ja das deutschsprachige Musical Mozart. Darin wird die Geschichte des Wunderkindes in Liedern erzählt, die Klassik, Rock und Pop miteinander verbinden. Geschaffen wurde das Musical vom Komponisten Sylvester Levoy und dem Texter Michael Kunze. Und eines der bekanntesten Lieder daraus ist zweifelsohne Gold von den Sternen. Es handelt davon, seine Ängste vor dem Unbekannten zu überwinden und in die Welt hinauszugehen, um sein Glück zu finden. Der Österreicher Fritz Neuböck schuf aus diesem Musical eine mitreißende Fassung für Blasorchester und Gesang, und diese emotional sehr starke Musical-Pop-Ballade, die präsentieren uns nun die Sängerinnen Nina Kalmetzer und Regina und Sophie Nussbaumer. Begleitet wird das Trio natürlich von der Musikkapelle Montan unter der Leitung von Giuliano Moser.

Goldfernen Sternen aus dem Musical Mozart von Sylvester Levoy. Ja, den Applaus denken wir uns einfach dazu. Der gehört in erster Linie dem Gesangstrio, bestehend aus Nina Gallmetzer und Regina und Sophie Nussbaumer. Aber natürlich müssen wir auch die gefühlvolle Begleitung hervorheben und die kam in diesem Falle von der Musikkapelle Montan. Beim heurigen Frühjahrskonzert dieser Unterlandler Kapelle konnte man diese Konstellation, wenn ich das so sagen darf, ebenfalls bei der Zugabe erleben und auch das war ein Ausschnitt aus einem Musical und zwar Ich gehöre nur mir aus dem erfolgreichsten deutschsprachigen Musical Elisabeth.

Der Titelsong »Ich gehöre nur mir« ist zweifelsohne der Höhepunkt aus dem Musical »Elisabeth«. Die Geschichte der modernen und selbstbewussten Kaiserin Elisabeth und ihr von den höfischen Zwängen geprägtes Schicksal inspirierte das Erfolgsgespann Michael Kunze, Buch- und Liedtexte, und Sylvester Levoy, Musik, zu einem bewegenden Musical. Ja, und eine bewegende und erfrischende Aufführung. Beim heurigen Frühjahrskonzert der Musikkapelle Montan haben die drei Sängerinnen Nina Gallmetzer und Regina und Sophie Nussbaumer geliefert. So, eine lässige Nummer präsentieren uns noch die Matanor, wenn ich das so sagen darf, und zwar einen Klassiker der Jazzgeschichte. Kennen Sie Joe Zawinul, den österreichischen Jazzpianisten und Komponisten? Nein? Das kann nicht sein. Wenn Sie nämlich jetzt sein Stück Birdland hören, dann werden Sie sagen, ah, das da, ja logisch kenne ich das. 1977 hat es Joe Zawinul, der als Mitbegründer der Fusion-Band Weather Report Musikgeschichte geschrieben hat, erstmals aufgeführt. Es verbindet eingängige Melodien mit mitreißenden Rhythmen und dem typischen Jazz-Fusion-Sound der damaligen Zeit.

In der Blasmusikbearbeitung von Peter Feigl entfaltet Birdland von Joe Zawinul seine ganze Energie und Klangvielfalt. Und das hat die Musikkapelle Montan beim heurigen Frühjahrskonzert auch sehr gut rübergebracht. Komplimente der gesamten Kapelle rund um Kapellmeister Giuliano Moser. 18 Uhr und genau 49 Minuten, ja so viel zu dieser Unterlandler Kapelle. Wir haben heute einige Ausschnitte aus dem heurigen Frühjahrskonzert eingespielt, aufgezeichnet am 29. März im Kulturhaus Johann Fischer von Montan, und die Mataner stehen vor dem wichtigsten Auftritt des Jahres. Morgen um 21.15 Uhr geben sie ihr traditionelles Schlosskonzert auf Schloss N, zu dem besonders viele Besucher kommen, da die Atmosphäre der Anlage einmalig ist und dies auch die einzige Gelegenheit ist, das Schloss zu besichtigen. Dieses prächtige Anwesen oberhalb von Montan ist ja im Privatbesitz und kann nur einmal im Jahr besichtigt werden, eben beim alljährlich im August stattfindenden Schlosskonzert der Musikkapelle Montan. Wir wünschen jedenfalls den Ausführenden viel Erfolg und einen erlebnisreichen musikalischen Abend. Und viel Erfolg, das wünschen wir natürlich auch der Musikkapelle St. Georgen. Die ist zurzeit mit ihrem Showprogramm St. Georgen Express unterwegs. Unter dem Motto Einsteigen und Genießen unternimmt diese Kapelle, die von Thomas Kinniger geleitet wird, eine musikalische Rundreise. Sie können dabei gerne einsteigen. Der Fahrplan sieht wie folgt aus. Heute macht man am Paul-Tschotschenthaler Platz in Bruneck halt, morgen am überdachten Dorfplatz von Theisten und schließlich noch am Sonntag, da hält der St. Georgen Express am Pavillon in Dorf Tirol. Beginn ist jeweils um 21 Uhr. Was Sie da erwartet? Nun, wie gesagt, ein Showprogramm, das eine musikalische Rundreise beinhaltet. Schon im vorigen Jahr war der Jürgener Express unterwegs und ich habe da aus einem Konzert was zusammengeschnitten. Hören wir kurz rein.

0: Alle wieder aussteigen, Jürgener und Gäste. Die Reise ist hier zu Ende. Wir sind wieder zurück in St. George Downtown.
1: Die Musikkapelle St. Georgen mit einem wirklich tollen Showprogramm. Sie lädt jedenfalls ein, einzusteigen und nicht auszusteigen, denn der St. Georgen Express startet wieder. Heute macht man am Paul-Tschurtschenthaler Platz im Bruneck halt, morgen am überdachten Dorfplatz von Theisten und schließlich noch am Sonntag. Da hält der St. Georgen Express am Pavillon in Dorf Tirol. Beginn ist jeweils um 21 Uhr. Übrigens, Sie können sich gerne ein Bild machen, was man da alles auf dem St. Georgen Express Zug erlebt. Auf YouTube finden Sie die Konzertreise 2025 der MK St. Georgen, denn schon im vergangenen Jahr war man auf dem Zug unterwegs. Unterwegs zu Konzerten ist auch dieser junge Mann hier.
2: Hallo, ich bin der Stefan Kamelger von Niederdorf. Ich habe an der Hochschule der Künste in Bern meinen Bachelor auf Instrumentalfonien gemacht und bin derzeit Mitglied bei vielen verschiedenen Ensembles, unter anderem auch beim Symphonischen Blasorchester Tirol.
1: Ja, Stefan Kamelger zählt zu den besten Euphonium-Spielern Südtirols. Er spielt, wie er schon erwähnt hat, bei mehreren Formationen mit. Er ist aber auch als Solist unterwegs. Übermorgen, Sonntag, gibt Stefan zusammen mit dem französischen Top-Pianisten François Killion ein Matinee-Konzert um 11 Uhr im Ragenhaus Bruneck. Das Konzert bei freiem Eintritt steht unter dem Motto zwischen Melancholie und Euphorie. Wie diese Kombi Klavier plus Euphonium klingt, das hören wir schon im Hintergrund. Und zu diesen Klängen verabschieden sich David Leitner an der Technik und Dieter Skotz am Mikrofon. Wir wünschen noch einen angenehmen Freitagabend. Haben Sie es gut.

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1: Der Skiverbund Dolomiti Superski stellt 30 Millionen Euro bereit und entgeht so einer Strafe. In den Alpen nördlich von Sondrio schließt eine Schutzhütte vorzeitig wegen Hitze. Das Wetter morgen überwiegend sonnig bei 29 bis 33 Grad. Die italienische Wettbewerbsbehörde hat das Verfahren gegen den Skiverbund Dolomiti Superski beendet. Eine Strafe gibt es nicht, aber Dolomiti Superski muss 30 Millionen Euro für Skifahrer bereitstellen. Wer zwischen 2022 und 2022... Eine Strafe gibt es nicht, aber Dolomiti Superski muss 30 Millionen Euro für Skifahrer bereitstellen. Wer zwischen 2022 und 2025 einen

Rechtsanwalt Igor Janes wird neues Mitglied der 6er und 12er Kommission. Janes übernimmt den Platz von Eleonora Meines. Meines wird Richterin am Verwaltungsgericht. Janes wird sich unter anderem mit der Ausarbeitung der Durchführungsbestimmungen für die neuen Zuständigkeiten durch die Autonomiereform befassen. In der Bernina Gruppe schließt eine Schutzhütte vorzeitig, und zwar wegen der hohen Temperaturen. Der Zustieg zur Schutzhütte Marco e Rosa sei zu gefährlich geworden. Das teilte der Ableger des italienischen Alpenvereins CAI in Sondrio mit. Die Hütte werde deshalb aus Sicherheitsgründen bis auf Widerruf geschlossen. Die Schutzhütte Marco e Rosa liegt auf 3609 Meter. Die Regierung Meloni will im Grenzkontrollenstreit mit Spanien nicht einlenken. Italien lasse sich bei Fragen der nationalen Sicherheit keine Vorgaben aus dem Ausland machen, heißt es in einer Stellungnahme der Regierung. Zuvor hatte die spanische Regierung die Aufhebung der Grenzkontrollen gefordert. Sollte Italien die Kontrollen nicht bis Sonntag beenden, werde auch Spanien Maßnahmen ergreifen. Italien hatte die Kontrollen spanischer Bürger als Reaktion auf den Migrantenansturm in Ceuta eingeführt. In Österreich hat sich Bundeskanzler Christian Stocker für eine Aussage zur Vereinbarkeit von Familie und Beruf entschuldigt. Sein Satz sei falsch, räumte Stocker ein und entschuldigte sich bei allen, die er dadurch verletzt habe. Der Bundeskanzler trifft derzeit Bürgerinnen und Bürger in Österreich. Gestern sagte er auf die Frage einer Frau wörtlich, Zitat, Kinderbetreuung ist für mich keine unbezahlte Arbeit. Ich würde das nicht als Arbeit sehen. Ich sag's ganz ehrlich. Zitat Ende. Heute korrigierte Stocker, Kinderbetreuung sei Arbeit und Frauen, die noch immer den Großteil davon übernehmen, leisteten Großartiges. Die Donau hat durch ihren historisch tiefen Wasserstand zwei tote deutsche Wehrmachtssoldaten freigegeben. Mehr als 80 Jahre nach dem Ende des Zweiten Weltkriegs wurden die Gebeine der Männer in der ungarischen Hauptstadt Budapest aus dem Flussbett geborgen. Vermutet wird, dass ihre Familien bis heute keine Gewissheit über das Schicksal der Männer hatten. Neben den Gebeinen wurde auch ein Motorrad geborgen. Hohe Temperaturen und zu wenig Regen haben die Pegelstände vieler großer europäischer Flüsse auf Rekordtiefen fallen lassen. Der jahrelange Streit um das Bozner Einkaufszentrum 20 ist beendet. Die Handelsunternehmen Asbjerg und Podini haben sich außergerichtlich geeinigt. Das Kassationsgericht hat den Streit daraufhin für beigelegt erklärt. Reiss-Südtirol legt der entsprechende Beschluss des Gerichts vor. Der Konflikt um das 20 erreichte vor 4 Jahren seinen Höhepunkt. Der Staatsrat erklärte damals die Erweiterung zum Landeseinkaufszentrum endgültig für rechtswidrig. Dadurch drohten dem Land und der Stadt Bozen, die den Bau genehmigt hatten, hohe Schadenersatzforderungen. Erwartet wird nun, dass die Unternehmerfamilie Podini, die das 20 betreibt, zugunsten der Asbjerg auf einen Teil des Detailhandels verzichtet. Die Verhandlungen über die Zukunft des Bozner Stahlwerks sind einen Schritt weiter. Das Land und das Unternehmen Wallbrunner haben sich auf die Bedingungen für eine Konzession geeinigt. Nach Angaben des Landes wird die neue Konzession eine Laufzeit von 30 Jahren haben. Auf Anfrage des Unternehmens kommen noch einmal 30 Jahre dazu. Zudem einigten sich Land und Wallbrunner auf die Konzessionsgebühr. Das Areal selbst bleibt im Eigentum des Landes. Nun soll der Vertrag verschriftlicht werden. Nach dem Einsturz des Gerichtsgebäudes können die Ämter jetzt umziehen. Die Landesregierung genehmigte heute die 2 Mietverträge. Das Landesgericht zieht damit in das Gebäude des Unternehmens Fruit Service in die Südtiroler Straße. Die Staatsanwaltschaft wiederum zieht in das Gebäude des Raiffeisenverbands in die Rittnerstraße. Beide Mietverträge laufen mindestens 6 Jahre. In dieser Zeit zahlt das Land knapp 18 Millionen Euro Miete. Der Regen gestern hat am Bahnhof Bozen seine Spuren hinterlassen. In der Unterführung zu den Gleisen trat Wasser an mehreren Stellen aus den Wänden. Der Schienennetzbetreiber RFI teilte mit, eine Inspektion habe ergeben, dass das Wasser direkt aus dem Erdreich hinter der Marmorverkleidung eindringt. RFI kündigte Abdichtungsarbeiten an. Bis zur Sanierung werde die Unterführung kontinuierlich überwacht. Die Stadt Bozen hat im Rathaus eine Stillecke eingerichtet. Im
Im Foyer des Rathauses in der Gumagasse können Mütter abseits vom Trubel ihre Kinder füttern, heißt es in einer Aussendung der Stadt. Die Idee stammt demnach vom

0: Bozner Ableger des Kinderhilfswerks UNICEF. Sozialstadträtin Patricia Brillos sagte, mit der Stillecke möchte man Familien und Mütter mit Kindern unterstützen. Die Umweltschützer stellen sich gegen die geplante Umfahrung von Mauls in der Gemeinde Freienfeld. Der Dachverband für Natur- und Umweltschutz kritisiert, dass die künftige Umfahrung quer durch landwirtschaftliche Felder führen soll. Wertvolle Böden würden so zerstört. Auch der Bauernbund sieht die geplante Umfahrung kritisch. Das zeige, dass Landwirtschaft und Umweltschutz sehr wohl gemeinsame Interessen haben, so die Vorsitzende des Dachverbands Elisabeth Ladinsa. Das Wetter. In Südtirol wird es überwiegend sonnig. Morgendliche Restwolken lösen sich morgen am Samstag auf und die Quellwolken am Nachmittag bleiben meist harmlos. Die Temperaturen steigen auf Höchstwerte von 29 bis 33 Grad. Am Sonntag scheint häufig die Sonne. In der zweiten Tageshälfte entstehen größere Quellwolken und daraus sind wieder einzelne Gewitter möglich. Am Montag geht es voraussichtlich leicht wechselhaft mit Sonne, Wolken und mit ein paar Gewittern weiter. Die heutigen Tageshöchstwerte: Bozen 29 Grad, Meran 29, Brixen 30, Bruneck 28, Sterzing ebenfalls 28 Grad, Schlanders 27, Reschen 22, Toblach 26 und auf der Plose auf 2500 Meter Meereshöhe 20 Grad. 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
2: Es ist der erste Freitag im Monat, es ist 19.40 Uhr und ihr habt natürlich Rai Südtirol eingeschaltet. Herzlich willkommen zur 38. Ausgabe der Boots and Guitars Radioshow. Wie immer gibt es feinste Country-Music, ausgesucht von mir für euch. Ja, und für die heutige Sendung habe ich mir etwas ganz Besonderes überlegt. Ich habe nämlich die wildesten Geschichten von Country-Music-Stars zusammengesucht. Und glaubt mir, da ist so einiges Spannendes dabei. Wir hören heute von wilden Autofahrten, verschwundenen Leichen, Schießereien und angeblichen Entführungen. Aber los geht es mit einem Doppelgänger-Wettbewerb, der etwas, sagen wir mal, etwas schiefgegangen ist. Denn Dolly Parton erzählt nämlich, dass sie sich einmal heimlich unter die Teilnehmerinnen eines Dolly Parton Look-Alike-Wettbewerbs gemischt hat. Sie machte sich die Haare noch etwas größer, schminkte die Augen noch ein bisschen stärker und übertrieb ihr gesamtes Erscheinungsbild ein bisschen. Eigentlich müsste sie ja die besten Voraussetzungen haben, so einen Wettbewerb zu gewinnen. Aber man kann es sich schon denken. Dolly Parton hat nicht gewonnen. Ganz im Gegenteil, nach eigener Aussage bekommt sie von allen Teilnehmern sogar die wenigsten Stimmen. Ja, willkommen zu den wildesten Geschichten aus der Country Music. Und wir starten natürlich mit einem Song von Dolly Parton, Coat of Many Colors.

Das war Dolly Parton und ich erzähle euch heute die wildesten Geschichten aus der Country Music. Wobei es jetzt deutlich weniger lustig wird, aber umso wilder. Am 19. Dezember 1985 ist Johnny Paycheck auf dem Weg, um seine Mutter über die Weihnachtsfeiertage zu besuchen. Unterwegs hält er an, um etwas zu essen, und in diesem Restaurant erkennt ihn ein Fan namens Larry Wise und spricht sein großes Idol an. Die Unterhaltung kippt allerdings ziemlich schnell. Als der Superfan den Sänger zu einem selbstgekochten Essen einlädt, fühlt sich Paycheck offenbar beleidigt. Er zieht eine Waffe und schießt auf den Mann. Die Kugel streift glücklicherweise nur seinen Kopf. Und der Grund für die Überreaktion, den kennt man tatsächlich bis heute nicht. Aber Johnny Paycheck wird später zu 9 Jahren Gefängnis verurteilt, von denen er 2 Jahre absitzt, bevor er vom Gouverneur von Ohio begnadigt wird. Ja, und passend zu dieser Geschichte hören wir jetzt einen Titel von ihm. I'm the only hell Mama ever raised.

Das war Ramblin' Fever von Merle Haggard. Ja, und jetzt kommen wir zu George Jones. Und wenn man George Jones kennt, dann weiß man, um diesen Mann ranken sich mehr Geschichten als um fast jeden anderen Country-Star. Eine der berühmtesten handelt von einem Rasenmäher. Ende der 60er Jahre befindet sich George Jones mitten auf einer mehrtägigen Tour. Nicht etwa mit der Gitarre auf den Bühnen der Welt, sondern durch die Bars. Als er nach Hause kommt, will seine damalige Frau verhindern, dass er nochmal Alkohol trinkt und sich dementsprechend auch noch mehr Alkohol besorgt. Und verlässt das Haus und nimmt vorsichtshalber sämtliche Autoschlüssel mit. Was an und für sich eine gute Idee ist. Was sich allerdings nicht versteckt, ist der Schlüssel für den Aufsitzrasenmäher. George Jones startet das Gerät und fährt damit bis nach Beaumont, Texas, um sich in einem Spirituosenladen Nachschub zu besorgen. Danach fährt er wieder zurück. Insgesamt eine Strecke von rund 26 Kilometern. Der Rasenmäher schafft laut Jones höchstens 8 km/h. Die Fahrt dürfte also mehrere Stunden gedauert haben. Aber er kam ans Ziel. Und es bestand nicht mal die Gefahr, dass er geblitzt wird. Also hier kommt George Jones mit Finally Friday.

0: Das war Mountain Music von Alabama. Ja, herzlich willkommen zurück bei der Boots and Guitars Radio Show. Wir hören heute die wildesten Geschichten aus der Country Music Welt. Und eine Sendung mit diesem Thema ohne Willie Nelson wäre natürlich nicht denkbar. Willie war während der Amtszeit von Präsident Jimmy Carter einmal im Weißen Haus zu Gast. Irgendwann gelangte er gemeinsam mit seinem Begleiter auf das Dach des Gebäudes und dort tat Willie Nelson genau das, was Willie Nelson immer tut. Er raucht einen Joint auf dem Dach des Weißen Hauses. Die Geschichte erzählte er bereits 1988 in seiner Autobiografie und bestätigte sie später immer wieder in Interviews. Als er einmal gefragt wird, wie er sich dabei gefühlt hat, antwortet er, dass er das eigentlich nicht mehr so wirklich weiß, wie er vom Dach runtergekommen ist. Ja, jetzt kommt Willie Nelson mit seinem Kumpel Waylon Jennings. Mama, don't let your babies grow up to be cowboys. Viel Spaß.
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Das war nochmal Willie Nelson mit dem Titel Dream Chaser aus seinem letzten Album. Ja, und die nächste Geschichte ist nicht nur wild, sondern auch ein bisschen makaber. Im Mittelpunkt steht Gram Parsons. Für alle, die nicht so vertraut mit Gram Parsons sind, er war einer der wichtigsten Wegbereiter des Country Rock und hat unter anderem bei den Byrds und bei den Flying Burrito Brothers mitgewirkt. Gram Parsons stirbt schon im Jahr 1973 im Alter von nur 26 Jahren in einem Hotel in Joshua Tree National Park. Vermutlich an einer Mischung aus Alkohol und Opiaten. Zuvor soll er seinem Roadmanager und Freund Phil Kaufmann erzählt haben, dass er nach seinem Tod in Joshua Tree eingeäschert werden sollte. Das ist aber mit den Behörden nicht so abgeklärt und somit, als Parsons Leichnam nach Louisiana überführt werden soll, stehlen Kaufmann und Helfer kurzerhand den Sarg. Sie bringen ihn zurück in die Wüste und jetzt, Achtung, übergießen ihn mit Benzin und setzen ihn in Brand. Der teilweise verbrannte Leichnam wird später gefunden und an die Familie zurückgegeben. Kaufmann muss $750 Strafe bezahlen, allerdings nur für den gestohlenen Sarg. Ein Gesetz gegen den Diebstahl eines Leichnams gab es damals in Kalifornien offenbar nicht. Ja, und jetzt hören wir Six Days on the Road von Gram Parsons.

Elvis Presley ist der King of Rock'n'Roll, aber ganz tief drinnen wäre Elvis Presley auch gerne Polizist gewesen. Denn Elvis sammelt Waffen, Polizeimarken und lässt sich sogar eigene Uniformen anfertigen. Er wird außerdem zum ehrenamtlichen Hilfs-Sheriff bzw. Ehrenpolizisten verschiedener Behörden ernannt. Aber das genügt ihm noch nicht. In den 70er Jahren lässt er seinen Lincoln mit einer Sirene und einem drehenden Blaulicht ausstatten und damit fährt er durch Memphis und hält Menschen an, die seiner Meinung nach gegen Verkehrsregeln verstoßen. Dann zeigt er ihnen seine Polizeimarke, erklärt ausführlich, was sie falsch gemacht haben und lässt sie anschließend wieder fahren. Einen Strafzettel gibt es nicht, stattdessen natürlich gibt es verdutzte Autofahrer und ein Autogramm vom King of Rock'n'Roll.

Herzlich willkommen zurück bei der Boots & Guitars Radioshow. Mein Name ist Chris Kaufmann und ich habe heute die wildesten Geschichten aus der Country Music für euch rausgesucht. Die folgende Geschichte spielt im Jahr 2007 vor einer Bar in der Nähe von Waco in Texas. Mitten im Geschehen Outlaw-Country-Singer Billy Joe Shaver. Shaver ist dort mit seiner Frau unterwegs, als es zum Streit mit einem Mann namens Billy Brian Cooker kommt. Cooker soll ein Messer gezeigt und Shaver aufgefordert haben, mit ihm auf den Parkplatz zu kommen. Gesagt, getan. Dann schießt Shaver auf den Mann und verletzt ihn im Gesicht. Besonders kurios. Er versucht anschließend, sich bei der Polizei in Austin selbst zu stellen. Aber dort weiß man allerdings noch gar nichts von einem Haftbefehl gegen ihn. Nach einer späteren Freilassung gegen Kaution spielt Shaver noch am selben Abend ein Konzert. Im Prozess wird er schließlich freigesprochen, denn Billy Joe Shaver beruft sich auf Notwehr und einer seiner prominenten Läutungszeugen ist kein anderer als Willie Nelson. Ja, und jetzt hören wir Live Forever von Billy Joe Shaver.

Delbert McClinton lässt sich beklatschen für seinen Lone Star Blues. Ja, und jetzt kommen wir zum Vater der Bluegrass Music, Bill Monroe. Er war eine absolute Legende, Mandolinenvirtuose und tief in der Gospelmusik verwurzelt. Doch im Mai 1989 spielt ausgerechnet eine Bibel die Hauptrolle in einer sehr unschönen Geschichte. Eine ehemalige Freundin besucht den damals 77-jährigen Bill Monroe in seinem Haus nördlich von Nashville, um persönliche Gegenstände abzuholen. Und sie behauptet später, sie habe von ihm verlangt, auf die Bibel zu schwören, dass er während ihrer Beziehung keine anderen Frauen getroffen habe. Der Streit eskaliert. Die Frau wirft Monroe vor, sie unter anderem mit der Bibel ins Gesicht geschlagen zu haben und körperlich angegriffen zu haben. Bill Monroe wird daraufhin festgenommen und wegen Körperverletzung angeklagt. 10 Tage später werden die Vorwürfe jedoch fallen gelassen. Und zu einer Verurteilung kommt es schlussendlich auch nicht.

Das war Greyhound Bus Blues von Liam St. John zusammen mit der grandiosen Molly Tuttle. Ja, und was als kleiner Spaß beginnt, endet für Kenny Chesney und Tim McGraw im Jahr 2000 in Handschellen. Die beiden treten beim George Strait Country Music Festival im US-Bundesstaat New York auf. Kurz nach dem Konzert entdeckt Kenny Chesney auf dem Parkplatz das Pferd eines Polizisten und schwingt sich in den Sattel. Chesney reitet über den Parkplatz und ignoriert zunächst die Aufforderung, wieder abzusteigen. Als ein Beamter ihn vom Pferd holen möchte, kriegt Tim McGraw das mit und mischt sich ein. Es steht eine handfeste Auseinandersetzung, und an der schließlich mehrere Polizisten und auch McGraws Tourmanager beteiligt sind. Kenny Chesney und Tim McGraw werden am Ende festgenommen und rund 4 Stunden lang festgehalten. Ihnen werden mehrere Delikte vorgeworfen, und ein Jahr später spricht eine Jury beide von sämtlichen Anklagepunkten frei. Ja, jetzt hören wir uns die beiden Chaoten natürlich an. Zuerst Get Along von Kenny Chesney und danach gibt's Live Like You Were Dying von Tim McGraw. Viel Spaß.

auf diesen wunderbaren Tönen dieses Gitarrensolos von Live Like You Were Dying von Tim McGraw kommen wir so langsam Richtung Zielgerade dieser Boots and Guitars Ausgabe. Ja, und ich habe noch eine Geschichte von einer Grande Dame der Country Music. Am 4. Oktober 1978 berichtet Tammy Wynette, sie sei auf dem Parkplatz eines Einkaufszentrums in Nashville von einem maskierten Mann mit einer Waffe entführt worden. Der Täter habe sie geschlagen und später rund 130 Kilometer südlich von Nashville an einer Landstraße zurückgelassen. Tammy Wynette trägt sichtbare Verletzungen davon, darunter einen gebrochenen Wangenknochen. Trotzdem entstehen Zweifel an ihrer Darstellung. Ihre Tochter Jackie Daly behauptet viele Jahre später in einem Buch, ihre Mutter habe ihr gestanden, dass die Entführung erfunden gewesen sei. Damit habe sie angeblich verbergen wollen, dass ihr damaliger Ehemann George Ritchie sie geschlagen habe. Ritchie wies diesen Vorwurf entschieden zurück. Was an jenem Tag wirklich passiert ist, das wurde nie eindeutig geklärt. Und bis heute bleibt diese angebliche Entführung von Tammy Wynette ein großes Rätsel. Aber was von Tammy Wynette immer bleibt, ist ihre Musik. Hier kommt der Titel Divorce.

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Das war That's How I Got to Memphis von Tom T. Hall. Ja, und das war sie auch schon wieder, die 38. Ausgabe der Boots and Guitars Radioshow hier auf Rai Südtirol. Ja, heute sind wir ein bisschen durch den Gossip und durch die wilden Geschichten der Country Music gereist. Es hat mir sehr viel Spaß gemacht, diese Sendung vorzubereiten. Und ja, schön, dass ihr mit dabei wart. Und es war mir eine große Freude. Und ich freue mich auf die nächste Sendung. Die gibt es nämlich am 4. September, wie immer hier auf Rai Südtirol um 19.40 Uhr. Ja, und bis dahin, macht es gut und bis zum nächsten Mal. Keep it country, euer Chris.